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1: Oh, da versagt die Stimme noch ein bisschen. Ich hatte sehr schlimm Husten die letzte Zeit. Es war sehr schlimm und fiebernde Kinder zu Hause. Aber jetzt geht's einigermaßen. Aber verzeihen Sie es mir, wenn es manchmal noch ein bisschen kratzt. Alice, Phoebe, Lou jetzt und Shelter.

Freakhines und Made It bei Bremen 2 Sounds. The Lone Bellow, das sind drei Musiker aus Brooklyn, die sich ursprünglich gar nicht zusammengetan haben, um eine Band zu gründen. Das Ganze hat nämlich ein ziemlich dramatisches, mit einem dramatischen Erlebnis angefangen. Die Frau von Sänger Zack hatte nach einem Reitunfall eine schwere Rückenverletzung. Zeitweise war nicht klar, ob sie jemals wieder würde laufen können. Und Zack hat damals angefangen, seine Gedanken und Gefühle in einem Tagebuch festzuhalten. Eigentlich nur für sich selbst. Und irgendwann haben Freunde ihn dann ermutigt, aus diesen Texten doch mal Songs zu machen. Tja, und daraus ist schließlich The Lone Bellow entstanden. Und das Schöne ist, seine Frau kann heute wieder laufen. Sie hat sich erholt. Also aus etwas Schlechtem ist dann gleich doppelt was Gutes entstanden. Und hier kommt The Lone Bellow mit Staring at the Sun.

The Lone Bellow, Staring at the Sun. 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Andrea Behar hat gerade ihr Debütalbum In Bloom veröffentlicht. Seit 3 Jahren beglückt uns die wirklich Bildschöne schon mit ihren Songs und EPs. Nun gibt's endlich auch ein Album. Und der letzte Song darauf ist wahrscheinlich auch einer der persönlichsten. Tell Me I'm Beautiful heißt er. Und Andrea hat erzählt, dass sie beim Schreiben plötzlich dachte, ich bin 24, ich habe noch nicht mal mein erstes Album draußen und andere sind mit 25 schon auf dem Höhepunkt ihrer Karriere, bin ich zu spät dran. Was natürlich einigermaßen absurd klingt mit 24, aber genau darum geht's. Um diesen Druck, den man sich selber macht und um die ständige Angst vorm Älterwerden. Andrea sagt, gerade Frauen würden ständig vermittelt bekommen, dass sie mit zunehmendem Alter irgendwie an Wert verlieren. Und gleichzeitig guckt sie ihre Mutter und ihre Oma an und denkt sich, ihr seid wunderschön, genauso wie ihr seid. Warum kann ich eigentlich mit mir selbst nicht genauso freundlich umgehen? Ja, das denke ich auch immer, wenn ich meine Mama anschaue. Die ist auch noch so schön mit 70. Also, ein Song für uns Frauen, dass wir mal ein bisschen gnädiger mit uns umgehen. Hier kommt Andrea Behar mit Tell Me I'm Beautiful.

Behaar. Tell me I'm beautiful bei Bremen 2 Sounds. So, das Hunger Games-Universum hat sich einen neuen geschnappt, nämlich Noah Kahan, Durchstarter der Folkwelt der letzten Zeit. Draw You Out heißt der Song und den hat er extra für den neuen Film The Hunger Games Sunrise in the Reaping geschrieben. Und wenn man die Geschichte kennt, ist Noah Kahan dafür eigentlich ziemlich perfekt besetzt. Der Film erzählt nämlich die Vorgeschichte von Hamish Abernathy, also dem späten, ziemlich desillusionierten Mentor von Katniss und Peter. Und zwar von seinen eigenen Hungerspielen. 24 Jahre bevor Katniss überhaupt auftaucht. Und Noah Kahan erzählt, dass ihn besonders interessiert hat, wer Hamish denn eigentlich war, bevor all das mit ihm passiert ist. Ein junger Mann, der jemanden liebt, ein ganz normales Leben haben möchte und dann in etwas hineingezogen wird, das ihn für immer verändert. Oh. Draw You Out ist deshalb auch kein Song über irgendwelche futuristischen Arenen und Pfeil und Bogen, sondern über den Versuch, jemanden festzuhalten, obwohl man eigentlich schon ahnt, dass das nicht funktionieren wird. Sehr Noah Kahan also. Nicht nur in Panem wird ordentlich gelitten. Draw You Out.

Noah Kahan, The Hunger Games, Draw You Out bei Bremen 2 Sounds. Emmy the Great, das ist keine Band, sondern eine Singer-Songwriterin, die eigentlich Emily Moss heißt. Geboren ist sie in Hongkong, aufgewachsen in England und irgendwann hat sie beschlossen, sich diesen herrlich bescheidenen Künstlernamen zu geben. Emmy, die Großartige. Selbstbewusst scheint sie zu sein oder genau das Gegenteil. Vielleicht wird sie sich auch einfach Mut machen für die Musikkarriere. Fake it till you make it sozusagen. Und Emmy macht nicht nur Musik, sondern sie schreibt auch Bücher. Und im nächsten Song taucht sogar eine berühmte Malerin auf, Georgia O'Keeffe. Die Amerikanerin ist vor allem für ihre riesigen Blumenbilder und Wüstenlandschaften bekannt. Und tatsächlich hat sie auch Fenster gemalt, was im Titel vorkommt. Ob Emmy sich davon hat inspirieren lassen, das weiß ich nicht so genau. Aber eine schöne Verbindung zwischen Musik und Malerei ist es allemal. Hier kommt Emmy the Great mit A Window O'Keeffe.

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1: Ich muss zwischen jeder Moderation immer kurz mal das Mikro runterdrehen und aushusten. Es sind noch Reste da. Oh, kranke Kinder zu Hause, herrlich. Der Herbst ist da, ne? Es ist wundervoll. Fruitbats hätte ich jetzt im Angebot mit Hamburg Mountain Song.

Andrew Bird und Madison Cunningham, Crying in the Night bei Bremen 2 Sounds. Falls Sie in diesen jetzt kommenden Herbstferien nicht in die Sonne fliegen können, kommt hier ein kleines Trostpflaster, was nach Rimini klingt und wo das Video auch nach Rimini aussieht. Florian Paul ist für den Dreh extra in den Süden geflogen und hat an einem Strand zwischen bunten Sonnenschirmen Burgen in den Sand gebaut. Also, wenn Sie Urlaubsstimmung haben wollen, einfach mal das Video angucken oder jetzt lauschen, das reicht auch schon. Florian Paul, Blick aufs Meer.

Blick aufs Meer bei Bremen 2 Sounds. Anna Voss kommt aus San Diego, ist aber, wie sich das für amerikanische Singer-Songwriter offenbar irgendwann gehört, nach Nashville gegangen. Sie hat dort tatsächlich Songwriting studiert. Kann man studieren, richtig? An der Belmont University. Und da ist dann ziemlich früh Miranda Lambert auf sie aufmerksam geworden. Die hatte gerade ein eigenes Stipendium ins Leben gerufen, um junge Songwriterinnen zu unterstützen. Ungefähr 80 Frauen haben sich beworben. 6 sind in die Endauswahl gekommen und Miranda durfte sich am Ende noch eine aussuchen und das war dann natürlich Anna Voss. Noch bevor Anna überhaupt ihren Abschluss in der Tasche hatte, hatte sie dann auch schon ihren ersten Verlagsvertrag. Mittlerweile schreibt sie nicht nur für sich selbst, sondern auch für andere und auf Tour war sie unter anderem schon mit Willie Nelson. Also Songwriting-Studium scheint sich tatsächlich gelohnt zu haben. Hier kommt sie mit You're Already There.

Noch leichtes Grillengezirpe. Anna Voss und You're Already There bei Bremen 2 Sounds. River Wireless kommen aus Asheville in North Carolina und ihre neue Single ist aus etwas entstanden, was dort so schnell niemand vergessen wird. 2024 ist Hurricane Helene über die Region gezogen und hat rund um Asheville katastrophale Überschwemmungen und Erdrutsche verursacht. Daniel Sherin von River Wireless war zu Hause in West Asheville, als der Sturm kam, und zwei Jahre später versucht die Band jetzt, das Erlebte irgendwie in Musik zu packen. One of a Thousand heißt der Song, weil Helene als sogenanntes Jahrtausendereignis eingestuft wurde. Also etwas, das statistisch extrem selten passieren sollte. Nur haben sich die Menschen dort beim Wiederaufbau natürlich gefragt, ja schön, aber wann passiert es das nächste Mal? Und genau mit dieser Unsicherheit spielt der Titel. War das One in a Thousand, also einmal in tausend Jahren, oder vielleicht doch One of a Thousand? Nur eines von vielen Ereignissen, die noch kommen. Die Band hat den Song ganz reduziert aufgenommen, nur mit Gesang, Gitarre, Geige und Harmonium, und veröffentlicht wurde er ziemlich genau zum zweiten Jahrestag des Hurricanes. Hier kommen River Wireless mit One of a Thousand.

River Wireless, One of a Thousand bei Bremen 2 Sounds. Und hier kommen jetzt die vier Jungs von Brockhoff aus Berlin. Ihre ersten Gigs hatten die damals auf irgendwelchen Kunstvernissagen von Freunden. Also so leicht steif zwischen Sektgläsern haben sie da gespielt. Aber irgendwie muss man ja auch anfangen, ne? Hier sind sie jetzt mit ihrer Single Nordendorf. Hier sind Brockhoff.

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1: Ein halbes Stündchen haben wir noch zusammen und da habe ich fein und Leckerbissen für Sie. Oh, jetzt zum Beispiel einen ganz besonders hotten. Die schöne Ash mit Which One Do You Want?

Decker, Not Feeling Up bei Bremen 2 Sounds. Ach Gott, das Video zu Man of the House von Maya Delilah ist so bezaubernd. Das wird hauptsächlich durch Hände erzählt. Mayas Hände, immer anders pedikürt und lackiert, werden begleitet von dem Moment, wo er ihre Telefonnummer aufschreibt. Der erste Anruf, das erste Date, der erste Kuss, die erste eigene Wohnung dann, der Heiratsantrag, der Schwangerschaftstest, das Baby und wie das Kind dann aufwächst. Alles aus der Perspektive der Hände. Ein bisschen sieht man hier und da auch mal die Menschen, aber hauptsächlich sieht man eben die Hände, die sich halten und die was zusammen machen. Es ist so schön und einfach gemacht, dass man echt Pipi in die Augen bekommt. Wenn Sie auch Pipi in die Augen wollen, dann schauen Sie sich doch das Video dazu mal an. Und hier ist schon mal der süße Song dazu. Maya Delilah, Man of the House bei Bremen 2 Sounds.

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1: Maya, Delilah und Man of the House bei Bremen 2 Sounds. Lucy Clearwater, die ist in Kalifornien aufgewachsen und hat nach dem College etwas gemacht, wovon wahrscheinlich ziemlich viele Leute träumen und es dann doch nicht machen. Sie hat ihr Auto vollgepackt und ist einfach losgefahren. Quer durch die USA mit Gitarre und Campingzeug dabei und unterwegs hat sie einfach überall gespielt, wo man sie hat spielen lassen. Eigentlich wollte sie immer weiterziehen, dann ist sie aber in Los Angeles gelandet, hat dort immer mehr Musiker kennengelernt, Songs geschrieben und hat irgendwann gedacht, okay, dann bleibe ich jetzt wohl hier. Mittlerweile hat sie hunderte Konzerte gespielt, war mit ihrer Musik auch schon in Europa unterwegs und bezeichnet ihren Stil selbst sehr schön als Female Folk. Und dabei geht es ihr vor allem darum, ziemlich persönliche Geschichten zu erzählen, Beziehungen, Selbstzweifel, das ganze Zeug, das man normalerweise lieber erstmal für sich behält. Ja, und da passt der Titel des neuen Songs ziemlich gut rein. Der heißt nämlich ganz schlicht Liar. Hier kommt Lucy Clearwater.

Entzückend, oder? Lucy Clearwater und Liar bei Bremen 2 Sounds. Hans Williams kommt ursprünglich aus dem ländlichen Vermont, ist fürs Studium nach New Orleans gezogen und dann einfach da geblieben. Und seine neue Single ist jetzt praktisch eine Liebeserklärung an sein Leben dort. Harding Road heißt sie. Und diese Harding Road, die liegt angeblich ganz in der Nähe von seinem Zuhause. Nur, eigentlich heißt die Straße Harding Drive, aber Hans fand Road schöner für einen Song, also hat er sie kurzerhand umbenannt. Also, ja, künstlerische Freiheit eben, ne? Und der Song ist nicht nur an seine Nachbarschaft gerichtet, sondern vor allem an eine ganz bestimmte Nachbarin. Hans hat nämlich angefangen, seine Mitbewohnerin zu daten, ja, ja. Und die beiden haben dann irgendwann sich in die Klamotten gekriegt, haben eine Pause eingelegt, haben dann aber ziemlich schnell gemerkt, dass das wohl eine blöde Idee war und sind wieder zusammengekommen. Und genau in diesem Moment der Versöhnung hat er Harding Road geschrieben. Hans selbst sagt dazu mit einem Augenzwinkern: Ich hoffe, der Song inspiriert noch viele weitere gesunde nachbarschaftliche Beziehungen. Ja, Hans Williams, Harding Road.

Hans Williams Harding Road bei Bremen 2 Sounds. Und an dieser Stelle verabschiedet sich Lea Finn. Schön, dass Sie bei mir waren, ob kurz oder lang. Ich freue mich. Ich gehe jetzt fein in die Herbstferien und bin erst danach wieder mit den Sounds für Sie da. Dicke Küsse. Machen Sie es gut. Gabe Dixon, I believe in your love.

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1: Einen schönen guten Abend. Zwei Stunden hören wir zusammen fantastische Musik und wir beginnen mit einem, der selbst sehr gut zuhören kann. Der Singer-Songwriter Chuck Prophet kommt aus Kalifornien und er singt in seinem Song You Can Tell Me Anything at All darüber, wie er an den Lippen einer geliebten Person hängt.

Musik von den Cardigans mit Rise and Shine in den Sounds von Bremen 2. Herzlich willkommen am Montagabend in Kanada. Da lebt die Künstlerin Abigail LaPelle. Die ist vor 2 Jahren zum ersten Mal Mutter geworden. Sie hat einen Sohn zur Welt gebracht. Und das ist auch die Folge einer tiefen Verbindung zwischen der Musik und ihrer Schwangerschaft. Die ist erstmal tragisch gewesen 2023. Da war Abigail LaPelle zum ersten Mal schwanger. Sie hat das Kind verloren, noch während sie auf der Bühne stand und ein Konzert gespielt hat. Also diese Verbindung von ihrem Körper, der Schwangerschaft mit der Musik, die hat sie dann jetzt nach diesem tragischen Beginn zu etwas Wunderbarem gemacht. Als sie dann nämlich das zweite Mal mit ihrem mittlerweile ja geborenen gesunden Sohn schwanger war, ist sie ins Studio gegangen und hat ein Album aufgenommen über das Schwangersein, also über die Schwangerschaft, die erste, als auch nun die zweite glückliche. 9 Songs sind es geworden für 9 Monate als schwangere Frau. Shadow Child, so heißt dieses dazugehörige Album, und wir hören den Titeltrack von Abigail LaPelle.

Das sind die Sounds. Bei Bremen 2 am Freitag erscheint ein neues Album mit einem schon allein interessanten Titel, nämlich Love is a Dog. Also der Hund als Sinnbild der Liebe ist eine recht interessante Bildsprache, die die Australierin Margot Mann, so heißt die Sängerin hinter diesem Album Love is a Dog, da gewählt hat, weil Hunde, ja, einerseits lieben sie uns unaufhörlich, ja, sind immer loyal, gleichzeitig stehen sie auch in einem Verhältnis zu uns, ja, dass sie besitzt werden, ja, von Frauchen und Herrchen. Ich glaube, so die wahre, reale Liebe ist weder unaufhörlich komplett loyal oder sie ist auch weder in einem Besitztum zueinander. Wahrscheinlich sollte sie das auf jeden Fall nicht sein. Tatsächlich geht's im Margot Mann aber um genau diesen ersten Aspekt. Also diese unbedingte Liebe, die zutrauliche Nähe zwischen zwei Personen, die man eben auch zu seinem Haustier, zu seinem Hund entwickeln kann, die, sagt sie aber auch, geübt werden muss. Also eine Liebe muss lernen, so wie der Hund in der Hundeschule. Hören Sie jetzt Margot Mann mit einem Song aus diesem neuen Album Love is a Dog. Das ist der Song The Worth of It.

Margot Mann ist das. Kommt aus Australien. The Worth of It heißt dieser Song. Und der ist dann auf dem kommenden Album, das an diesem Freitag rauskommen wird. Love is a Dog hat sie das genannt. Und wir bleiben tierisch jetzt in den Sounds von Bremen 2. For the Birds, also für die Vögel, hat die Hamburgerin Dear Anna ihr neues Projekt genannt. 5 Songs, die sind im Sommer in Frankreich entstanden und sie versucht mit diesem kleinen Album etwas, das wir uns ja eigentlich alle wünschen, wenn wir im Urlaub waren, nämlich diese innere Leichtigkeit und Ruhe, die uns ja eigentlich nur wirklich ein unbeschwerter Urlaub geben kann, noch ein bisschen länger zu behalten. Also auch nachdem der Urlaub vorbei ist und wir wieder zurück im anstrengenden Alltag sind, noch dieses Urlaubsgefühl in uns zu lassen. Das ist Dear Anna aus Hamburg mit Growing Old.

das Geräusch am Ende. Das ist auch ganz wichtig. Das ist prägend für den Titel für dieses kleine Mini-Album For the Birds von der Hamburgerin Dear Anna. Daraus haben wir einen Song gehört. Growing Old heißt er. In diesem Monat hat sie den mit diesem gesamten Mini-Album rausgebracht. Der hat nämlich, dieser Titel, auch was mit dem Sound zu tun. Es geht ja darum, das habe ich vorhin schon gesagt, dieses Urlaubsgefühl mit in den Alltag zu nehmen, also noch länger davon zehren zu können. Und dafür hat sie, da wo sie da in Südfrankreich im Urlaub war, den ganzen Ort aufgenommen. Also all die Geräusche, die sie da gehört hat und die sie dann später an diesen Urlaub erinnern werden. Grillen, die nachts aktiv sind, die haben wir da gerade am Ende zum Beispiel gehört. Meeresrauschen, Frösche, die in irgendeinem benachbarten Tümpel auch ihr ja Übriges dazu gegeben haben, dass vielleicht jemand nicht so früh ins Bett gehen konnte. Und auch das Zwitschern der Vögel. Also deshalb dieser Titel For the Birds, neue Musik von Dear Anna. Und wir machen weiter mit den Fleet Foxes. Ja.

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1: Moin. Vergangenen Monat, da war die Band Lake Street Dive für einige Konzerte in Deutschland, unter anderem in Hamburg, stand die Combo von der Ostküste der USA da auf der Bühne. Lake Street Dive, das sind zwei Frauen, drei Männer mit einem sehr euphorischen Folk-Sound und wir hören sie jetzt mit Doesn't Even Matter Now.

Mayfly. So heißt dieser Song. Das bedeutet nicht etwa Maikäfer. Ja, der heißt auf Englisch Cockchafer. Nein, Mayfly ist das englische Wort für Eintagsfliege. Habe ich gelernt heute in der Vorbereitung auf diese Sendung. Mayflies, ne, von denen singt das Duo Sarah and Julian in diesem Song. Und wir machen weiter in den Sounds mit Musik von Daniel Skålund. Der kommt aus Schweden, nennt sich auf der Bühne Songs of Boda. Und den Song, den wir jetzt von ihm hören, den hat er Straight Spitting genannt. 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

Straight Spitting heißt der Song von Songs of Boda, einem Singer-Songwriter aus Schweden. Das ist Musik aus seinem aktuellen Album Garland. Das ist aber auch schon 5 Jahre mittlerweile alt. Er steht aber weiterhin auf der Bühne. Aktuell ist er zum Beispiel Vorband auf der Tour in Skandinavien von der Country-Band The D-Lions aus den USA. Songs of Boda. Der Schwede ist übrigens auch sowas wie ein Food-Blogger geworden in den vergangenen Jahren. Also auf seinem Instagram-Kanal teilt er fast mehr, was er isst, als Dinge über seine Musik. Aktuell fermentiert er besonders gerne sein Gemüse aus dem Garten. Eingelegte Gurken, Zwiebeln, Radieschen. Also was, wenn Sie jetzt beim Abendbrot gerade sitzen oder sich drauf freuen. Guten Appetit, wir machen weiter mit Musik und zwar mit was ganz Neuem. Das ist Andrew Kohlberg, Light in the Dark.

Das ist Andrew Kohlberg, der schreibt und singt seine Songs. Gerade hat er ein neues Album veröffentlicht, High Hopes. Und daraus haben wir gerade den Song gehört, Light in the Dark. Andrew Kohlberg kommt aus den USA, lebt in Köln und er beobachtet aus NRW, was in den USA so vor sich geht. Also wie der US-Präsident Donald Trump dort und auch auf der ganzen Welt, wie Andrew Kohlberg sagt, immer mehr Chaos anrichtet. Und er fühle sich dann in Köln, als würde er ein Doppelleben führen. Also einerseits Amerikaner, andererseits will er lieber Europäer sein und diesen Frust, den hat er in ein Album gepackt. High Hopes, also aus Frust soll Hoffnung werden und weil Andrew Kohlberg seit jetzt schon 10 Jahren in Köln lebt, ist darauf auch ein Song mit einem deutschen Titel. Das ist Mensch.

Mensch, so heißt dieser Song, von Andrew Kohlberg. Auf seinem letzten Album war schon mal ein Song mit Bezug nach Deutschland. Grey Grey Germany hatte er den genannt. Da ging es um das Wetter, um die Straßenzüge und Häuser in Köln, grau, aber auch um das fehlende Miteinander in Deutschland, das Andrew Kohlberg darauf kritisiert hat. Ja, auf seinem neuen Album arbeitete er sich an den USA ab. High Hopes heißt das, frisch erschienen. Und wir haben zwei Songs daraus gehört, beziehungsweise den einen Mensch, den hören wir hier gerade noch in den Sounds. Andrew Kohlberg.

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1: Guten Abend, wir reisen jetzt in den Nordwesten der Vereinigten Staaten, in Idaho. Da gibt es dichte Wälder und auch die gewaltigen Gebirge der Rocky Mountains. Und in dieser Landschaft, da arbeitet Eileen Jewell für ihre Musik. Da sucht sie sich wirklich regelmäßig so abgelegene Orte, auch Hütten in den Bergen, um dann ihre Songs zu schreiben. Und wir hören jetzt so einen Song, der dort entstanden ist. Cooler Rock ist es geworden, Eileen Jewell mit Sea of Tears.

Folk aus Australien von der Combo Boy and Bear mit dem Song Magnus in den Sounds von Bremen 2. Und der nächste Song, der kommt von der Kanadierin Marissa Burwell. Die geht relativ offen damit um, dass ihr das Rampenlicht auf der Bühne auch zu schaffen macht. Sie sagt, sie wünscht sich, gemocht zu werden als Musikerin, dass ihre Songs gut ankommen, dass sich die Leute ihre Platten mit Freude kaufen. Und genau das setzt sie auch unter Druck, wenn sie Songs schreibt, wenn sie sich überlegt, wie soll denn das Ganze klingen, was sie da erzählen will. Also sie empfindet Druck in einer Branche, in der sie ja eigentlich ganz gelöst, also bei sich selbst sein müsste, um eben kreativ und selbstsicher Songs schreiben zu können. Und sie sagt, dass sie sich oft fragt, ob sie vielleicht glücklicher wäre, wenn sie keine Musik machen würde. Wie gesagt, relativ offen ist Marissa Burwell. Das Ganze verarbeitet sie auch in einem Song und den hören wir jetzt. Das ist Tight Grip.

Marissa Burwell, Tight Grip in den Sounds von Bremen 2. Und bei den vielen Nachrichten über Krieg, aus der Politik, über soziale Ungerechtigkeit, über Ausgrenzung, da sind wir bei Bremen 2 täglich auch auf der Suche nach guten Nachrichten, also die wir erzählen können, die nämlich Geschichten beinhalten, in denen was Tolles passiert ist, als richtiges Gegengewicht. Musikalisch geht das natürlich auch. Und deshalb kommt jetzt ein Album, in dem es nicht um Trauer geht, nicht um Verlust oder Melancholie, sondern darum, sich ins Leben zu verlieben. Das ist das Thema auf Different Flavors of Being Happy, so heißt das neue Album von Mina Richman. Die ist die Sängerin und Frontfrau, es gehören aber noch drei weitere Männer hinzu, die die Instrumente in ihrer Band spielen, und wir hören sie jetzt zusammen mit You Don't Like to Dance. Das ist ein Song, der so komponiert ist, dass man sehr gut dazu tanzen kann. Locker, funkig und frech.

You Don't Like to Dance von Mina Richmond, den Song und auch das dazugehörige Album Different Flavors of Being Happy. Wir machen weiter in den Sounds mit Julia Jacqueline. Das ist ein neuer Song, God Sometimes heißt er.

God Sometimes, so heißt dieser Song, kommt von Julia Jacklin. Die hat gerade ihr viertes Album rausgebracht. Das ist 10 Songs groß und heißt The Gem, geschrieben G-E-M, The Gem, benannt nach einer Bar in Melbourne. Da lebt sie nämlich seit bald 10 Jahren. Vorher war Julia Jacklin in Sydney zu Hause. Und um neue Leute in ihrer, ja damals vor 10 Jahren, ganz neuen Stadt Melbourne kennenzulernen, ist sie eben immer in diese eine Bar gegangen bei ihr in der Nähe. Das war The Gem. Da hat sie dann andere Musikerinnen, auch heutige Freunde kennengelernt, war ein sehr prägender Ort für sie, wo sie auch zum ersten Mal in Melbourne dann aufgetreten ist. Da konnte man auch ein paar Konzerte spielen im The Gem. Und über dieser Bar war damals wie heute ein Tonstudio. Und in dem hat sie dann auch dieses Album aufgenommen. Ein Full Circle Moment quasi für Julia Jacklin und dem neuen Album The Gem. Und wir hören jetzt Jamie Faulkner in den Sounds von Bremen 2 mit Carousel.

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1: Moin, manchmal werden wir ja wach nach einem Traum, in dem bekannte Gesichter aufgetaucht sind. Also Leute, mit denen wir gar nichts mehr zu tun haben, die aber plötzlich in diesem Traum waren. Die alte Mitschülerin, die frühere Liebe, auch ein mittlerweile verstorbenes Familienmitglied, kann da ja auftauchen. Und von diesen Begegnungen im Traum handelt unser nächster Song, Sweet Savior, von der irischen Band Villagers.

Heartache for Everyone, so heißt dieser Song, Folkrock von Amy Ray und Emily Salias. Das Duo aus den USA nennt sich Indigo Girls und die beiden, die machen schon Musik, seit sie zusammen auf der Schule waren, seit den 70ern. Im selben Alter, heute, ist Tori Amos. Sie hat schon mit 2 Jahren angefangen, Klavier zu spielen. In den 90ern hatte sie dann ja ihre großen Auftritte, unter anderem auf dem Montreux Jazz Festival. Und heute kommt sie auf 18 Studioalben. Beeindruckende Zahl. 18 Studioalben. Das aktuelle aus diesem Jahr heißt In Times of Dragons. Und daraus hören wir den Track

Pirate, Tori Amos. Hier ist Bremen 2 mit den Sounds. Wir haben heute schon in ein Album reingehört von Andrew Kohlberg, einem US-Amerikaner, der in Köln lebt und ein Album aufgenommen hat, High Hopes, in dem er sich Sorgen über die USA macht und er mittlerweile viel lieber Europäer sein möchte. Und jetzt kommt was Ähnliches, was auch in eine ähnliche Richtung geht, nämlich auch Musik von einem US-Amerikaner, Albert Castilla, so nennt er sich. Und der sagt auch, in den USA ist gerade so viel Trubel, es ist so viel los, er kann als Musiker nicht mehr wirklich frei denken und deshalb ist er nach Europa gegangen, um dort ein Album aufzunehmen und zwar in die Abbey Road Studios in London. Da hat er das Album aufgenommen, in das wir jetzt auch mit zwei Songs reinhören. Grits and Glory. Es ist musikalisch was anderes und zwar ist es jetzt richtig kräftiger Bluesrock, den wir von Albert Castilla hören. I'm afraid to fall asleep.

Albert Castilla mit I'm Afraid to Fall Asleep. Es ist Musik aus seinem neuen Album Grits and Glory. Da wollte der US-Amerikaner den Bluesrock Englands mit dem Sound der amerikanischen Tradition vermischen. Also er hat das Album auch deshalb in London aufgenommen und war vor den Tagen im Studio extra noch in Birmingham, um da auch dem Rocker Ozzy Osbourne Tribut zu zollen, der aus Birmingham kommt und der Albert Castilla zu Lebzeiten sehr begeistert hat. Wir hören noch so einen gemischten Rocksong, also einen englischsprachigen Rocksong mit Einflüssen aus den USA und aus UK. Albert Castilla ist das mit Michigan Avenue.

Give It a Name von Chorus Grand. Das ist ein Projekt von der schönen dänischen Insel Bornholm. Und das waren die Sounds am Montagabend. Eine gute Woche. Ich bin Julian Bayer. Bis bald.

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1: Einen bezaubernden, gemütlichen Donnerstagabend wünsche ich. Wenn Ihnen so richtig nach gemütlich ist, dann sind Sie bei mir bestens aufgehoben. Sie wissen ja, gemütlich ist meine Stärke. Meine Sendung klingt ja immer nach Wolldecke und Kerzen. Man muss aber eine Sendung immer ein klein wenig schmissig starten. Das gehört sich so in der Radiowelt. Das hat man so gelernt. Erst dann dürfen wir ein bisschen schmusig werden. Also, los geht's mit Sweet Alibi und Pick Up Truck.

Wes Kirkpatrick und That Kind of Love bei Bremen 2 Sounds. Und hier kommt jetzt die derzeit bezauberndste Künstlerin, die wir im Popbereich haben, wie ich finde, stets hinreißend angezogen. Ah, wie in guten alten Zeiten, richtig schön schick gemacht. Elfengleiche Bewegungen dazu und eine Stimme, die so unprätentiös und sanft daherkommt, dass man in ihr versinken möchte. Und dann fordert sie uns auch noch dazu auf, dass wir doch nett zueinander sein sollen. Die Welt ist ein Stück besser durch sie, glaube ich. Olivia Dean, nice to each other.

Olivia Dean, Nice to Each Other bei Bremen 2 Sounds. Jessie Mason, das ist so eine Künstlerin, bei der man gerade ziemlich gut zugucken kann, wie es ist, wenn es auf einmal so ganz plötzlich abgeht. Ihre erste EP ist nämlich erst dieses Jahr rausgekommen und trotzdem haben schon Leute wie Gracie Abrams oder Noah Kahan ihre Musik öffentlich gefeiert. Kann man schlechter starten, würde ich sagen. Und im Frühjahr war sie dann auch noch als Support für die Indigo Girls unterwegs. Gerade tourt sie mit Kevin Atwater und nächstes Jahr geht's mit Zombo auf große Tour. Love Make Me a Believer ist jetzt der erste Song ihrer nächsten EP, Let the Feeling Die, die tatsächlich morgen rauskommt. Und nachdem es auf ihrer ersten EP noch viel um die Welt da draußen ging, wird's diesmal deutlich persönlicher. Trauer, Liebe, Schuldgefühle und all das schöne Zeug, das man so mit sich rumschleppt. Also Jessie Mason, Namen merken. Ich glaube, da kommt noch so einiges. Das, ja, Love Make Me a Believer. Love.

jetzt gleich Newcomerin Jessie Mason und Love Make Me a Believer bei Bremen 2 Sounds. Rex Orange County heißt eigentlich Alex O'Connor. Rex klingt dann natürlich wesentlich mehr nach Popstar als Alex. Und der hat seiner Oma jetzt einfach mal einen Song gewidmet, zumindest teilweise. Und dabei erfahren wir etwas über die gute Dame, was man bei einer Oma vielleicht nicht unbedingt erwarten würde. Die war nämlich bei der Navy. My Grandma's a Lady, she was in the Navy, singt er. Er singt im Grandma-Song darüber, dass seine Mama sich, Großmama sich alles an alles Mögliche erinnert und er sich gleichzeitig immer fragt, wovon sie denn eigentlich träumt, wenn sie so vor sich hin träumt. Und von da aus geht der Song dann in eine ganz andere Richtung, nämlich zu einer Liebe, die ihn verlassen hat. Sehr poetisch das Ganze. Grandma-Song ist ganz frisch, gerade erst Ende September rausgekommen und gehört zu seinem neuen Album Dream Fatigue, das Anfang November kommt. Hier kommt Rex Orange County mit dem Grandma-Song.

Rex Orange County und der Grammar Song bei Bremen 2 Sounds. The Amazing, also die Erstaunlichen. Ja, da muss man erstmal ein ziemliches Selbstbewusstsein haben, um seine Band so zu nennen. Die fünf Musiker kommen aus Stockholm und machen schon seit 2009 zusammen Musik. Und das Interessante ist, die haben gar nicht so wahnsinnig viel Lust auf den ganzen Promi-Rummel. Sänger Christoph und Gitarrist Reine bezeichnet sich selbst als total introvertiert. Die scheuen das Rampenlicht, was natürlich ein bisschen unpraktisch ist, ne? Wenn man so eine Rockband gegründet hat, die sogar schon in der berühmten Late-Night-Show von David Letterman im amerikanischen Fernsehen aufgetreten ist. Ja, da muss man als schüchterner Schwede dann halt durch. 2018 haben sie ihr Album In Transit veröffentlicht, komplett selbst produziert und in Stockholm aufgenommen. Und daraus hören wir jetzt einen Song, der Rewind heißt. Also zurückspulen. Hier kommen The Amazing.

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1: Oh, da versagt die Stimme noch ein bisschen. Ich hatte sehr schlimm Husten die letzte Zeit. Es war sehr schlimm und fiebernde Kinder zu Hause. Aber jetzt geht's einigermaßen. Aber verzeihen Sie es mir, wenn es manchmal noch ein bisschen kratzt. Alice, Phoebe, Lou jetzt und Shelter.

Freakhines und Made It bei Bremen 2 Sounds. The Lone Bellow, das sind drei Musiker aus Brooklyn, die sich ursprünglich gar nicht zusammengetan haben, um eine Band zu gründen. Das Ganze hat nämlich ein ziemlich dramatisches, mit einem dramatischen Erlebnis angefangen. Die Frau von Sänger Zack hatte nach einem Reitunfall eine schwere Rückenverletzung. Zeitweise war nicht klar, ob sie jemals wieder würde laufen können. Und Zack hat damals angefangen, seine Gedanken und Gefühle in einem Tagebuch festzuhalten. Eigentlich nur für sich selbst. Und irgendwann haben Freunde ihn dann ermutigt, aus diesen Texten doch mal Songs zu machen. Tja, und daraus ist schließlich The Lone Bellow entstanden. Und das Schöne ist, seine Frau kann heute wieder laufen. Sie hat sich erholt. Also ja, aus etwas Schlechtem ist dann gleich doppelt was Gutes entstanden. Und hier kommt The Lone Bellow mit Staring at the Sun.

The Lone Bellow, Staring at the Sun. Sie hören Bremen 2 Sounds. Andrea Behar hat gerade ihr Debütalbum in Bloom veröffentlicht. Seit 3 Jahren beglückt uns die wirklich Bildschöne schon mit ihren Songs und EPs. Nun gibt's endlich auch ein Album. Und der letzte Song darauf ist wahrscheinlich auch einer der persönlichsten. Tell Me I'm Beautiful heißt er. Und Andrea hat erzählt, dass sie beim Schreiben plötzlich dachte, ich bin 24, ich habe noch nicht mal mein erstes Album draußen und andere sind mit 25 schon auf dem Höhepunkt ihrer Karriere. Bin ich zu spät dran? Was natürlich einigermaßen absurd klingt mit 24. Aber genau darum geht's. Um diesen Druck, den man sich selber macht und um die ständige Angst vorm Älterwerden. Andrea sagt, gerade Frauen würden ständig vermittelt bekommen, dass sie mit zunehmendem Alter irgendwie an Wert verlieren. Und gleichzeitig guckt sie ihre Mutter und ihre Oma an und denkt sich, ihr seid wunderschön, genauso wie ihr seid. Warum kann ich eigentlich mit mir selbst nicht genauso freundlich umgehen? Ja, das denke ich auch immer, wenn ich meine Mama anschaue. Die ist auch noch so schön mit 70. Also, ein Song für uns Frauen, dass wir mal ein bisschen gnädiger mit uns umgehen. Hier kommt Andrea Behar mit Tell Me I'm Beautiful.

Andrea Bechacher. Tell me I'm beautiful bei Bremen 2 Sounds. So, das Hunger Games Universum hat sich einen neuen geschnappt, nämlich Noah Kahn.

Jahren, Durchstarter der Folkwelt der letzten Zeit. Draw You Out heißt der Song und den hat er extra für den neuen Film The Hunger Games Sunrise in the Reaping geschrieben. Und wenn man die Geschichte kennt, ist Noah Kahan dafür eigentlich ziemlich perfekt besetzt. Der Film erzählt nämlich die Vorgeschichte von Hamish Abernathy, also dem späten, ziemlich desillusionierten Mentor von Katniss und Peter. Und zwar von seinen eigenen Hungerspielen. 24 Jahre bevor Katniss überhaupt auftaucht. Und Noah Kahan erzählt, dass ihn besonders interessiert hat, wer Hamish denn eigentlich war, bevor all das mit ihm passiert ist. Ein junger Mann, der jemanden liebt, ein ganz normales Leben haben möchte und dann in etwas hineingezogen wird, das ihn für immer verändert. Oh. Draw You Out ist deshalb auch kein Song über irgendwelche futuristischen Arenen und Pfeil und Bogen, sondern über den Versuch, jemanden festzuhalten, obwohl man eigentlich schon ahnt, dass das nicht funktionieren wird. Sehr Noah Kahan also. Nicht nur in Panem wird ordentlich gelitten. Draw You Out.

Noah Kahan, The Hunger Games, Draw You Out bei Bremen 2 Sounds. Emmy the Great, das ist keine Band, sondern eine Singer-Songwriterin, die eigentlich Emily Moss heißt. Geboren ist sie in Hongkong, aufgewachsen in England und irgendwann hat sie beschlossen, sich diesen herrlich bescheidenen Künstlernamen zu geben. Emmy die Großartige. Selbstbewusst scheint sie zu sein oder genau das Gegenteil. Vielleicht wird sie sich auch einfach Mut machen für die Musikkarriere. Fake it till you make it sozusagen. Und Emmy macht nicht nur Musik, sondern sie schreibt auch Bücher. Und im nächsten Song taucht sogar eine berühmte Malerin auf, Georgia O'Keeffe. Die Amerikanerin ist vor allem für ihre riesigen Blumenbilder und Wüstenlandschaften bekannt. Und tatsächlich hat sie auch Fenster gemalt, was im Titel vorkommt. Ob Emmy sich davon hat inspirieren lassen, das weiß ich nicht so genau. Aber eine schöne Verbindung zwischen Musik und Malerei ist es allemal. Hier kommt Emmy the Great mit A Window O'Keeffe.

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1: Ich muss zwischen jeder Moderation immer kurz mal das Mikro runterdrehen und mal aushusten. Es sind noch Reste da. Oh, kranke Kinder zu Hause, herrlich. Der Herbst ist da, ne? Es ist wundervoll. Fruitbats hätte ich jetzt im Angebot mit Hamburg Mountain Song.

Andrew Bird und Madison Cunningham, Crying in the Night bei Bremen 2 Sounds. Falls Sie in diesen jetzt kommenden Herbstferien nicht in die Sonne fliegen können, kommt hier ein kleines Trostpflaster, was nach Rimini klingt und wo das Video auch nach Rimini aussieht. Florian Paul ist für den Dreh extra in den Süden geflogen und hat an einem Strand zwischen bunten Sonnenschirmen Burgen in den Sand gebaut. Also, wenn Sie Urlaubsstimmung haben wollen, einfach mal das Video angucken oder jetzt lauschen, das reicht auch schon. Florian Paul, Blick aufs Meer.

Florian Paul. Blick aufs Meer bei Bremen 2 Sounds. Anna Voss kommt aus San Diego, ist aber, wie sich das für amerikanische Singer-Songwriter offenbar irgendwann gehört, nach Nashville gegangen. Sie hat dort tatsächlich Songwriting studiert. Kann man studieren, richtig? An der Belmont University. Und da ist dann ziemlich früh Miranda Lambert auf sie aufmerksam geworden. Die hatte gerade ein eigenes Stipendium ins Leben gerufen, um junge Songwriterinnen zu unterstützen. Ungefähr 80 Frauen haben sich beworben. 6 sind in die Endauswahl gekommen und Miranda durfte sich am Ende noch eine aussuchen und das war dann natürlich Anna Voss. Noch bevor Anna überhaupt ihren Abschluss in der Tasche hatte, hatte sie dann auch schon ihren ersten Verlagsvertrag. Mittlerweile schreibt sie nicht nur für sich selbst, sondern auch für andere. Und auf Tour war sie unter anderem schon mit Willie Nelson. Also Songwriting-Studium scheint sich tatsächlich gelohnt zu haben. Hier kommt sie mit You're Already There.

Noch leichtes Grillengezirpe. Anna Voss und You're Already There bei Bremen 2 Sounds. River Wireless kommen aus Asheville in North Carolina und ihre neue Single ist aus etwas entstanden, was dort so schnell niemand vergessen wird. 2024 ist Hurricane Helene über die Region gezogen und hat rund um Asheville katastrophale Überschwemmungen und Erdrutsche verursacht. Daniel Sherin von River Wireless war zu Hause in West Asheville, als der Sturm kam, und 2 Jahre später versucht die Band jetzt, das Erlebte irgendwie in Musik zu packen. One of a Thousand heißt der Song, weil Helene als sogenanntes Jahrtausendereignis eingestuft wurde. Also etwas, das statistisch extrem selten passieren sollte. Nur haben sich die Menschen dort beim Wiederaufbau natürlich gefragt, ja schön, aber wann passiert es das nächste Mal? Und genau mit dieser Unsicherheit spielt der Titel. War das One in a Thousand, also einmal in 1000 Jahren, oder vielleicht doch One of a Thousand? Nur eines von vielen Ereignissen, die noch kommen. Die Band hat den Song ganz reduziert aufgenommen, nur mit Gesang, Gitarre, Geige und Harmonium, und veröffentlicht wurde er ziemlich genau zum 2. Jahrestag des Hurricanes. Hier kommen River Wireless mit One of a Thousand.

River Wireless, One of a Thousand bei Bremen 2 Sounds. Und hier kommen jetzt die vier Jungs von Brockhoff aus Berlin. Ihre ersten Gigs hatten die damals auf irgendwelchen Kunstvernissagen von Freunden. Also so leicht steif zwischen Sektgläsern haben sie da gespielt. Aber irgendwie muss man ja auch anfangen, ne? Hier sind sie jetzt mit ihrer Single Nordedorf. Hier sind Brockhoff.

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1: Ein halbes Stündchen haben wir noch zusammen und da habe ich fein und leckerbissen für Sie. Oh, jetzt zum Beispiel einen ganz besonders hotten. Die schöne Ash mit Which One Do You Want?

Decker, Not Feeling Up bei Bremen 2 Sounds. Ach Gott, das Video zu Man of the House von Maya Delilah ist so bezaubernd. Das wird hauptsächlich durch Hände erzählt. Mayas Hände, immer anders pedikürt und lackiert, werden begleitet von dem Moment, wo er ihre Telefonnummer aufschreibt. Der erste Anruf, das erste Date, der erste Kuss, die erste eigene Wohnung dann, der Heiratsantrag, der Schwangerschaftstest, das Baby und wie das Kind dann aufwächst. Alles aus der Perspektive der Hände. Ein bisschen sieht man hier und da auch mal die Menschen, aber hauptsächlich sieht man eben die Hände, die sich halten und die was zusammen machen. Es ist so schön und einfach gemacht, dass man echt Pipi in die Augen bekommt. Wenn Sie auch Pipi in die Augen wollen, dann schauen Sie sich doch das Video dazu mal an. Und hier ist schon mal der süße Song dazu. Maya Delilah, Man of the House bei Bremen 2 Sounds.

Maya, Delilah und Man of the House bei Bremen 2 Sounds. Lucy Clearwater, die ist in Kalifornien aufgewachsen und hat nach dem College etwas gemacht, wovon wahrscheinlich ziemlich viele Leute träumen und es dann doch nicht machen. Sie hat ihr Auto vollgepackt und ist einfach losgefahren. Quer durch die USA mit Gitarre und Campingzeug dabei und unterwegs hat sie einfach überall gespielt, wo man sie hat spielen lassen. Eigentlich wollte sie immer weiterziehen, dann ist sie aber in Los Angeles gelandet, hat dort immer mehr Musiker kennengelernt, Songs geschrieben und hat irgendwann gedacht, okay, dann bleibe ich jetzt wohl hier. Mittlerweile hat sie hunderte Konzerte gespielt, war mit ihrer Musik auch schon in Europa unterwegs und bezeichnet ihren Stil selbst sehr schön als Female Folk. Und dabei geht es ihr vor allem darum, ziemlich persönliche Geschichten zu erzählen, Beziehungen, Selbstzweifel, das ganze Zeug, das man normalerweise lieber erstmal für sich behält. Ja, und da passt der Titel des neuen Songs ziemlich gut rein. Der heißt nämlich ganz schlicht Liar. Hier kommt Lucy Clearwater. Hi.

Entzückend, oder? Lucy Clearwater und Liar bei Bremen 2 Sounds. Hans Williams kommt ursprünglich aus dem ländlichen Vermont, ist fürs Studium nach New Orleans gezogen und dann einfach da geblieben. Und seine neue Single ist jetzt praktisch eine Liebeserklärung an sein Leben dort. Harding Road heißt sie. Und diese Harding Road, die liegt angeblich ganz in der Nähe von seinem Zuhause. Nur, eigentlich heißt die Straße Harding Drive, aber Hans fand Road schöner für einen Song, also hat er sie kurzerhand umbenannt. Also, ja, künstlerische Freiheit eben, ne? Und der Song ist nicht nur an seine Nachbarschaft gerichtet, sondern vor allem an eine ganz bestimmte Nachbarin. Hans hat nämlich angefangen, seine Mitbewohnerin zu daten, ja, ja. Und die beiden haben dann irgendwann sich in die Klamotten gekriegt, haben eine Pause eingelegt, haben dann aber ziemlich schnell gemerkt, dass das wohl eine blöde Idee war und sind wieder zusammengekommen. Und genau in diesem Moment der Versöhnung hat er Harding Road geschrieben. Hans selbst sagt dazu mit einem Augenzwinkern: Ich hoffe, der Song inspiriert noch viele weitere gesunde nachbarschaftliche Beziehungen. Ja, Hans Williams, Harding Road.

Hans Williams Harding Road bei Bremen 2 Sounds. Und an dieser Stelle verabschiedet sich Lea Finn. Schön, dass Sie bei mir waren, auf kurz oder lang. Ich freue mich. Ich gehe jetzt fein in die Herbstferien und bin erst danach wieder mit den Sounds für Sie da. Dicke Küsse. Machen Sie es gut. Gabe Dixon, I believe in your love.

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1: Einen schönen guten Abend. Zwei Stunden hören wir zusammen fantastische Musik und wir beginnen mit einem, der selbst sehr gut zuhören kann. Der Singer-Songwriter Chuck Prophet kommt aus Kalifornien und er singt in seinem Song You Can Tell Me Anything at All darüber, wie er an den Lippen einer geliebten Person hängt.

Musik von den Cardigans mit Rise and Shine in den Sounds von Bremen 2. Herzlich willkommen am Montagabend in Kanada. Da lebt die Künstlerin Abigail Lepel. Die ist vor 2 Jahren zum ersten Mal Mutter geworden. Sie hat einen Sohn zur Welt gebracht. Und das ist auch die Folge einer tiefen Verbindung zwischen der Musik und ihrer Schwangerschaft. Die ist erstmal tragisch gewesen 2023. Da war Abigail Lepel zum ersten Mal schwanger. Sie hat das Kind verloren, noch während sie auf der Bühne stand und ein Konzert gespielt hat. Also diese Verbindung von ihrem Körper, der Schwangerschaft mit der Musik, die hat sie dann jetzt nach diesem tragischen Beginn zu etwas Wunderbarem gemacht. Als sie dann nämlich das zweite Mal mit ihrem mittlerweile ja geborenen, gesunden Sohn schwanger war, ist sie ins Studio gegangen und hat ein Album aufgenommen über das Schwangersein, also über die Schwangerschaft, die erste, als auch nun die zweite glückliche. 9 Songs sind es geworden für 9 Monate als schwangere Frau. Shadow Child, so heißt dieses dazugehörige Album, und wir hören den Titeltrack von Abigail Lepel.

Das sind die Sounds. Bei Bremen 2 am Freitag erscheint ein neues Album mit einem schon allein interessanten Titel, nämlich Love is a Dog. Also der Hund als Sinnbild der Liebe ist eine recht interessante Bildsprache, die die Australierin Margot Mann, so heißt die Sängerin hinter diesem Album Love is a Dog, da gewählt hat, weil Hunde, ja, einerseits lieben sie uns unaufhörlich, ja, sind immer loyal, gleichzeitig stehen sie auch in einem Verhältnis zu uns, ja, dass sie besitzt werden, ja, von Frauchen und Herrchen. Ich glaube, so die wahre, reale Liebe ist weder unaufhörlich komplett loyal oder sie ist auch weder in einem Besitz zueinander. Wahrscheinlich sollte sie das auf jeden Fall nicht sein. Tatsächlich geht es im Margot Mann aber um genau diesen ersten Aspekt, also diese unbedingte Liebe, die zutrauliche Nähe zwischen zwei Personen, die man eben auch zu seinem Haustier, zu seinem Hund entwickeln kann, die, sagt sie aber auch, geübt werden muss. Also eine Liebe muss lernen, so wie der Hund in der Hundeschule. Hören Sie jetzt Margot Mann mit einem Song aus diesem neuen Album Love is a Dog. Das ist der Song The Worth of It.

Margot Mann ist das. Kommt aus Australien. The Worth of It heißt dieser Song und der ist dann auf dem kommenden Album, das an diesem Freitag rauskommen wird. Love is a Dog hat sie das genannt. Und wir bleiben tierisch jetzt in den Sounds von Bremen 2. For the Birds, also für die Vögel, hat die Hamburgerin Dear Anna ihr neues Projekt genannt. 5 Songs, die sind im Sommer in Frankreich entstanden und sie versucht mit diesem kleinen Album etwas, das wir uns ja eigentlich alle wünschen, wenn wir im Urlaub waren, nämlich diese innere Leichtigkeit und Ruhe, die uns ja eigentlich nur wirklich ein unbeschwerter Urlaub geben kann, noch ein bisschen länger zu behalten. Also auch nachdem der Urlaub vorbei ist und wir wieder zurück im anstrengenden Alltag sind, noch dieses Urlaubsgefühl in uns zu lassen. Das ist Dear Anna aus Hamburg mit Growing Old.

das Geräusch am Ende. Das ist auch ganz wichtig, das ist prägend für den Titel für dieses kleine Mini-Album For the Birds von der Hamburgerin Dear Anna. Daraus haben wir einen Song gehört, Growing Old heißt er. In diesem Monat hat sie den mit diesem gesamten Mini-Album rausgebracht. Der hat nämlich, dieser Titel, auch was mit dem Sound zu tun. Es geht ja darum, das habe ich vorhin schon gesagt, dieses Urlaubsgefühl mit in den Alltag zu nehmen, also noch länger davon zehren zu können. Und dafür hat sie, da wo sie da in Südfrankreich im Urlaub war, den ganzen Ort aufgenommen. Also all die Geräusche, die sie da gehört hat und die sie dann später an diesen Urlaub erinnern werden. Grillen, die nachts aktiv sind, die haben wir da gerade am Ende zum Beispiel gehört. Meeresrauschen, Frösche, die in irgendeinem benachbarten Tümpel auch ihr ja Übriges dazu gegeben haben, dass vielleicht jemand nicht so früh ins Bett gehen konnte. Und auch das Zwitschern der Vögel. Also deshalb dieser Titel For the Birds, neue Musik von Dear Anna. Und wir machen weiter mit den Fleet Foxes.

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1: Moin. Vergangenen Monat, da war die Band Lake Street Dive für einige Konzerte in Deutschland, unter anderem in Hamburg, stand die Combo von der Ostküste der USA da auf der Bühne. Lake Street Dive, das sind zwei Frauen, drei Männer mit einem sehr euphorischen Folk-Sound und wir hören sie jetzt mit Doesn't Even Matter Now.

0: Mayfly. So heißt dieser Song. Das bedeutet nicht etwa Maikäfer. Ja, der heißt auf Englisch Cockchafer. Nein, Mayfly ist das englische Wort für Eintagsfliege. Habe ich gelernt heute in der Vorbereitung auf diese Sendung. Mayflies, ne, von denen singt das Duo Sarah and Julian in diesem Song. Und wir machen weiter in den Sounds mit Musik von Daniel Skålund. Der kommt aus Schweden, nennt sich auf der Bühne Songs of Boda. Und den Song, den wir jetzt von ihm hören, den hat er Straight Spitting genannt.
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Straight Spitting heißt der Song von Songs of Boda, einem Singer-Songwriter aus Schweden. Das ist Musik aus seinem aktuellen Album Garland. Das ist aber auch schon 5 Jahre mittlerweile alt. Er steht aber weiterhin auf der Bühne. Aktuell ist er zum Beispiel Vorband auf der Tour in Skandinavien von der Country-Band The D-Lions aus den USA. Songs of Boda. Der Schwede ist übrigens auch sowas wie ein Foodblogger geworden in den vergangenen Jahren. Also auf seinem Instagram-Kanal teilt er fast mehr, was er isst, als Dinge über seine Musik. Aktuell fermentiert er besonders gerne sein Gemüse aus dem Garten. Eingelegte Gurken, Zwiebeln, Radieschen. Also was, wenn Sie jetzt beim Abendbrot gerade sitzen oder sich drauf freuen. Guten Appetit, wir machen weiter mit Musik und zwar mit was ganz Neuem. Das ist Andrew Kohlberg, Light in the Dark.

Das ist Andrew Kohlberg, der schreibt und singt seine Songs. Gerade hat er ein neues Album veröffentlicht, High Hopes. Und daraus haben wir gerade den Song gehört, Light in the Dark. Andrew Kohlberg kommt aus den USA, lebt in Köln und er beobachtet aus NRW, was in den USA so vor sich geht. Also wie der US-Präsident Donald Trump dort und auch auf der ganzen Welt, wie Andrew Kohlberg sagt, immer mehr Chaos anrichtet. Und er fühle sich dann in Köln, als würde er ein Doppelleben führen. Also einerseits Amerikaner, andererseits will er lieber Europäer sein und diesen Frust, den hat er in ein Album gepackt. High Hopes, also aus Frust soll Hoffnung werden und weil Andrew Kohlberg seit jetzt schon 10 Jahren in Köln lebt, ist darauf auch ein Song mit einem deutschen Titel. Das ist Mensch.

Mensch, so heißt dieser Song, von Andrew Kohlberg. Auf seinem letzten Album war schon mal ein Song mit Bezug nach Deutschland. Grey Grey Germany hatte er den genannt. Da ging es um das Wetter, um die Straßenzüge und Häuser in Köln, grau, aber auch um das fehlende Miteinander in Deutschland, das Andrew Kohlberg darauf kritisiert hat. Ja, auf seinem neuen Album arbeitet er sich an den USA ab. High Hopes heißt das, frisch erschienen. Und wir haben zwei Songs daraus gehört, beziehungsweise den einen Mensch. Den hören wir hier gerade noch in den Sounds. Andrew Kohlberg.

Folk aus Australien von der Combo Boy and Bear mit dem Song Magnus in den Sounds von Bremen 2. Und der nächste Song, der kommt von der Kanadierin Marissa Burwell. Die geht relativ offen damit um, dass ihr das Rampenlicht auf der Bühne auch zu schaffen macht. Sie sagt, sie wünscht sich, gemocht zu werden als Musikerin, dass ihre Songs gut ankommen, dass sich die Leute ihre Platten mit Freude kaufen. Und genau das setzt sie auch unter Druck, wenn sie Songs schreibt, wenn sie sich überlegt, wie soll denn das Ganze klingen, was sie da erzählen will. Also sie empfindet Druck in einer Branche, in der sie ja eigentlich ganz gelöst, also bei sich selbst sein müsste, um eben kreativ und selbstsicher Songs schreiben zu können. Und sie sagt, dass sie sich oft fragt, ob sie vielleicht glücklicher wäre, wenn sie keine Musik machen würde. Wie gesagt, relativ offen ist Marissa Burwell. Das Ganze verarbeitet sie auch in einem Song und den hören wir jetzt. Das ist Tight Grip.

Marissa Burwell, Tight Grip in den Sounds von Bremen 2. Und bei den vielen Nachrichten über Krieg, aus der Politik, über soziale Ungerechtigkeit, über Ausgrenzung, da sind wir bei Bremen 2 täglich auch auf der Suche nach guten Nachrichten, also die wir erzählen können, die nämlich Geschichten beinhalten, in denen was Tolles passiert ist, als richtiges Gegengewicht. Musikalisch geht das natürlich auch. Und deshalb kommt jetzt ein Album, in dem es nicht um Trauer geht, nicht um Verlust oder Melancholie, sondern darum, sich ins Leben zu verlieben. Das ist das Thema auf Different Flavors of Being Happy, so heißt das neue Album von Mina Richman. Die ist die Sängerin und Frontfrau, es gehören aber noch drei weitere Männer hinzu, die die Instrumente in ihrer Band spielen, und wir hören sie jetzt zusammen mit You Don't Like to Dance. Das ist ein Song, der so komponiert ist, dass man sehr gut dazu tanzen kann. Locker, funkig und frech.

You Don't Like to Dance von Mina Richmond, den Song und auch das dazugehörige Album Different Flavors of Being Happy. Wir machen weiter in den Sounds mit Julia Jacklin. Das ist ein neuer Song, God Sometimes heißt er.

God Sometimes, so heißt dieser Song, kommt von Julia Jacklin. Die hat gerade ihr viertes Album rausgebracht. Das ist 10 Songs groß und heißt The Gem, geschrieben G-E-M, The Gem, benannt nach einer Bar in Melbourne. Da lebt sie nämlich seit bald 10 Jahren. Vorher war Julia Jacklin in Sydney zu Hause. Und um neue Leute in ihrer, ja damals vor 10 Jahren, ganz neuen Stadt Melbourne kennenzulernen, ist sie eben immer in diese eine Bar gegangen bei ihr in der Nähe. Das war The Gem. Da hat sie dann andere Musikerinnen, auch heutige Freunde kennengelernt. War ein sehr prägender Ort für sie, wo sie auch zum ersten Mal in Melbourne dann aufgetreten ist. Da konnte man auch ein paar Konzerte spielen im The Gem. Und über dieser Bar war damals wie heute ein Tonstudio. Und in dem hat sie dann auch dieses Album aufgenommen. Ein Full Circle Moment quasi für Julia Jacklin und dem neuen Album The Gem. Und wir hören jetzt Jamie Faulkner in den Sounds von Bremen 2 mit Carousel.

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1: Moin, manchmal werden wir ja wach nach einem Traum, in dem bekannte Gesichter aufgetaucht sind, also Leute, mit denen wir gar nichts mehr zu tun haben, die aber plötzlich in diesem Traum waren. Die alte Mitschülerin, die frühere Liebe, auch ein mittlerweile verstorbenes Familienmitglied, kann da ja auftauchen, und von diesen Begegnungen im Traum handelt unser nächster Song, Sweet Savior, von der irischen Band Villagers.

Heartache for Everyone, so heißt dieser Song, Folkrock von Amy Ray und Emily Salias. Das Duo aus den USA nennt sich Indigo Girls und die beiden, die machen schon Musik, seit sie zusammen auf der Schule waren, seit den 70ern. Im selben Alter, heute, ist Tori Amos. Sie hat schon mit 2 Jahren angefangen, Klavier zu spielen. In den 90ern hatte sie dann ja ihre großen Auftritte, unter anderem auf dem Montreux Jazz Festival. Und heute kommt sie auf 18 Studioalben. Beeindruckende Zahl. 18 Studioalben. Das aktuelle aus diesem Jahr heißt In Times of Dragons. Und daraus hören wir den Track

Pirate, Tori Amos. Hier ist Bremen 2 mit den Sounds. Wir haben heute schon in ein Album reingehört von Andrew Kohlberg, einem US-Amerikaner, der in Köln lebt und ein Album aufgenommen hat, High Hopes, in dem er sich Sorgen über die USA macht und er mittlerweile viel lieber Europäer sein möchte. Und jetzt kommt was Ähnliches, was auch in eine ähnliche Richtung geht, nämlich auch Musik von einem US-Amerikaner, Albert Castilla, so nennt er sich. Und der sagt auch, in den USA ist gerade so viel Trubel, es ist so viel los, er kann als Musiker nicht mehr wirklich frei denken und deshalb ist er nach Europa gegangen, um dort ein Album aufzunehmen und zwar in die Abbey Road Studios in London. Da hat er das Album aufgenommen, in das wir jetzt auch mit zwei Songs reinhören, Grits and Glory. Es ist musikalisch was anderes und zwar ist es jetzt richtig kräftiger Bluesrock, den wir von Albert Castilla hören, I'm Afraid to Fall Asleep.

Albert Castilla mit I'm Afraid to Fall Asleep. Es ist Musik aus seinem neuen Album Grits and Glory. Da wollte der US-Amerikaner den Blues-Rock Englands mit dem Sound der amerikanischen Tradition vermischen. Also er hat das Album auch deshalb in London aufgenommen und war vor den Tagen im Studio extra noch in Birmingham, um da auch dem Rocker Ozzy Osbourne Tribut zu zollen, der aus Birmingham kommt und der Albert Castilla zu Lebzeiten sehr begeistert hat. Wir hören noch so einen gemischten Rocksong, also einen englischsprachigen Rocksong mit Einflüssen aus den USA und aus UK. Albert Castilla ist das mit Michigan Avenue.

Give It a Name von Chorus Grand. Das ist ein Projekt von der schönen dänischen Insel Bornholm. Und das waren die Sounds am Montagabend. Eine gute Woche. Ich bin Julian Bayer. Bis bald.

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1: Einen bezaubernden, gemütlichen Donnerstagabend wünsche ich. Wenn Ihnen so richtig nach gemütlich ist, dann sind Sie bei mir bestens aufgehoben. Sie wissen ja, gemütlich ist meine Stärke. Meine Sendung klingt ja immer nach Wolldecke und Kerzen. Man muss aber eine Sendung immer ein klein wenig schmissig starten. Das gehört sich so in der Radiowelt. Das hat man so gelernt. Erst dann dürfen wir ein bisschen schmusig werden. Also, los geht's mit Sweet Alibi und Pick Up Truck.

Wes Kirkpatrick und That Kind of Love bei Bremen 2 Sounds. Und hier kommt jetzt die derzeit bezauberndste Künstlerin, die wir im Popbereich haben, wie ich finde, stets hinreißend angezogen. Ah, wie in guten alten Zeiten, richtig schön schick gemacht. Elfengleiche Bewegungen dazu und eine Stimme, die so unprätentiös und sanft daherkommt, dass man in ihr versinken möchte. Und dann fordert sie uns auch noch dazu auf, dass wir doch nett zueinander sein sollen. Die Welt ist ein Stück besser durch sie, glaube ich. Olivia Dean, nice to each other.

Olivia Dean, Nice to Each Other bei Bremen 2 Sounds. Jessie Mason, das ist so eine Künstlerin, bei der man gerade ziemlich gut zugucken kann, wie es ist, wenn es auf einmal so ganz plötzlich abgeht. Ihre erste EP ist nämlich erst dieses Jahr rausgekommen und trotzdem haben schon Leute wie Gracie Abrams oder Noah Kahan ihre Musik öffentlich gefeiert. Kann man schlechter starten, würde ich sagen. Und im Frühjahr war sie dann auch noch als Support für die Indigo Girls unterwegs. Gerade tourt sie mit Kevin Atwater und nächstes Jahr geht's mit Zombo auf große Tour. Love Make Me a Believer ist jetzt der erste Song ihrer nächsten EP, Let the Feeling Die, die tatsächlich morgen rauskommt. Und nachdem es auf ihrer ersten EP noch viel um die Welt da draußen ging, wird diesmal deutlich persönlicher. Trauer, Liebe, Schuldgefühle und all das schöne Zeug, das man so mit sich rumschleppt. Also Jessie Mason, Namen merken. Ich glaube, da kommt noch so einiges. Das, yeah, Love Make Me a Believer. Love.

jetzt gleich Newcomerin Jessie Mason und Love Make Me a Believer bei Bremen 2 Sounds. Rex Orange County heißt eigentlich Alex O'Connor. Rex klingt da natürlich wesentlich mehr nach Popstar als Alex. Und der hat seiner Oma jetzt einfach mal einen Song gewidmet, zumindest teilweise. Und dabei erfahren wir etwas über die gute Dame, was man bei einer Oma vielleicht nicht unbedingt erwarten würde. Die war nämlich bei der Navy. My grandma's a lady, she was in the Navy, singt er. Er singt im Grandma-Song darüber, dass seine Mama sich, Großmama sich alles an alles Mögliche erinnert und er sich gleichzeitig immer fragt, wovon sie denn eigentlich träumt, wenn sie so vor sich hin träumt. Und von da aus geht der Song dann in eine ganz andere Richtung, nämlich zu einer Liebe, die ihn verlassen hat. Sehr poetisch das Ganze. Grandma-Song ist ganz frisch, gerade erst Ende September rausgekommen und gehört zu seinem neuen Album Dream Fatigue, das Anfang November kommt.

Rex Orange County und der Grammar Song bei Bremen 2 Sounds. The Amazing, also die Erstaunlichen. Ja, da muss man erstmal ein ziemliches Selbstbewusstsein haben, um seine Band so zu nennen. Die fünf Musiker kommen aus Stockholm und machen schon seit 2009 zusammen Musik. Und das Interessante ist, die haben gar nicht so wahnsinnig viel Lust auf den ganzen Promi-Rummel. Sänger Christoph und Gitarrist Reine bezeichnet sich selbst als total introvertiert. Die scheuen das Rampenlicht, was natürlich ein bisschen unpraktisch ist, ne? Wenn man so eine Rockband gegründet hat, die sogar schon in der berühmten Late-Night-Show von David Letterman im amerikanischen Fernsehen aufgetreten ist. Ja, da muss man als schüchterner Schwede dann halt durch. 2018 haben sie ihr Album In Transit veröffentlicht, komplett selbst produziert und in Stockholm aufgenommen. Und daraus hören wir jetzt einen Song, der Rewind heißt. Also zurückspulen. Hier kommen The Amazing.

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1: Oh, da versagt die Stimme noch ein bisschen. Ich hatte sehr schlimm Husten die letzte Zeit. Es war sehr schlimm und fiebernde Kinder zu Hause. Aber jetzt geht's einigermaßen. Aber verzeihen Sie es mir, wenn es manchmal noch ein bisschen kratzt. Alice, Phoebe, Lou jetzt und Shelter.

Freakines und Made It bei Bremen 2 Sounds. The Lone Bellow, das sind drei Musiker aus Brooklyn, die sich ursprünglich gar nicht zusammengetan haben, um eine Band zu gründen. Das Ganze hat nämlich ein ziemlich dramatisches, mit einem dramatischen Erlebnis angefangen. Die Frau von Sänger Zack hatte nach einem Reitunfall eine schwere Rückenverletzung. Zeitweise war nicht klar, ob sie jemals wieder würde laufen können. Und Zack hat damals angefangen, seine Gedanken und Gefühle in einem Tagebuch festzuhalten. Eigentlich nur für sich selbst. Und irgendwann haben Freunde ihn dann ermutigt, aus diesen Texten doch mal Songs zu machen. Tja, und daraus ist schließlich The Lone Bellow entstanden. Und das Schöne ist, seine Frau kann heute wieder laufen. Sie hat sich erholt. Also aus etwas Schlechtem ist dann gleich doppelt was Gutes entstanden. Und hier kommt The Lone Bellow mit Staring at the Sun.

The Lone Bellow, Staring at the Sun. Sie hören Bremen 2 Sounds. Andrea Behar hat gerade ihr Debütalbum In Bloom veröffentlicht. Seit 3 Jahren beglückt uns die wirklich Bildschöne schon mit ihren Songs und EPs. Nun gibt's endlich auch ein Album. Und der letzte Song darauf ist wahrscheinlich auch einer der persönlichsten. Tell Me I'm Beautiful heißt er. Und Andrea hat erzählt, dass sie beim Schreiben plötzlich dachte, ich bin 24, ich habe noch nicht mal mein erstes Album draußen und andere sind mit 25 schon auf dem Höhepunkt ihrer Karriere. Bin ich zu spät dran? Was natürlich einigermaßen absurd klingt mit 24. Aber genau darum geht's. Um diesen Druck, den man sich selber macht und um die ständige Angst vorm Älterwerden. Andrea sagt, gerade Frauen würden ständig vermittelt bekommen, dass sie mit zunehmendem Alter irgendwie an Wert verlieren. Und gleichzeitig guckt sie ihre Mutter und ihre Oma an und denkt sich, ihr seid wunderschön, genauso wie ihr seid. Warum kann ich eigentlich mit mir selbst nicht genauso freundlich umgehen? Ja, das denke ich auch immer, wenn ich meine Mama anschaue. Die ist auch noch so schön mit 70. Also, ein Song für uns Frauen, dass wir mal ein bisschen gnädiger mit uns umgehen. Hier kommt Andrea Behar mit Tell Me I'm Beautiful.

Andrea Bechacher, Tell Me I'm Beautiful bei Bremen 2 Sounds. So, das Hunger Games Universum hat sich einen neuen geschnappt, nämlich Noah Kahan, Durchstarter der Folkwelt der letzten Zeit. Draw You Out heißt der Song und den hat er extra für den neuen Film The Hunger Games Sunrise in the Reaping geschrieben. Und wenn man die Geschichte kennt, ist Noah Kahan dafür eigentlich ziemlich perfekt besetzt. Der Film erzählt nämlich die Vorgeschichte von Hamish Abernathy, also dem späten, ziemlich desillusionierten Mentor von Katniss und Peter. Und zwar von seinen eigenen Hungerspielen. 24 Jahre bevor Katniss überhaupt auftaucht. Und Noah Kahan erzählt, dass ihn besonders interessiert hat, wer Hamish denn eigentlich war, bevor all das mit ihm passiert ist. Ein junger Mann, der jemanden liebt, ein ganz normales Leben haben möchte und dann in etwas hineingezogen wird, das ihn für immer verändert. Oh. Draw You Out ist deshalb auch kein Song über irgendwelche futuristischen Arenen und Pfeil und Bogen, sondern über den Versuch, jemanden festzuhalten, obwohl man eigentlich schon ahnt, dass das nicht funktionieren wird. Sehr Noah Kahan also. Nicht nur in Panem wird ordentlich gelitten. Draw You Out.

Noah Kahan, The Hunger Games, Draw You Out bei Bremen 2 Sounds. Emmy the Great, das ist keine Band, sondern eine Singer-Songwriterin, die eigentlich Emily Moss heißt. Geboren ist sie in Hongkong, aufgewachsen in England und irgendwann hat sie beschlossen, sich diesen herrlich bescheidenen Künstlernamen zu geben. Emmy die Großartige. Selbstbewusst scheint sie zu sein oder genau das Gegenteil. Vielleicht wird sie sich auch einfach Mut machen für die Musikkarriere. Fake it till you make it sozusagen. Und Emmy macht nicht nur Musik, sondern sie schreibt auch Bücher. Und im nächsten Song taucht sogar eine berühmte Malerin auf, Georgia O'Keeffe. Die Amerikanerin ist vor allem für ihre riesigen Blumenbilder und Wüstenlandschaften bekannt. Und tatsächlich hat sie auch Fenster gemalt, was im Titel vorkommt. Ob Emmy sich davon hat inspirieren lassen, das weiß ich nicht so genau. Aber eine schöne Verbindung zwischen Musik und Malerei ist es allemal. Hier kommt Emmy the Great mit A Window O'Keeffe.

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1: Ich muss zwischen jeder Moderation immer kurz mal das Mikro runterdrehen und aushusten. Es sind noch Reste da. Oh, kranke Kinder zu Hause, herrlich. Der Herbst ist da, ne? Es ist wundervoll. Fruitbats hätte ich jetzt im Angebot mit Hamburg Mountain Song.

Andrew Bird und Madison Cunningham, Crying in the Night bei Bremen 2 Sounds. Falls Sie in diesen jetzt kommenden Herbstferien nicht in die Sonne fliegen können, kommt hier ein kleines Trostpflaster, was nach Rimini klingt und wo das Video auch nach Rimini aussieht. Florian Paul ist für den Dreh extra in den Süden geflogen und hat an einem Strand zwischen bunten Sonnenschirmen Burgen in den Sand gebaut. Also, wenn Sie Urlaubsstimmung haben wollen, einfach mal das Video angucken oder jetzt lauschen, das reicht auch schon. Florian Paul, Blick aufs Meer.

Florian Paul. Blick aufs Meer bei Bremen 2 Sounds. Anna Voss kommt aus San Diego, ist aber, wie sich das für amerikanische Singer-Songwriter offenbar irgendwann gehört, nach Nashville gegangen. Sie hat dort tatsächlich Songwriting studiert. Kann man studieren, richtig? An der Belmont University. Und da ist dann ziemlich früh Miranda Lambert auf sie aufmerksam geworden. Die hatte gerade ein eigenes Stipendium ins Leben gerufen, um junge Songwriterinnen zu unterstützen. Ungefähr 80 Frauen haben sich beworben. 6 sind in die Endauswahl gekommen und Miranda durfte sich am Ende noch eine aussuchen und das war dann natürlich Anna Voss. Noch bevor Anna überhaupt ihren Abschluss in der Tasche hatte, hatte sie dann auch schon ihren ersten Verlagsvertrag. Mittlerweile schreibt sie nicht nur für sich selbst, sondern auch für andere. Und auf Tour war sie unter anderem schon mit Willie Nelson. Also Songwriting-Studium scheint sich tatsächlich gelohnt zu haben. Hier kommt sie mit You're Already There.

Noch leichtes Grillengezirpe. Anna Voss und You're Already There bei Bremen 2 Sounds. River Wireless kommen aus Asheville in North Carolina und ihre neue Single ist aus etwas entstanden, was dort so schnell niemand vergessen wird. 2024 ist Hurricane Helene über die Region gezogen und hat rund um Asheville katastrophale Überschwemmungen und Erdrutsche verursacht. Daniel Sherin von River Wireless war zu Hause in West Asheville, als der Sturm kam, und 2 Jahre später versucht die Band jetzt, das Erlebte irgendwie in Musik zu packen. One of a Thousand heißt der Song, weil Helene als sogenanntes Jahrtausendereignis eingestuft wurde. Also etwas, das statistisch extrem selten passieren sollte. Nur haben sich die Menschen dort beim Wiederaufbau natürlich gefragt, ja schön, aber wann passiert es das nächste Mal? Und genau mit dieser Unsicherheit spielt der Titel. War das One in a Thousand, also einmal in 1000 Jahren, oder vielleicht doch One of a Thousand? Nur eines von vielen Ereignissen, die noch kommen. Die Band hat den Song ganz reduziert aufgenommen, nur mit Gesang, Gitarre, Geige und Harmonium, und veröffentlicht wurde er ziemlich genau zum 2. Jahrestag des Hurricanes. Hier kommen River Wireless mit One of a Thousand.

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1: Ein halbes Stündchen haben wir noch zusammen und da habe ich fein und Leckerbissen für Sie. Oh, jetzt zum Beispiel einen ganz besonders hotten. Die schöne Ash mit Which One Do You Want?

Decker, Not Feeling Up bei Bremen 2 Sounds. Ach Gott, das Video zu Man of the House von Maya Delilah ist so bezaubernd. Das wird hauptsächlich durch Hände erzählt. Mayas Hände, immer anders pedikürt und lackiert, werden begleitet von dem Moment, wo er ihre Telefonnummer aufschreibt. Der erste Anruf, das erste Date, der erste Kuss, die erste eigene Wohnung dann, der Heiratsantrag, der Schwangerschaftstest, das Baby und wie das Kind dann aufwächst. Alles aus der Perspektive der Hände. Ein bisschen sieht man hier und da auch mal die Menschen, aber hauptsächlich sieht man eben die Hände, die sich halten und die was zusammen machen. Es ist so schön und einfach gemacht, dass man echt Pipi in die Augen bekommt. Wenn Sie auch Pipi in die Augen wollen, dann schauen Sie sich doch das Video dazu mal an. Und hier ist schon mal der süße Song dazu. Maya Delilah, Man of the House bei Bremen 2 Sounds.

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1: Maya, Delilah und Man of the House bei Bremen 2 Sounds. Lucy Clearwater, die ist in Kalifornien aufgewachsen und hat nach dem College etwas gemacht, wovon wahrscheinlich ziemlich viele Leute träumen und es dann doch nicht machen. Sie hat ihr Auto vollgepackt und ist einfach losgefahren. Quer durch die USA mit Gitarre und Campingzeug dabei und unterwegs hat sie einfach überall gespielt, wo man sie hat spielen lassen. Eigentlich wollte sie immer weiterziehen, dann ist sie aber in Los Angeles gelandet, hat dort immer mehr Musiker kennengelernt, Songs geschrieben und hat irgendwann gedacht, okay, dann bleibe ich jetzt wohl hier. Mittlerweile hat sie hunderte Konzerte gespielt, war mit ihrer Musik auch schon in Europa unterwegs und bezeichnet ihren Stil selbst sehr schön als Female Folk. Und dabei geht es ihr vor allem darum, ziemlich persönliche Geschichten zu erzählen, Beziehungen, Selbstzweifel, das ganze Zeug, das man normalerweise lieber erstmal für sich behält. Ja, und da passt der Titel des neuen Songs ziemlich gut rein. Der heißt nämlich ganz schlicht Liar. Hier kommt Lucy Clearwater.

entzückend, oder? Lucy Clearwater und Liar bei Bremen 2 Sounds. Hans Williams kommt ursprünglich aus dem ländlichen Vermont, ist fürs Studium nach New Orleans gezogen und dann einfach da geblieben. Und seine neue Single ist jetzt praktisch eine Liebeserklärung an sein Leben dort. Harding Road heißt sie. Und diese Harding Road, die liegt angeblich ganz in der Nähe von seinem Zuhause. Nur, eigentlich heißt die Straße Harding Drive, aber Hans fand Road schöner für einen Song, also hat er sie kurzerhand umbenannt. Also, ja, künstlerische Freiheit eben, ne? Und der Song ist nicht nur an seine Nachbarschaft gerichtet, sondern vor allem an eine ganz bestimmte Nachbarin. Hans hat nämlich angefangen, seine Mitbewohnerin zu daten, ja, ja. Und die beiden haben dann irgendwann sich in die Klamotten gekriegt, haben eine Pause eingelegt, haben dann aber ziemlich schnell gemerkt, dass das wohl eine blöde Idee war und sind wieder zusammengekommen. Und genau in diesem Moment der Versöhnung hat er Harding Road geschrieben. Hans selbst sagt dazu mit einem Augenzwinkern: Ich hoffe, der Song inspiriert noch viele weitere gesunde nachbarschaftliche Beziehungen. Ja, Hans Williams, Harding Road.

Hans Williams Harding Road bei Bremen 2 Sounds. Und an dieser Stelle verabschiedet sich Lea Finn. Schön, dass Sie bei mir waren, auf kurz oder lang. Ich freue mich. Ich gehe jetzt fein in die Herbstferien und bin erst danach wieder mit den Sounds für Sie da. Dicke Küsse. Machen Sie es gut. Gabe Dixon, I believe in your love.

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1: Einen schönen guten Abend. Zwei Stunden hören wir zusammen fantastische Musik und wir beginnen mit einem, der selbst sehr gut zuhören kann. Der Singer-Songwriter Chuck Prophet kommt aus Kalifornien und er singt in seinem Song You Can Tell Me Anything at All darüber, wie er an den Lippen einer geliebten Person hängt.

Musik von den Cardigans mit Rise and Shine in den Sounds von Bremen 2. Herzlich willkommen am Montagabend in Kanada. Da lebt die Künstlerin Abigail LaPelle. Die ist vor 2 Jahren zum ersten Mal Mutter geworden. Sie hat einen Sohn zur Welt gebracht. Und das ist auch die Folge einer tiefen Verbindung zwischen der Musik und ihrer Schwangerschaft. Die ist erstmal tragisch gewesen. 2023, da war Abigail LaPelle zum ersten Mal schwanger. Sie hat das Kind verloren, noch während sie auf der Bühne stand und ein Konzert gespielt hat. Also diese Verbindung von ihrem Körper, der Schwangerschaft mit der Musik, die hat sie dann jetzt nach diesem tragischen Beginn zu etwas Wunderbarem gemacht. Als sie dann nämlich das zweite Mal mit ihrem mittlerweile ja geborenen, gesunden Sohn schwanger war, ist sie ins Studio gegangen und hat ein Album aufgenommen über das ja Schwangersein, also über die Schwangerschaft, die erste als auch nun die zweite glückliche. 9 Songs sind es geworden für 9 Monate als schwangere Frau. Shadow Child, so heißt dieses dazugehörige Album, und wir hören den Titeltrack von Abigail LaPelle.

Das sind die Sounds. Bei Bremen 2 am Freitag erscheint ein neues Album mit einem schon allein interessanten Titel, nämlich Love is a Dog. Also der Hund als Sinnbild der Liebe ist eine recht interessante Bildsprache, die die Australierin Margot Mann, so heißt die Sängerin hinter diesem Album Love is a Dog, da gewählt hat, weil Hunde, ja, einerseits lieben sie uns unaufhörlich, ja, sind immer loyal. Gleichzeitig stehen sie auch in einem Verhältnis zu uns, ja, dass sie besitzt werden, ja, von Frauchen und Herrchen. Ich glaube, so die wahre, reale Liebe ist weder unaufhörlich komplett loyal oder sie ist auch weder in einem Besitztum zueinander. Wahrscheinlich sollte sie das auf jeden Fall nicht sein. Tatsächlich geht's im Margot Mann aber um genau diesen ersten Aspekt. Also diese unbedingte Liebe, die zutrauliche Nähe zwischen zwei Personen, die man eben auch zu seinem Haustier, zu seinem Hund entwickeln kann, die, sagt sie aber auch, geübt werden muss. Also eine Liebe muss lernen, so wie der Hund in der Hundeschule. Hören Sie jetzt Margot Mann mit einem Song aus diesem neuen Album Love is a Dog. Das ist der Song The Worth of It.

Margot Mann ist das. Kommt aus Australien. The Worth of It heißt dieser Song. Und der ist dann auf dem kommenden Album, das an diesem Freitag rauskommen wird. Love is a Dog hat sie das genannt. Und wir bleiben tierisch jetzt in den Sounds von Bremen 2. For the Birds, also für die Vögel, hat die Hamburgerin Dear Anna ihr neues Projekt genannt. 5 Songs, die sind im Sommer in Frankreich entstanden und sie versucht mit diesem kleinen Album etwas, das wir uns ja eigentlich alle wünschen, wenn wir im Urlaub waren, nämlich diese innere Leichtigkeit und Ruhe, die uns ja eigentlich nur wirklich ein unbeschwerter Urlaub geben kann, noch ein bisschen länger zu behalten. Also auch nachdem der Urlaub vorbei ist und wir wieder zurück im anstrengenden Alltag sind, noch dieses Urlaubsgefühl in uns zu lassen. Das ist Dear Anna aus Hamburg mit Growing Old.

Das Geräusch am Ende, das ist auch ganz wichtig, das ist prägend für den Titel für dieses kleine Mini-Album For the Birds von der Hamburgerin Dear Anna. Daraus haben wir einen Song gehört, Growing Old heißt er. In diesem Monat hat sie den mit diesem gesamten Mini-Album rausgebracht. Der hat nämlich, dieser Titel, auch was mit dem Sound zu tun. Es geht ja darum, das habe ich vorhin schon gesagt, dieses Urlaubsgefühl mit in den Alltag zu nehmen, also noch länger davon zehren zu können. Und dafür hat sie, da wo sie da in Südfrankreich im Urlaub war, den ganzen Ort aufgenommen. Also all die Geräusche, die sie da gehört hat und die sie dann später an diesen Urlaub erinnern werden. Grillen, die nachts aktiv sind, die haben wir da gerade am Ende zum Beispiel gehört. Meeresrauschen, Frösche, die in irgendeinem benachbarten Tümpel auch ihr ja Übriges dazu gegeben haben, dass vielleicht jemand nicht so früh ins Bett gehen konnte. Und auch das Zwitschern der Vögel. Also deshalb dieser Titel For the Birds, neue Musik von Dear Anna. Und wir machen weiter mit den Fleet Foxes. Ja.

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1: Moin. Vergangenen Monat, da war die Band Lake Street Dive für einige Konzerte in Deutschland, unter anderem in Hamburg stand die Combo von der Ostküste der USA da auf der Bühne. Lake Street Dive, das sind zwei Frauen, drei Männer mit einem sehr euphorischen Folk-Sound und wir hören sie jetzt mit Doesn't Even Matter Now.

Mayfly. So heißt dieser Song. Das bedeutet nicht etwa Maikäfer. Ja, der heißt auf Englisch Cockchafer. Nein, Mayfly ist das englische Wort für Eintagsfliege. Habe ich gelernt heute in der Vorbereitung auf diese Sendung. Mayflies, ne, von denen singt das Duo Sarah and Julian in diesem Song. Und wir machen weiter in den Sounds mit Musik von Daniel Skålund. Der kommt aus Schweden, nennt sich auf der Bühne Songs of Boda. Und den Song, den wir jetzt von ihm hören, den hat er Straight Spitting genannt. Amen.

Great Spitting heißt der Song von Songs of Boda, einem Singer-Songwriter aus Schweden. Das ist Musik aus seinem aktuellen Album Garland. Das ist aber auch schon 5 Jahre mittlerweile alt. Er steht aber weiterhin auf der Bühne. Aktuell ist er zum Beispiel Vorband auf der Tour in Skandinavien von der Country-Band The D-Lions aus den USA. Songs of Boda. Der Schwede ist übrigens auch sowas wie ein Food-Blogger geworden in den vergangenen Jahren. Also auf seinem Instagram-Kanal teilt er fast mehr, was er isst, als Dinge über seine Musik. Aktuell fermentiert er besonders gerne sein Gemüse aus dem Garten. Eingelegte Gurken, Zwiebeln, Radieschen. Also was, wenn Sie jetzt beim Abendbrot gerade sitzen oder sich drauf freuen. Guten Appetit, wir machen weiter mit Musik und zwar mit was ganz Neuem. Das ist Andrew Kohlberg, Light in the Dark.

Das ist Andrew Kohlberg, der schreibt und singt seine Songs. Gerade hat er ein neues Album veröffentlicht, High Hopes. Und daraus haben wir gerade den Song gehört, Light in the Dark. Andrew Kohlberg kommt aus den USA, lebt in Köln und er beobachtet aus NRW, was in den USA so vor sich geht. Also wie der US-Präsident Donald Trump dort und auch auf der ganzen Welt, wie Andrew Kohlberg sagt, immer mehr Chaos anrichtet. Und er fühle sich dann in Köln, als würde er ein Doppelleben führen. Also einerseits Amerikaner, andererseits will er lieber Europäer sein und diesen Frust, den hat er in ein Album gepackt. High Hopes, also aus Frust soll Hoffnung werden und weil Andrew Kohlberg seit jetzt schon 10 Jahren in Köln lebt, ist darauf auch ein Song mit einem deutschen Titel. Das ist Mensch.

Mensch, so heißt dieser Song, von Andrew Kohlberg. Auf seinem letzten Album war schon mal ein Song mit Bezug nach Deutschland. Grey Grey Germany hatte er den genannt. Da ging es um das Wetter, um die Straßenzüge und Häuser in Köln, grau, aber auch um das fehlende Miteinander in Deutschland, das Andrew Kohlberg darauf kritisiert hat. Ja, auf seinem neuen Album arbeitet er sich an den USA ab. High Hopes heißt das, frisch erschienen. Und wir haben zwei Songs daraus gehört, beziehungsweise den einen Mensch. Den hören wir hier gerade noch in den Sounds. Andrew Kohlberg.

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1: Guten Abend, wir reisen jetzt in den Nordwesten der Vereinigten Staaten, in Idaho. Da gibt es dichte Wälder und auch die gewaltigen Gebirge der Rocky Mountains. Und in dieser Landschaft, da arbeitet Eileen Jewell für ihre Musik. Da sucht sie sich wirklich regelmäßig so abgelegene Orte, auch Hütten in den Bergen, um dann ihre Songs zu schreiben. Und wir hören jetzt so einen Song, der dort entstanden ist. Cooler Rock ist es geworden, Eileen Jewell mit Sea of Tears.

Folk aus Australien von der Combo Boy and Bear mit dem Song Magnus in den Sounds von Bremen 2. Und der nächste Song, der kommt von der Kanadierin Marissa Burwell. Die geht relativ offen damit um, dass ihr das Rampenlicht auf der Bühne auch zu schaffen macht. Sie sagt, sie wünscht sich, gemocht zu werden als Musikerin, dass ihre Songs gut ankommen, dass sich die Leute ihre Platten mit Freude kaufen. Und genau das setzt sie auch unter Druck, wenn sie Songs schreibt, wenn sie sich überlegt, wie soll denn das Ganze klingen, was sie da erzählen will. Also sie empfindet Druck in einer Branche, in der sie ja eigentlich ganz gelöst, also bei sich selbst sein müsste, um eben kreativ und selbstsicher Songs schreiben zu können. Und sie sagt, dass sie sich oft fragt, ob sie vielleicht glücklicher wäre, wenn sie keine Musik machen würde. Wie gesagt, relativ offen ist Marissa Burwell. Das Ganze verarbeitet sie auch in einem Song und den hören wir jetzt. Das ist Tight Grip.

Marissa Burwell, Tight Grip in den Sounds von Bremen 2. Und bei den vielen Nachrichten über Krieg, aus der Politik, über soziale Ungerechtigkeit, über Ausgrenzung, da sind wir bei Bremen 2 täglich auch auf der Suche nach guten Nachrichten, also die wir erzählen können, die nämlich Geschichten beinhalten, in denen was Tolles passiert ist, als richtiges Gegengewicht. Musikalisch geht das natürlich auch. Und deshalb kommt jetzt ein Album, in dem es nicht um Trauer geht, nicht um Verlust oder Melancholie, sondern darum, sich ins Leben zu verlieben. Das ist das Thema auf Different Flavors of Being Happy, so heißt das neue Album von Mina Richman. Die ist die Sängerin und Frontfrau, es gehören aber noch drei weitere Männer hinzu, die die Instrumente in ihrer Band spielen, und wir hören sie jetzt zusammen mit You Don't Like to Dance. Das ist ein Song, der so komponiert ist, dass man sehr gut dazu tanzen kann. Locker, funkig und frech.

You Don't Like to Dance von Mina Richmond, den Song und auch das dazugehörige Album Different Flavors of Being Happy. Wir machen weiter in den Sounds mit Julia Jacklin. Das ist ein neuer Song, God Sometimes heißt er.

God Sometimes, so heißt dieser Song, kommt von Julia Jacqueline. Die hat gerade ihr viertes Album rausgebracht. Das ist 10 Songs groß und heißt The Gem, geschrieben G-E-M, The Gem, benannt nach einer Bar in Melbourne. Da lebt sie nämlich seit bald 10 Jahren. Vorher war Julia Jacqueline in Sydney zu Hause. Und um neue Leute in ihrer, ja damals vor 10 Jahren, ganz neuen Stadt Melbourne kennenzulernen, ist sie eben immer in diese eine Bar gegangen bei ihr in der Nähe. Das war The Gem. Da hat sie dann andere Musikerinnen, auch heutige Freunde kennengelernt. War ein sehr prägender Ort für sie, wo sie auch zum ersten Mal in Melbourne dann aufgetreten ist. Da konnte man auch ein paar Konzerte spielen im The Gem. Und über dieser Bar war damals wie heute ein Tonstudio. Und in dem hat sie dann auch dieses Album aufgenommen. Ein Full Circle Moment quasi für Julia Jacqueline und dem neuen Album The Gem. Und wir hören jetzt Jamie Faulkner in den Sounds von Bremen 2 mit

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1: Moin, manchmal werden wir ja wach nach einem Traum, in dem bekannte Gesichter aufgetaucht sind. Also Leute, mit denen wir gar nichts mehr zu tun haben, die aber plötzlich in diesem Traum waren. Die alte Mitschülerin, die frühere Liebe, auch ein mittlerweile verstorbenes Familienmitglied, kann da ja auftauchen. Und von diesen Begegnungen im Traum handelt unser nächster Song, Sweet Savior, von der irischen Band Villagers.

Heartache for Everyone, so heißt dieser Song, Folkrock von Amy Ray und Emily Salias. Das Duo aus den USA nennt sich Indigo Girls und die beiden, die machen schon Musik, seit sie zusammen auf der Schule waren, seit den 70ern. Im selben Alter, heute, ist Tori Amos. Die hat schon mit 2 Jahren angefangen, Klavier zu spielen. In den 90ern hatte sie dann ja ihre großen Auftritte, unter anderem auf dem Montreux Jazz Festival. Und heute kommt sie auf 18 Studioalben. Beeindruckende Zahl. 18 Studioalben. Das aktuelle aus diesem Jahr heißt In Times of Dragons. Und daraus hören wir den Track

High Rate, Tori Amos. Hier ist Bremen 2 mit den Sounds. Wir haben heute schon in ein Album reingehört von Andrew Kohlberg, einem US-Amerikaner, der in Köln lebt und ein Album aufgenommen hat, High Hopes, in dem er sich Sorgen über die USA macht und er mittlerweile viel lieber Europäer sein möchte. Und jetzt kommt was Ähnliches, was auch in eine ähnliche Richtung geht, nämlich auch Musik von einem US-Amerikaner, Albert Castilla, so nennt er sich. Und der sagt auch, in den USA ist gerade so viel Trubel, es ist so viel los, er kann als Musiker nicht mehr wirklich frei denken und deshalb ist er nach Europa gegangen, um dort ein Album aufzunehmen und zwar in die Abbey Road Studios in London. Da hat er das Album aufgenommen, in das wir jetzt auch mit zwei Songs reinhören. Grits and Glory. Es ist musikalisch was anderes und zwar ist es jetzt richtig kräftiger Bluesrock, den wir von Albert Castilla hören. I'm Afraid to Fall Asleep.

Robert Castilla mit I'm Afraid to Fall Asleep. Es ist Musik aus seinem neuen Album Grits and Glory. Da wollte der US-Amerikaner den Blues-Rock Englands mit dem Sound der amerikanischen Tradition vermischen. Also er hat das Album auch deshalb in London aufgenommen und war vor den Tagen im Studio extra noch in Birmingham, um da auch dem Rocker Ozzy Osbourne Tribut zu zollen, der aus Birmingham kommt und der Robert Castilla zu Lebzeiten sehr begeistert hat. Wir hören noch so einen gemischten Rocksong, also einen englischsprachigen Rocksong mit Einflüssen aus den USA und aus UK. Albert Castilla ist das mit Michigan Avenue.

Give It a Name von Chorus Grand. Das ist ein Projekt von der schönen dänischen Insel Bornholm. Und das waren die Sounds am Montagabend. Eine gute Woche. Ich bin Julian Bayer. Bis bald.

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1: Einen bezaubernden, gemütlichen Donnerstagabend wünsche ich. Wenn Ihnen so richtig nach gemütlich ist, dann sind Sie bei mir bestens aufgehoben. Sie wissen ja, gemütlich ist meine Stärke. Meine Sendung klingt gerne mal nach Wolldecke und Kerzen. Man muss aber eine Sendung immer ein klein wenig schmissig starten. Das gehört sich so in der Radiowelt. Das hat man so gelernt. Erst dann dürfen wir ein bisschen schmusig werden. Also, los geht's mit Sweet Alibi und Pick Up Truck.

Wes Kirkpatrick und That Kind of Love bei Bremen 2 Sounds. Und hier kommt jetzt die derzeit bezauberndste Künstlerin, die wir im Popbereich haben, wie ich finde, stets hinreißend angezogen. Ah, wie in guten alten Zeiten, richtig schön schick gemacht. Elfengleiche Bewegungen dazu und eine Stimme, die so unprätentiös und sanft daherkommt, dass man in ihr versinken möchte. Und dann fordert sie uns auch noch dazu auf, dass wir doch nett zueinander sein sollen. Die Welt ist ein Stück besser durch sie, glaube ich. Olivia Dean, nice to each other.

Olivia Dean, Nice to Each Other bei Bremen 2 Sounds. Jessie Mason, das ist so eine Künstlerin, bei der man gerade ziemlich gut zugucken kann, wie es ist, wenn es auf einmal so ganz plötzlich abgeht. Ihre erste EP ist nämlich erst dieses Jahr rausgekommen und trotzdem haben schon Leute wie Gracie Abrams oder Noah Kahan ihre Musik öffentlich gefeiert. Kann man schlechter starten, würde ich sagen. Und im Frühjahr war sie dann auch noch als Support für die Indigo Girls unterwegs. Gerade tourt sie mit Kevin Atwater und nächstes Jahr geht's mit Zombo auf große Tour. Love Make Me a Believer ist jetzt der erste Song ihrer nächsten EP, Let the Feeling Die, die tatsächlich morgen rauskommt. Und nachdem es auf ihrer ersten EP noch viel um die Welt da draußen ging, wird diesmal deutlich persönlicher. Trauer, Liebe, Schuldgefühle und all das schöne Zeug, das man so mit sich rumschleppt. Also Jessie Mason, Namen merken. Ich glaube, da kommt noch so einiges. Das, ja, Love Make Me a Believer. Love.

jetzt gleich Newcomerin Jessie Mason und Love Make Me a Believer bei Bremen 2 Sounds. Rex Orange County heißt eigentlich Alex O'Connor. Rex klingt dann natürlich wesentlich mehr nach Popstar als Alex. Und der hat seiner Oma jetzt einfach mal einen Song gewidmet, zumindest teilweise. Und dabei erfahren wir etwas über die gute Dame, was man bei einer Oma vielleicht nicht unbedingt erwarten würde. Die war nämlich bei der Navy. My grandma's a lady, she was in the Navy, singt er. Er singt im Grandma-Song darüber, dass seine Mama sich, Großmama sich alles an alles Mögliche erinnert und er sich gleichzeitig immer fragt, wovon sie denn eigentlich träumt, wenn sie so vor sich hin träumt. Und von da aus geht der Song dann in eine ganz andere Richtung, nämlich zu einer Liebe, die ihn verlassen hat. Sehr poetisch das Ganze. Grandma-Song ist ganz frisch, gerade erst Ende September rausgekommen und gehört zu seinem neuen Album Dream Fatigue, das Anfang November kommt. Hier kommt Rex Orange County mit dem Grandma-Song.

Rex Orange County und der Grammar Song bei Bremen 2 Sounds. The Amazing, also die Erstaunlichen. Ja, da muss man erstmal ein ziemliches Selbstbewusstsein haben, um seine Band so zu nennen. Die fünf Musiker kommen aus Stockholm und machen schon seit 2009 zusammen Musik. Und das Interessante ist, die haben gar nicht so wahnsinnig viel Lust auf den ganzen Promi-Rummel. Sänger Christoph und Gitarrist Reine bezeichnet sich selbst als total introvertiert. Die scheuen das Rampenlicht, was natürlich ein bisschen unpraktisch ist, ne? Wenn man so eine Rockband gegründet hat, die sogar schon in der berühmten Late-Night-Show von David Letterman im amerikanischen Fernsehen aufgetreten ist. Ja, da muss man als schüchterner Schwede dann halt durch. 2018 haben sie ihr Album In Transit veröffentlicht, komplett selbst produziert und in Stockholm aufgenommen. Und daraus hören wir jetzt einen Song, der Rewind heißt. Also zurückspulen. Hier kommen The Amazing.

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1: Oh, da versagt die Stimme noch ein bisschen. Ich hatte sehr schlimm Husten die letzte Zeit. Es war sehr schlimm und fiebernde Kinder zu Hause. Aber jetzt geht's einigermaßen. Aber verzeihen Sie es mir, wenn es manchmal noch ein bisschen kratzt. Alice, Phoebe Lou jetzt und Shelter.

Freakhines und Made It bei Bremen 2 Sounds. The Lone Bellow, das sind drei Musiker aus Brooklyn, die sich ursprünglich gar nicht zusammengetan haben, um eine Band zu gründen. Das Ganze hat nämlich ein ziemlich dramatisches, mit einem dramatischen Erlebnis angefangen. Die Frau von Sänger Zack hatte nach einem Reitunfall eine schwere Rückenverletzung. Zeitweise war nicht klar, ob sie jemals wieder würde laufen können. Und Zack hat damals angefangen, seine Gedanken und Gefühle in einem Tagebuch festzuhalten. Eigentlich nur für sich selbst. Und irgendwann haben Freunde ihn dann ermutigt, aus diesen Texten doch mal Songs zu machen. Tja, und daraus ist schließlich The Lone Bellow entstanden. Und das Schöne ist, seine Frau kann heute wieder laufen. Sie hat sich erholt. Also aus etwas Schlechtem ist dann gleich doppelt was Gutes entstanden. Und hier kommt The Lone Bellow mit Staring at the Sun.

The Lone Bellow, Staring at the Sun. Sie hören Bremen 2 Sounds. Andrea Behar hat gerade ihr Debütalbum In Bloom veröffentlicht. Seit 3 Jahren beglückt uns die wirklich Bildschöne schon mit ihren Songs und EPs. Nun gibt's endlich auch ein Album. Und der letzte Song darauf ist wahrscheinlich auch einer der persönlichsten. Tell Me I'm Beautiful heißt er. Und Andrea hat erzählt, dass sie beim Schreiben plötzlich dachte, ich bin 24, ich habe noch nicht mal mein erstes Album draußen und andere sind mit 25 schon auf dem Höhepunkt ihrer Karriere, bin ich zu spät dran. Was natürlich einigermaßen absurd klingt mit 24, aber genau darum geht's. Um diesen Druck, den man sich selber macht und um die ständige Angst vorm Älterwerden. Andrea sagt, gerade Frauen würden ständig vermittelt bekommen, dass sie mit zunehmendem Alter irgendwie an Wert verlieren. Und gleichzeitig guckt sie ihre Mutter und ihre Oma an und denkt sich, ihr seid wunderschön, genauso wie ihr seid. Warum kann ich eigentlich mit mir selbst nicht genauso freundlich umgehen? Ja, das denke ich auch immer, wenn ich meine Mama anschaue. Die ist auch noch so schön mit 70. Also, ein Song für uns Frauen, dass wir mal ein bisschen gnädiger mit uns umgehen. Hier kommt Andrea Behar mit Tell Me I'm Beautiful.

Andrea Bechacher. Tell me I'm beautiful bei Bremen 2 Sounds. So, das Hunger Games Universum hat sich einen neuen geschnappt, nämlich Noah Kahan, Durchstarter der Folkwelt der letzten Zeit. Draw You Out heißt der Song und den hat er extra für den neuen Film The Hunger Games Sunrise in the Reaping geschrieben. Und wenn man die Geschichte kennt, ist Noah Kahan dafür eigentlich ziemlich perfekt besetzt. Der Film erzählt nämlich die Vorgeschichte von Hamish Abernathy, also dem späten, ziemlich desillusionierten Mentor von Katniss und Peter. Und zwar von seinen eigenen Hungerspielen. 24 Jahre bevor Katniss überhaupt auftaucht. Und Noah Kahan erzählt, dass ihn besonders interessiert hat, wer Hamish denn eigentlich war, bevor all das mit ihm passiert ist. Ein junger Mann, der jemanden liebt, ein ganz normales Leben haben möchte und dann in etwas hineingezogen wird, das ihn für immer verändert. Oh. Draw You Out ist deshalb auch kein Song über irgendwelche futuristischen Arenen und Pfeil und Bogen, sondern über den Versuch, jemanden festzuhalten, obwohl man eigentlich schon ahnt, dass das nicht funktionieren wird. Sehr Noah Kahan also. Nicht nur in Panem wird ordentlich gelitten. Draw You Out.

Noah Kahan, The Hunger Games, Draw You Out bei Bremen 2 Sounds. Emmy the Great, das ist keine Band, sondern eine Singer-Songwriterin, die eigentlich Emily Moss heißt. Geboren ist sie in Hongkong, aufgewachsen in England und irgendwann hat sie beschlossen, sich diesen herrlich bescheidenen Künstlernamen zu geben. Emmy die Großartige. Selbstbewusst scheint sie zu sein oder genau das Gegenteil. Vielleicht wird sie sich auch einfach Mut machen für die Musikkarriere. Fake it till you make it sozusagen. Und Emmy macht nicht nur Musik, sondern sie schreibt auch Bücher. Und im nächsten Song taucht sogar eine berühmte Malerin auf, Georgia O'Keeffe. Die Amerikanerin ist vor allem für ihre riesigen Blumenbilder und Wüstenlandschaften bekannt. Und tatsächlich hat sie auch Fenster gemalt, was im Titel vorkommt. Ob Emmy sich davon hat inspirieren lassen, das weiß ich nicht so genau. Aber eine schöne Verbindung zwischen Musik und Malerei ist es allemal. Hier kommt Emmy the Great mit A Window O'Keeffe.

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1: Ich muss zwischen jeder Moderation immer kurz mal das Mikro runterdrehen und mal aushusten. Es sind noch Reste da. Oh, kranke Kinder zu Hause, herrlich. Der Herbst ist da, ne? Es ist wundervoll. Fruitbats hätte ich jetzt im Angebot mit Hamburg Mountain Song.

Andrew Bird und Madison Cunningham, Crying in the Night bei Bremen 2 Sounds. Falls Sie in diesen jetzt kommenden Herbstferien nicht in die Sonne fliegen können, kommt hier ein kleines Trostpflaster, was nach Rimini klingt und wo das Video auch nach Rimini aussieht. Florian Paul ist für den Dreh extra in den Süden geflogen und hat an einem Strand zwischen bunten Sonnenschirmen Burgen in den Sand gebaut. Also, wenn Sie Urlaubsstimmung haben wollen, einfach mal das Video angucken oder jetzt lauschen, das reicht auch schon. Florian Paul, Blick aufs Meer.

Florian Paul. Blick aufs Meer bei Bremen 2 Sounds. Anna Voss kommt aus San Diego, ist aber, wie sich das für amerikanische Singer-Songwriter offenbar irgendwann gehört, nach Nashville gegangen. Sie hat dort tatsächlich Songwriting studiert. Kann man studieren, richtig? An der Belmont University. Und da ist dann ziemlich früh Miranda Lambert auf sie aufmerksam geworden. Die hatte gerade ein eigenes Stipendium ins Leben gerufen, um junge Songwriterinnen zu unterstützen. Ungefähr 80 Frauen haben sich beworben. 6 sind in die Endauswahl gekommen und Miranda durfte sich am Ende noch eine aussuchen und das war dann natürlich Anna Voss. Noch bevor Anna überhaupt ihren Abschluss in der Tasche hatte, hatte sie dann auch schon ihren ersten Verlagsvertrag. Mittlerweile schreibt sie nicht nur für sich selbst, sondern auch für andere. Und auf Tour war sie unter anderem schon mit Willie Nelson. Also Songwriting-Studium scheint sich tatsächlich gelohnt zu haben. Hier kommt sie mit You're Already There.

Noch leichtes Grillengezirpe. Anna Voss und You're Already There bei Bremen 2 Sounds. River Wireless kommen aus Asheville in North Carolina und ihre neue Single ist aus etwas entstanden, was dort so schnell niemand vergessen wird. 2024 ist Hurricane Helene über die Region gezogen und hat rund um Asheville katastrophale Überschwemmungen und Erdrutsche verursacht. Daniel Sherin von River Wireless war zu Hause in West Asheville, als der Sturm kam, und 2 Jahre später versucht die Band jetzt, das Erlebte irgendwie in Musik zu packen. One of a Thousand heißt der Song, weil Helene als sogenanntes Jahrtausendereignis eingestuft wurde. Also etwas, das statistisch extrem selten passieren sollte. Nur haben sich die Menschen dort beim Wiederaufbau natürlich gefragt, ja schön, aber wann passiert es das nächste Mal? Und genau mit dieser Unsicherheit spielt der Titel. War das One in a Thousand, also einmal in 1000 Jahren, oder vielleicht doch One of a Thousand? Nur eines von vielen Ereignissen, die noch kommen. Die Band hat den Song ganz reduziert aufgenommen, nur mit Gesang, Gitarre, Geige und Harmonium, und veröffentlicht wurde er ziemlich genau zum 2. Jahrestag des Hurricanes. Hier kommen River Wireless mit One of a Thousand.

River Wireless, One of a Thousand bei Bremen 2 Sounds. Und hier kommen jetzt die vier Jungs von Brockhoff aus Berlin. Ihre ersten Gigs hatten die damals auf irgendwelchen Kunstvernissagen von Freunden. Also so leicht steif zwischen Sektgläsern haben sie da gespielt. Aber irgendwie muss man ja auch anfangen, ne? Hier sind sie jetzt mit ihrer Single Nordendorf. Hier sind Brockhoff.

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1: Ein halbes Stündchen haben wir noch zusammen und da habe ich feine Leckerbissen für Sie. Oh, jetzt zum Beispiel einen ganz besonders hotten. Die schöne Ash mit Which One Do You Want?

0: Decker, Not Feeling Up bei Bremen 2 Sounds. Oh Gott, das Video zu Man of the House von Maya Delilah ist so bezaubernd. Das wird hauptsächlich durch Hände erzählt. Mayas Hände, immer anders pedikürt und lackiert, werden begleitet von dem Moment, wo er ihre Telefonnummer aufschreibt. Der erste Anruf, das erste Date, der erste Kuss, die erste eigene Wohnung dann, der Heiratsantrag, der Schwangerschaftstest, das Baby und wie das Kind dann aufwächst. Alles aus der Perspektive der Hände. Ein bisschen sieht man hier und da auch mal die Menschen, aber hauptsächlich sieht man eben die Hände, die sich halten und die was zusammen machen. Es ist so schön und einfach gemacht, dass man echt Pipi in die Augen bekommt. Wenn Sie auch Pipi in die Augen wollen, dann schauen Sie sich doch das Video dazu mal an. Und hier ist schon mal der süße Song dazu. Maya Delilah, Man of the House bei Bremen 2 Sounds.
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Maya, Delilah und Man of the House bei Bremen 2 Sounds. Lucy Clearwater, die ist in Kalifornien aufgewachsen und hat nach dem College etwas gemacht, wovon wahrscheinlich ziemlich viele Leute träumen und es dann doch nicht machen. Sie hat ihr Auto vollgepackt und ist einfach losgefahren. Quer durch die USA mit Gitarre und Campingzeug dabei und unterwegs hat sie einfach überall gespielt, wo man sie hat spielen lassen. Eigentlich wollte sie immer weiterziehen, dann ist sie aber in Los Angeles gelandet, hat dort immer mehr Musiker kennengelernt, Songs geschrieben und hat irgendwann gedacht, okay, dann bleibe ich jetzt wohl hier. Mittlerweile hat sie hunderte Konzerte gespielt, war mit ihrer Musik auch schon in Europa unterwegs und bezeichnet ihren Stil selbst sehr schön als Female Folk. Und dabei geht es ihr vor allem darum, ziemlich persönliche Geschichten zu erzählen, Beziehungen, Selbstzweifel, das ganze Zeug, das man normalerweise lieber erstmal für sich behält. Ja, und da passt der Titel des neuen Songs ziemlich gut rein. Der heißt nämlich ganz schlicht Liar. Hier kommt Lucy Clearwater. Hi.

Entzückend, oder? Lucy Clearwater und Liar bei Bremen 2 Sounds. Hans Williams kommt ursprünglich aus dem ländlichen Vermont, ist fürs Studium nach New Orleans gezogen und dann einfach da geblieben. Und seine neue Single ist jetzt praktisch eine Liebeserklärung an sein Leben dort. Harding Road heißt sie. Und diese Harding Road, die liegt angeblich ganz in der Nähe von seinem Zuhause. Nur, eigentlich heißt die Straße Harding Drive, aber Hans fand Road schöner für einen Song. Also hat er sie kurzerhand umbenannt. Also, ja, künstlerische Freiheit eben, ne? Und der Song ist nicht nur an seine Nachbarschaft gerichtet, sondern vor allem an eine ganz bestimmte Nachbarin. Hans hat nämlich angefangen, seine Mitbewohnerin zu daten. Ja, ja. Und die beiden haben dann irgendwann sich in die Klamotten gekriegt, haben eine Pause eingelegt, haben dann aber ziemlich schnell gemerkt, dass das wohl eine blöde Idee war und sind wieder zusammengekommen. Und genau in diesem Moment der Versöhnung hat er Harding Road geschrieben. Hans selbst sagt dazu mit einem Augenzwinkern, ich hoffe, der Song inspiriert noch viele weitere gesunde nachbarschaftliche Beziehungen. Ja, Hans Williams, Harding Road.

Hans Williams Harding Road bei Bremen 2 Sounds. Und an dieser Stelle verabschiedet sich Lea Finn. Schön, dass Sie bei mir waren, auf kurz oder lang. Ich freue mich. Ich gehe jetzt fein in die Herbstferien und bin erst danach wieder mit den Sounds für Sie da. Dicke Küsse. Machen Sie es gut. Gabe Dixon, I believe in your love.

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1: Einen schönen guten Abend. 2 Stunden hören wir zusammen fantastische Musik und wir beginnen mit einem,

Musik von den Cardigans mit Rise and Shine in den Sounds von Bremen 2. Herzlich willkommen am Montagabend in Kanada. Da lebt die Künstlerin Abigail LaPelle. Die ist vor 2 Jahren zum ersten Mal Mutter geworden. Sie hat einen Sohn zur Welt gebracht. Und das ist auch die Folge einer tiefen Verbindung zwischen der Musik und ihrer Schwangerschaft. Die ist erstmal tragisch gewesen. 2023, da war Abigail LaPelle zum ersten Mal schwanger. Sie hat das Kind verloren, noch während sie auf der Bühne stand und ein Konzert gespielt hat. Also diese Verbindung von ihrem Körper, der Schwangerschaft mit der Musik, die hat sie dann jetzt nach diesem tragischen Beginn zu etwas Wunderbarem gemacht. Als sie dann nämlich das zweite Mal mit ihrem mittlerweile ja geborenen und gesunden Sohn schwanger war, ist sie ins Studio gegangen und hat ein Album aufgenommen über das Schwangersein, also über die Schwangerschaft, die erste, als auch nun die zweite glückliche. 9 Songs sind es geworden für 9 Monate als schwangere Frau. Shadow Child, so heißt dieses dazugehörige Album, und wir hören den Titeltrack von Abigail LaPelle.

Das sind die Sounds. Bei Bremen 2 am Freitag erscheint ein neues Album mit einem schon allein interessanten Titel, nämlich Love is a Dog. Also der Hund als Sinnbild der Liebe ist eine recht interessante Bildsprache, die die Australierin Margot Mann, so heißt die Sängerin hinter diesem Album Love is a Dog, da gewählt hat, weil Hunde, ja, einerseits lieben sie uns unaufhörlich, ja, sind immer loyal. Gleichzeitig stehen sie auch in einem Verhältnis zu uns, ja, dass sie besitzt werden, ja, von Frauchen und Herrchen. Ich glaube, so die wahre, reale Liebe ist weder unaufhörlich komplett loyal oder sie ist auch weder in einem Besitztum zueinander. Wahrscheinlich sollte sie das auf jeden Fall nicht sein. Tatsächlich geht's im Margot Mann aber um genau diesen ersten Aspekt. Also diese unbedingte Liebe, die zutrauliche Nähe zwischen zwei Personen, die man eben auch zu seinem Haustier, zu seinem Hund entwickeln kann, die, sagt sie aber auch, geübt werden muss. Also eine Liebe muss lernen, so wie der Hund in der Hundeschule. Hören Sie jetzt Margot Mann mit einem Song aus diesem neuen Album Love is a Dog. Das ist der Song The Worth of It.

Margot Mann ist das. Kommt aus Australien. The Worth of It heißt dieser Song und der ist dann auf dem kommenden Album, das an diesem Freitag rauskommen wird. Love is a Dog hat sie das genannt. Und wir bleiben tierisch jetzt in den Sounds von Bremen 2. For the Birds, also für die Vögel, hat die Hamburgerin Dear Anna ihr neues Projekt genannt. 5 Songs, die sind im Sommer in Frankreich entstanden und sie versucht mit diesem kleinen Album etwas, das wir uns ja eigentlich alle wünschen, wenn wir im Urlaub waren, nämlich diese innere Leichtigkeit und Ruhe, die uns ja eigentlich nur wirklich ein unbeschwerter Urlaub geben kann, noch ein bisschen länger zu behalten. Also auch nachdem der Urlaub vorbei ist und wir wieder zurück im anstrengenden Alltag sind, noch dieses Urlaubsgefühl in uns zu lassen. Das ist Dear Anna aus Hamburg mit Growing Old.

Das Geräusch am Ende, das ist auch ganz wichtig, das ist prägend für den Titel für dieses kleine Mini-Album For the Birds von der Hamburgerin Dear Anna. Daraus haben wir einen Song gehört, Growing Old heißt er. In diesem Monat hat sie den mit diesem gesamten Mini-Album rausgebracht. Der hat nämlich, dieser Titel, auch was mit dem Sound zu tun. Es geht ja darum, das habe ich vorhin schon gesagt, dieses Urlaubsgefühl mit in den Alltag zu nehmen, also noch länger davon zehren zu können. Und dafür hat sie, da wo sie da in Südfrankreich im Urlaub war, den ganzen Ort aufgenommen. Also all die Geräusche, die sie da gehört hat und die sie dann später an diesen Urlaub erinnern werden. Grillen, die nachts aktiv sind, die haben wir da gerade am Ende zum Beispiel gehört. Meeresrauschen, Frösche, die in irgendeinem benachbarten Tümpel auch ihr ja Übriges dazu gegeben haben, dass vielleicht jemand nicht so früh ins Bett gehen konnte. Und auch das Zwitschern der Vögel. Also deshalb dieser Titel For the Birds, neue Musik von Dear Anna. Und wir machen weiter mit den Fleet Foxes. Ja.

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1: Moin. Vergangenen Monat, da war die Band Lake Street Dive für einige Konzerte in Deutschland, unter anderem in Hamburg, stand die Combo von der Ostküste der USA da auf der Bühne. Lake Street Dive, das sind zwei Frauen, drei Männer mit einem sehr euphorischen Folk-Sound und wir hören sie jetzt mit Doesn't Even Matter Now.

Mayfly. So heißt dieser Song. Das bedeutet nicht etwa Maikäfer. Ja, der heißt auf Englisch Cockchafer. Nein, Mayfly ist das englische Wort für Eintagsfliege. Habe ich gelernt heute in der Vorbereitung auf diese Sendung. Mayflies, ne, von denen singt das Duo Sarah and Julian in diesem Song. Und wir machen weiter in den Sounds mit Musik von Daniel Skålund. Der kommt aus Schweden, nennt sich auf der Bühne Songs of Boda. Und den Song, den wir jetzt von ihm hören, den hat er Straight Spitting genannt. 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

Straight Spitting heißt der Song von Songs of Boda, einem Singer-Songwriter aus Schweden. Das ist Musik aus seinem aktuellen Album Garland. Das ist aber auch schon 5 Jahre mittlerweile alt. Er steht aber weiterhin auf der Bühne. Aktuell ist er zum Beispiel Vorband auf der Tour in Skandinavien von der Country-Band The D-Lions aus den USA. Songs of Boda. Der Schwede ist übrigens auch sowas wie ein Food-Blogger geworden in den vergangenen Jahren. Also auf seinem Instagram-Kanal teilt er fast mehr, was er isst, als Dinge über seine Musik. Aktuell fermentiert er besonders gerne sein Gemüse aus dem Garten. Eingelegte Gurken, Zwiebeln, Radieschen. Also was, wenn Sie jetzt beim Abendbrot gerade sitzen oder sich drauf freuen. Guten Appetit, wir machen weiter mit Musik und zwar mit was ganz Neuem. Das ist Andrew Kohlberg, Light in the Dark.

Das ist Andrew Kohlberg, der schreibt und singt seine Songs. Gerade hat er ein neues Album veröffentlicht, High Hopes. Und daraus haben wir gerade den Song gehört, Light in the Dark. Andrew Kohlberg kommt aus den USA, lebt in Köln und er beobachtet aus NRW, was in den USA so vor sich geht. Also wie der US-Präsident Donald Trump dort und auch auf der ganzen Welt, wie Andrew Kohlberg sagt, immer mehr Chaos anrichtet. Und er fühle sich dann in Köln, als würde er ein Doppelleben führen. Also einerseits Amerikaner, andererseits will er lieber Europäer sein und diesen Frust, den hat er in ein Album gepackt. High Hopes, also aus Frust soll Hoffnung werden und weil Andrew Kohlberg seit jetzt schon 10 Jahren in Köln lebt, ist darauf auch ein Song mit einem deutschen Titel. Das ist Mensch.

Mensch, so heißt dieser Song, von Andrew Kohlberg. Auf seinem letzten Album war schon mal ein Song mit Bezug nach Deutschland. Grey Grey Germany hatte er den genannt. Da ging es um das Wetter, um die Straßenzüge und Häuser in Köln, grau, aber auch um das fehlende Miteinander in Deutschland, das Andrew Kohlberg darauf kritisiert hat. Ja, auf seinem neuen Album arbeitet er sich an den USA ab. High Hopes heißt das, frisch erschienen. Und wir haben zwei Songs daraus gehört, beziehungsweise den einen Mensch. Den hören wir hier gerade noch in den Sounds. Andrew Kohlberg.

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1: Guten Abend, wir reisen jetzt in den Nordwesten der Vereinigten Staaten, in Idaho. Da gibt es dichte Wälder und auch die gewaltigen Gebirge der Rocky Mountains. Und in dieser Landschaft, da arbeitet Eileen Jewell für ihre Musik. Da sucht sie sich wirklich regelmäßig so abgelegene Orte, auch Hütten in den Bergen, um dann ihre Songs zu schreiben. Und wir hören jetzt so einen Song, der dort entstanden ist. Cooler Rock ist es geworden, Eileen Jewell mit Sea of Tears.

Folk aus Australien von der Combo Boy and Bear mit dem Song Magnus in den Sounds von Bremen 2. Und der nächste Song, der kommt von der Kanadierin Marissa Burwell. Die geht relativ offen damit um, dass ihr das Rampenlicht auf der Bühne auch zu schaffen macht. Sie sagt, sie wünscht sich, gemocht zu werden als Musikerin, dass ihre Songs gut ankommen, dass sich die Leute ihre Platten mit Freude kaufen. Und genau das setzt sie auch unter Druck, wenn sie Songs schreibt, wenn sie sich überlegt, wie soll denn das Ganze klingen, was sie da erzählen will. Also sie empfindet Druck in einer Branche, in der sie ja eigentlich ganz gelöst, also bei sich selbst sein müsste, um eben kreativ und selbstsicher Songs schreiben zu können. Und sie sagt, dass sie sich oft fragt, ob sie vielleicht glücklicher wäre, wenn sie keine Musik machen würde. Wie gesagt, relativ offen ist Marissa Burwell. Das Ganze verarbeitet sie auch in einem Song und den hören wir jetzt. Das ist Tight Grip.

Marissa Burwell, Tight Grip in den Sounds von Bremen 2. Und bei den vielen Nachrichten über Krieg, aus der Politik, über soziale Ungerechtigkeit, über Ausgrenzung, da sind wir bei Bremen 2 täglich auch auf der Suche nach guten Nachrichten, also die wir erzählen können, die nämlich Geschichten beinhalten, in denen was Tolles passiert ist, als richtiges Gegengewicht. Musikalisch geht das natürlich auch. Und deshalb kommt jetzt ein Album, in dem es nicht um Trauer geht, nicht um Verlust oder Melancholie, sondern darum, sich ins Leben zu verlieben. Das ist das Thema auf Different Flavors of Being Happy, so heißt das neue Album von Mina Richman. Die ist die Sängerin und Frontfrau, es gehören aber noch drei weitere Männer hinzu, die die Instrumente in ihrer Band spielen, und wir hören sie jetzt zusammen mit You Don't Like to Dance. Das ist ein Song, der so komponiert ist, dass man sehr gut dazu tanzen kann. Locker, funkig und frech.

You Don't Like to Dance von Mina Richmond, den Song und auch das dazugehörige Album Different Flavors of Being Happy. Wir machen weiter in den Sounds mit Julia Jacklin. Das ist ein neuer Song, God Sometimes heißt er.

God Sometimes, so heißt dieser Song, kommt von Julia Jacklin. Die hat gerade ihr viertes Album rausgebracht. Das ist 10 Songs groß und heißt The Gem, geschrieben G-E-M, The Gem, benannt nach einer Bar in Melbourne. Da lebt sie nämlich seit bald 10 Jahren. Vorher war Julia Jacklin in Sydney zu Hause. Und um neue Leute in ihrer, ja damals vor 10 Jahren, ganz neuen Stadt Melbourne kennenzulernen, ist sie eben immer in diese eine Bar gegangen bei ihr in der Nähe. Das war The Gem. Da hat sie dann andere Musikerinnen, auch heutige Freunde kennengelernt, war ein sehr prägender Ort für sie, wo sie auch zum ersten Mal in Melbourne dann aufgetreten ist. Da konnte man auch ein paar Konzerte spielen im The Gem. Und über dieser Bar war damals wie heute ein Tonstudio. Und in dem hat sie dann auch dieses Album aufgenommen. Ein Full Circle Moment quasi für Julia Jacklin und dem neuen Album The Gem. Und wir hören jetzt Jamie Faulkner in den Sounds von Bremen 2 mit Carousel.

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1: Moin, manchmal werden wir ja wach nach einem Traum, in dem bekannte Gesichter aufgetaucht sind, also Leute, mit denen wir gar nichts mehr zu tun haben, die aber plötzlich in diesem Traum waren. Die alte Mitschülerin, die frühere Liebe, auch ein mittlerweile verstorbenes Familienmitglied kann da ja auftauchen, und von diesen Begegnungen im Traum handelt unser nächster Song Sweet Savior von der irischen Band Villagers.

Heartache for Everyone, so heißt dieser Song, Folkrock von Amy Ray und Emily Salias. Das Duo aus den USA nennt sich Indigo Girls und die beiden, die machen schon Musik, seit sie zusammen auf der Schule waren, seit den 70ern. Im selben Alter, heute, ist Tori Amos. Sie hat schon mit 2 Jahren angefangen, Klavier zu spielen. In den 90ern hatte sie dann ja ihre großen Auftritte, unter anderem auf dem Montreux Jazz Festival. Und heute kommt sie auf 18 Studioalben. Beeindruckende Zahl. 18 Studioalben. Das aktuelle aus diesem Jahr heißt In Times of Dragons. Und daraus hören wir den Track

Irate, Tori Amos. Hier ist Bremen 2 mit den Sounds. Wir haben heute schon in ein Album reingehört von Andrew Kohlberg, einem US-Amerikaner, der in Köln lebt und ein Album aufgenommen hat, High Hopes, in dem er sich Sorgen über die USA macht und er mittlerweile viel lieber Europäer sein möchte. Und jetzt kommt was Ähnliches, was auch in eine ähnliche Richtung geht, nämlich auch Musik von einem US-Amerikaner, Albert Castilla, so nennt er sich. Und der sagt auch, in den USA ist gerade so viel Trubel, es ist so viel los, er kann als Musiker nicht mehr wirklich frei denken und deshalb ist er nach Europa gegangen, um dort ein Album aufzunehmen und zwar in die Abbey Road Studios in London. Da hat er das Album aufgenommen, in das wir jetzt auch mit zwei Songs reinhören. Grits and Glory. Es ist musikalisch was anderes und zwar ist es jetzt richtig kräftiger Bluesrock, den wir von Albert Castilla hören. I'm afraid to fall asleep.

Albert Castilla mit I'm Afraid to Fall Asleep. Es ist Musik aus seinem neuen Album Grits and Glory. Da wollte der US-Amerikaner den Bluesrock Englands mit dem Sound der amerikanischen Tradition vermischen. Also er hat das Album auch deshalb in London aufgenommen und war vor den Tagen im Studio extra noch in Birmingham, um da auch dem Rocker Ozzy Osbourne Tribut zu zollen, der aus Birmingham kommt und der Albert Castilla zu Lebzeiten sehr begeistert hat. Wir hören noch so einen gemischten Rocksong, also einen englischsprachigen Rocksong mit Einflüssen aus den USA und aus UK. Albert Castilla ist das mit Michigan Avenue.

Give It a Name von Chorus Grand. Das ist ein Projekt von der schönen dänischen Insel Bornholm. Und das waren die Sounds am Montagabend. Eine gute Woche. Ich bin Julian Bayer. Bis bald.

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1: Einen bezaubernden, gemütlichen Donnerstagabend wünsche ich. Wenn Ihnen so richtig nach gemütlich ist, dann sind Sie bei mir bestens aufgehoben. Sie wissen ja, gemütlich ist meine Stärke. Meine Sendung klingt ja immer nach Wolldecke und Kerzen. Man muss aber eine Sendung immer ein klein wenig schmissig starten. Das gehört sich so in der Radiowelt. Das hat man so gelernt. Erst dann dürfen wir ein bisschen schmusig werden. Also, los geht's mit Sweet Alibi und Pick Up Truck.

Wes Kirkpatrick und That Kind of Love bei Bremen 2 Sounds. Und hier kommt jetzt die derzeit bezauberndste Künstlerin, die wir im Popbereich haben, wie ich finde, stets hinreißend angezogen. Ah, wie in guten alten Zeiten, richtig schön schick gemacht. Elfengleiche Bewegungen dazu und eine Stimme, die so unprätentiös und sanft daherkommt, dass man in ihr versinken möchte. Und dann fordert sie uns auch noch dazu auf, dass wir doch nett zueinander sein sollen. Die Welt ist ein Stück besser durch sie, glaube ich. Olivia Dean, nice to each other.

Olivia Dean, Nice to Each Other bei Bremen 2 Sounds. Jessie Mason, das ist so eine Künstlerin, bei der man gerade ziemlich gut zugucken kann, wie es ist, wenn es auf einmal so ganz plötzlich abgeht. Ihre erste EP ist nämlich erst dieses Jahr rausgekommen und trotzdem haben schon Leute wie Gracie Abrams oder Noah Kahan ihre Musik öffentlich gefeiert. Kann man schlechter starten, würde ich sagen. Und im Frühjahr war sie dann auch noch als Support für die Indigo Girls unterwegs. Gerade tourt sie mit Kevin Atwater und nächstes Jahr geht's mit Zombo auf große Tour. Love Make Me a Believer ist jetzt der erste Song ihrer nächsten EP, Let the Feeling Die, die tatsächlich morgen rauskommt. Und nachdem es auf ihrer ersten EP noch viel um die Welt da draußen ging, wird diesmal deutlich persönlicher. Trauer, Liebe, Schuldgefühle und all das schöne Zeug, das man so mit sich rumschleppt. Also Jessie Mason, Namen merken. Ich glaube, da kommt noch so einiges. Das, Love Make Me a Believer. Love.

es gleich. Newcomerin Jessie Mason und Love Make Me a Believer bei Bremen 2 Sounds. Rex Orange County heißt eigentlich Alex O'Connor. Rex klingt da natürlich wesentlich mehr nach Popstar als Alex. Und der hat seiner Oma jetzt einfach mal einen Song gewidmet, zumindest teilweise. Und dabei erfahren wir etwas über die gute Dame, was man bei einer Oma vielleicht nicht unbedingt erwarten würde. Die war nämlich bei der Navy. My Grandma's a Lady, she was in the Navy, singt er. Er singt im Grandma-Song darüber, dass seine Mama sich, Großmama sich alles an alles Mögliche erinnert und er sich gleichzeitig immer fragt, wovon sie denn eigentlich träumt, wenn sie so vor sich hin träumt. Und von da aus geht der Song dann in eine ganz andere Richtung, nämlich zu einer Liebe, die ihn verlassen hat. Sehr poetisch das Ganze. Grandma-Song ist ganz frisch, gerade erst Ende September rausgekommen und gehört zu seinem neuen Album Dream Fatigue, das Anfang November kommt. Hier kommt Rex Orange County mit dem Grandma-Song.

Rex Orange County und der Grammar Song bei Bremen 2 Sounds. The Amazing, also die Erstaunlichen. Ja, da muss man erstmal ein ziemliches Selbstbewusstsein haben, um seine

sehr schlimm husten die letzte Zeit. Es war sehr schlimm und fiebernde Kinder zu Hause. Aber jetzt geht's einigermaßen. Aber verzeihen Sie es mir, wenn es manchmal noch ein bisschen kratzt. Ah, Alice, Phoebe, Lou jetzt und Shelter.

Freak 1 und Made It bei Bremen 2 Sounds. The Lone Bellow, das sind drei Musiker aus Brooklyn, die sich ursprünglich gar nicht zusammengetan haben, um eine Band zu gründen. Das Ganze hat nämlich ein ziemlich dramatisches, mit einem dramatischen Erlebnis angefangen. Die Frau von Sänger Zack hatte nach einem Reitunfall eine schwere Rückenverletzung. Zeitweise war nicht klar, ob sie jemals wieder würde laufen können. Und Zack hat damals angefangen, seine Gedanken und Gefühle in einem Tagebuch festzuhalten. Eigentlich nur für sich selbst. Und irgendwann haben Freunde ihn dann ermutigt, aus diesen Texten doch mal Songs zu machen. Tja, und daraus ist schließlich The Lone Bellow entstanden. Und das Schöne ist, seine Frau kann heute wieder laufen. Sie hat sich erholt. Also ja, aus etwas Schlechtem ist dann gleich doppelt was Gutes entstanden. Und hier kommt The Lone Bellow mit Staring at the Sun.

The Lone Bellow, Staring at the Sun. Sie hören Bremen 2 Sounds. Andrea Behar hat gerade ihr Debütalbum In Bloom veröffentlicht. Seit 3 Jahren beglückt uns die wirklich Bildschöne schon mit ihren Songs und EPs. Nun gibt's endlich auch ein Album. Und der letzte Song darauf ist wahrscheinlich auch einer der persönlichsten. Tell Me I'm Beautiful heißt er. Und Andrea hat erzählt, dass sie beim Schreiben plötzlich dachte, ich bin 24, ich habe noch nicht mal mein erstes Album draußen und andere sind mit 25 schon auf dem Höhepunkt ihrer Karriere. Bin ich zu spät dran? Was natürlich einigermaßen absurd klingt mit 24, aber genau darum geht's. Um diesen Druck, den man sich selber macht und um die ständige Angst vorm Älterwerden. Andrea sagt, gerade Frauen würden ständig vermittelt bekommen, dass sie mit zunehmendem Alter irgendwie an Wert verlieren. Und gleichzeitig guckt sie ihre Mutter und ihre Oma an und denkt sich, ihr seid wunderschön, genauso wie ihr seid. Warum kann ich eigentlich mit mir selbst nicht genauso freundlich umgehen? Ja, das denke ich auch immer, wenn ich meine Mama anschaue. Die ist auch noch so schön mit 70. Also, ein Song für uns Frauen, dass wir mal ein bisschen gnädiger mit uns umgehen. Hier kommt Andrea Behar mit Tell Me I'm Beautiful.

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Bechacher. Tell me I'm beautiful bei Bremen 2 Sounds. So, das Hunger Games Universum hat sich einen neuen geschnappt, nämlich Noah Kahan, Durchstarter der Folkwelt der letzten Zeit. Draw You Out heißt der Song und den hat er extra für den neuen Film The Hunger Games Sunrise in the Reaping geschrieben. Und wenn man die Geschichte kennt, ist Noah Kahan dafür eigentlich ziemlich perfekt besetzt. Der Film erzählt nämlich die Vorgeschichte von Hamish Abernathy, also dem späten, ziemlich desillusionierten Mentor von Katniss und Peter. Und zwar von seinen eigenen Hungerspielen. 24 Jahre bevor Katniss überhaupt auftaucht. Und Noah Kahan erzählt, dass ihn besonders interessiert hat, wer Hamish denn eigentlich war, bevor all das mit ihm passiert ist. Ein junger Mann, der jemanden liebt, ein ganz normales Leben haben möchte und dann in etwas hineingezogen wird, das ihn für immer verändert. Oh. Draw You Out ist deshalb auch kein Song über irgendwelche futuristischen Arenen und Pfeil und Bogen, sondern über den Versuch, jemanden festzuhalten, obwohl man eigentlich schon ahnt, dass das nicht funktionieren wird. Sehr Noah Kahan also. Nicht nur in Panem wird ordentlich gelitten. Draw You Out.

Noah Kahan, The Hunger Games, Draw You Out bei Bremen 2 Sounds. Emmy the Great, das ist keine Band, sondern eine Singer-Songwriterin, die eigentlich Emily Moss heißt. Geboren ist sie in Hongkong, aufgewachsen in England und irgendwann hat sie beschlossen, sich diesen herrlich bescheidenen Künstlernamen zu geben. Emmy die Großartige. Selbstbewusst scheint sie zu sein oder genau das Gegenteil. Vielleicht wird sie sich auch einfach Mut machen für die Musikkarriere. Fake it till you make it sozusagen. Und Emmy macht nicht nur Musik, sondern sie schreibt auch Bücher. Und im nächsten Song taucht sogar eine berühmte Malerin auf, Georgia O'Keeffe. Die Amerikanerin ist vor allem für ihre riesigen Blumenbilder und Wüstenlandschaften bekannt. Und tatsächlich hat sie auch Fenster gemalt, was im Titel vorkommt. Ob Emmy sich davon hat inspirieren lassen, das weiß ich nicht so genau. Aber eine schöne Verbindung zwischen Musik und Malerei ist es allemal. Hier kommt Emmy the Great mit A Window O'Keeffe.

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1: Ich muss zwischen jeder Moderation immer kurz mal das Mikro runterdrehen und mal aushusten. Es sind noch Reste da. Oh, kranke Kinder zu Hause, herrlich. Der Herbst ist da, ne? Es ist wundervoll. Fruitbats hätte ich jetzt im Angebot mit Hamburg Mountain Song.

Andrew Bird und Madison Cunningham, Crying in the Night bei Bremen 2 Sounds. Falls Sie in diesen jetzt kommenden Herbstferien nicht in die Sonne fliegen können, kommt hier ein kleines Trostpflaster, was nach Rimini klingt und wo das Video auch nach Rimini aussieht. Florian Paul ist für den Dreh extra in den Süden geflogen und hat an einem Strand zwischen bunten Sonnenschirmen Burgen in den Sand gebaut. Also, wenn Sie Urlaubsstimmung haben wollen, einfach mal das Video angucken oder jetzt lauschen, das reicht auch schon. Florian Paul, Blick aufs Meer.

Florian Paul. Blick aufs Meer bei Bremen 2 Sounds. Anna Voss kommt aus San Diego, ist aber, wie sich das für amerikanische Singer-Songwriter offenbar irgendwann gehört, nach Nashville gegangen. Sie hat dort tatsächlich Songwriting studiert. Kann man studieren, richtig? An der Belmont University. Und da ist dann ziemlich früh Miranda Lambert auf sie aufmerksam geworden. Die hatte gerade ein eigenes Stipendium ins Leben gerufen, um junge Songwriterinnen zu unterstützen. Ungefähr 80 Frauen haben sich beworben. 6 sind in die Endauswahl gekommen und Miranda durfte sich am Ende noch eine aussuchen und das war dann natürlich Anna Voss. Noch bevor Anna überhaupt ihren Abschluss in der Tasche hatte, hatte sie dann auch schon ihren ersten Verlagsvertrag. Mittlerweile schreibt sie nicht nur für sich selbst, sondern auch für andere und auf Tour war sie unter anderem schon mit Willie Nelson. Also Songwriting-Studium scheint sich tatsächlich gelohnt zu haben. Hier kommt sie mit You're Already There.

Noch leichtes Grillengezirpe. Anna Voss und You're Already There bei Bremen 2 Sounds. River Wireless kommen aus Asheville in North Carolina und ihre neue Single ist aus etwas entstanden, was dort so schnell niemand vergessen wird. 2024 ist Hurricane Helene über die Region gezogen und hat rund um Asheville katastrophale Überschwemmungen und Erdrutsche verursacht. Daniel Sherin von River Wireless war zu Hause in West Asheville, als der Sturm kam, und 2 Jahre später versucht die Band jetzt, das Erlebte irgendwie in Musik zu packen. One of a Thousand heißt der Song, weil Helene als sogenanntes Jahrtausendereignis eingestuft wurde. Also etwas, das statistisch extrem selten passieren sollte. Nur haben sich die Menschen dort beim Wiederaufbau natürlich gefragt, ja schön, aber wann passiert es das nächste Mal? Und genau mit dieser Unsicherheit spielt der Titel. War das One in a Thousand, also einmal in 1000 Jahren, oder vielleicht doch One of a Thousand? Nur eines von vielen Ereignissen, die noch kommen. Die Band hat den Song ganz reduziert aufgenommen, nur mit Gesang, Gitarre, Geige und Harmonium, und veröffentlicht wurde er ziemlich genau zum 2. Jahrestag des Hurricanes. Hier kommen River Wireless mit One of a Thousand.

River Wireless, One of a Thousand bei Bremen 2 Sounds. Und hier kommen jetzt die vier Jungs von Brockhoff aus Berlin. Ihre ersten Gigs hatten die damals auf irgendwelchen Kunstvernissagen von Freunden. Also so leicht steif zwischen Sektgläsern haben sie da gespielt. Aber irgendwie muss man ja auch anfangen, ne? Hier sind sie jetzt mit ihrer Single Nordedorf. Hier sind Brockhoff.

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1: Ein halbes Stündchen haben wir noch zusammen und da habe ich feine Leckerbissen für Sie. Oh, jetzt zum Beispiel einen ganz besonders hotten. Die schöne Ash mit Which One Do You Want?

Decker, Not Feeling Up bei Bremen 2 Sounds. Ach Gott, das Video zu Man of the House von Maya Delilah ist so bezaubernd. Das wird hauptsächlich durch Hände erzählt. Mayas Hände, immer anders pedikürt und lackiert, werden begleitet von dem Moment, wo er ihre Telefonnummer aufschreibt. Der erste Anruf, das erste Date, der erste Kuss, die erste eigene Wohnung dann, der Heiratsantrag, der Schwangerschaftstest, das Baby und wie das Kind dann aufwächst. Alles aus der Perspektive der Hände. Ein bisschen sieht man hier und da auch mal die Menschen, aber hauptsächlich sieht man eben die Hände, die sich halten und die was zusammen machen. Es ist so schön und einfach gemacht, dass man echt Pipi in die Augen bekommt. Wenn Sie auch Pipi in die Augen wollen, dann schauen Sie sich doch das Video dazu mal an. Und hier ist schon mal der süße Song dazu. Maya Delilah, Man of the House bei Bremen 2 Sounds.

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1: Maya, Delilah und Man of the House bei Bremen 2 Sounds. Lucy Clearwater, die ist in Kalifornien aufgewachsen und hat nach dem College etwas gemacht, wovon wahrscheinlich ziemlich viele Leute träumen und es dann doch nicht machen. Sie hat ihr Auto vollgepackt und ist einfach losgefahren. Quer durch die USA mit Gitarre und Campingzeug dabei und unterwegs hat sie einfach überall gespielt, wo man sie hat spielen lassen. Eigentlich wollte sie immer weiterziehen, dann ist sie aber in Los Angeles gelandet, hat dort immer mehr Musiker kennengelernt, Songs geschrieben und hat irgendwann gedacht, okay, dann bleibe ich jetzt wohl hier. Mittlerweile hat sie hunderte Konzerte gespielt, war mit ihrer Musik auch schon in Europa unterwegs und bezeichnet ihren Stil selbst sehr schön als Female Folk. Und dabei geht es ihr vor allem darum, ziemlich persönliche Geschichten zu erzählen, Beziehungen, Selbstzweifel, das ganze Zeug, das man normalerweise lieber erstmal für sich behält. Ja, und da passt der Titel des neuen Songs ziemlich gut rein. Der heißt nämlich ganz schlicht Liar. Hier kommt Lucy Clearwater.
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Entzückend, oder? Lucy Clearwater und Liar bei Bremen 2 Sounds. Hans Williams kommt ursprünglich aus dem ländlichen Vermont, ist fürs Studium nach New Orleans gezogen und dann einfach da geblieben. Und seine neue Single ist jetzt praktisch eine Liebeserklärung an sein Leben dort. Harding Road heißt sie. Und diese Harding Road, die liegt angeblich ganz in der Nähe von seinem Zuhause. Nur, eigentlich heißt die Straße Harding Drive, aber Hans fand Road schöner für einen Song. Also hat er sie kurzerhand umbenannt. Also, ja, künstlerische Freiheit eben, ne? Und der Song ist nicht nur an seine Nachbarschaft gerichtet, sondern vor allem an eine ganz bestimmte Nachbarin. Hans hat nämlich angefangen, seine Mitbewohnerin zu daten. Ja, ja. Und die beiden haben dann irgendwann sich in die Klamotten gekriegt, haben eine Pause eingelegt, haben dann aber ziemlich schnell gemerkt, dass das wohl eine blöde Idee war und sind wieder zusammengekommen. Und genau in diesem Moment der Versöhnung hat er Harding Road geschrieben. Hans selbst sagt dazu mit einem Augenzwinkern: Ich hoffe, der Song inspiriert noch viele weitere gesunde nachbarschaftliche Beziehungen. Ja, Hans Williams, Harding Road.

Hans Williams Harding Road bei Bremen 2 Sounds. Und an dieser Stelle verabschiedet sich Lea Finn. Schön, dass Sie bei mir waren, auf kurz oder lang. Ich freue mich. Ich gehe jetzt fein in die Herbstferien und bin erst danach wieder mit den Sounds für Sie da. Dicke Küsse. Machen Sie es gut. Gabe Dixon, I believe in your love.

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1: Einen schönen guten Abend. Zwei Stunden hören wir zusammen fantastische Musik und wir beginnen mit einem, der selbst sehr gut zuhören kann. Der Singer-Songwriter Chuck Prophet kommt aus Kalifornien und er singt in seinem Song You Can Tell Me Anything At All darüber, wie er an den Lippen einer geliebten Person hängt.

Musik von den Cardigans mit Rise and Shine in den Sounds von Bremen 2. Herzlich willkommen am Montagabend in Kanada. Da lebt die Künstlerin Abigail LaPelle. Die ist vor 2 Jahren zum ersten Mal Mutter geworden. Sie hat einen Sohn zur Welt gebracht. Und das ist auch die Folge einer tiefen Verbindung zwischen der Musik und ihrer Schwangerschaft. Die ist erstmal tragisch gewesen. 2023, da war Abigail LaPelle zum ersten Mal schwanger. Sie hat das Kind verloren, noch während sie auf der Bühne stand und ein Konzert gespielt hat. Also diese Verbindung von ihrem Körper, der Schwangerschaft mit der Musik, die hat sie dann jetzt nach diesem tragischen Beginn zu etwas Wunderbarem gemacht. Als sie dann nämlich das zweite Mal mit ihrem mittlerweile ja geborenen gesunden Sohn schwanger war, ist sie ins Studio gegangen und hat ein Album aufgenommen über das Schwangersein, also über die Schwangerschaft, die erste, als auch nun die zweite glückliche. 9 Songs sind es geworden für 9 Monate als schwangere Frau. Shadow Child, so heißt dieses dazugehörige Album, und wir hören den Titeltrack von Abigail LaPelle.

Das sind die Sounds. Bei Bremen 2 am Freitag erscheint ein neues Album mit einem schon allein interessanten Titel, nämlich Love is a Dog. Also der Hund als Sinnbild der Liebe ist eine recht interessante Bildsprache, die die Australierin Margot Mann, so heißt die Sängerin hinter diesem Album Love is a Dog, da gewählt hat, weil Hunde, ja, einerseits lieben sie uns unaufhörlich, ja, sind immer loyal, gleichzeitig stehen sie auch in einem Verhältnis zu uns, ja, dass sie besitzt werden, ja, von Frauchen und Herrchen. Ich glaube, so die wahre, reale Liebe ist weder unaufhörlich komplett loyal, oder sie ist auch weder in einem Besitztum zueinander. Wahrscheinlich sollte sie das auf jeden Fall nicht sein. Tatsächlich geht's im Margot Mann aber um genau diesen ersten Aspekt, also diese unbedingte Liebe, die zutrauliche Nähe zwischen zwei Personen, die man eben auch zu seinem Haustier, zu seinem Hund entwickeln kann, die, sagt sie aber auch, geübt werden muss. Also eine Liebe muss lernen, so wie der Hund in der Hundeschule. Hören Sie jetzt Margot Mann mit einem Song aus diesem neuen Album Love is a Dog. Das ist der Song The Worth of It.

Margot Mann ist das. Kommt aus Australien. The Worth of It heißt dieser Song und der ist dann auf dem kommenden Album, das an diesem Freitag rauskommen wird. Love is a Dog hat sie das genannt. Und wir bleiben tierisch jetzt in den Sounds von Bremen 2. For the Birds, also für die Vögel, hat die Hamburgerin Dear Anna ihr neues Projekt genannt. 5 Songs, die sind im Sommer in Frankreich entstanden und sie versucht mit diesem kleinen Album etwas, das wir uns ja eigentlich alle wünschen, wenn wir im Urlaub waren, nämlich diese innere Leichtigkeit und Ruhe, die uns ja eigentlich nur wirklich ein unbeschwerter Urlaub geben kann, noch ein bisschen länger zu behalten. Also auch nachdem der Urlaub vorbei ist und wir wieder zurück im anstrengenden Alltag sind, noch dieses Urlaubsgefühl in uns zu lassen. Das ist Dear Anna aus Hamburg mit Growing Old.

Das Geräusch am Ende, das ist auch ganz wichtig, das ist prägend für den Titel für dieses kleine Mini-Album For the Birds von der Hamburgerin Dear Anna. Daraus haben wir einen Song gehört, Growing Old heißt er. In diesem Monat hat sie den mit diesem gesamten Mini-Album rausgebracht. Der hat nämlich, dieser Titel, auch was mit dem Sound zu tun. Es geht ja darum, das habe ich vorhin schon gesagt, dieses Urlaubsgefühl mit in den Alltag zu nehmen, also noch länger davon zehren zu können. Und dafür hat sie, da wo sie da in Südfrankreich im Urlaub war, den ganzen Ort aufgenommen. Also all die Geräusche, die sie da gehört hat und die sie dann später an diesen Urlaub erinnern werden. Grillen, die nachts aktiv sind, die haben wir da gerade am Ende zum Beispiel gehört. Meeresrauschen, Frösche, die in irgendeinem benachbarten Tümpel auch ihr ja, Übriges dazu gegeben haben, dass vielleicht jemand nicht so früh ins Bett gehen konnte. Und auch das Zwitschern der Vögel. Also deshalb dieser Titel For the Birds, neue Musik von Dear Anna. Und wir machen weiter mit den Fleet Foxes. Ja.

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1: Moin. Vergangenen Monat, da war die Band Lake Street Dive für einige Konzerte in Deutschland, unter anderem in Hamburg stand die Combo von der Ostküste der USA da auf der Bühne. Lake Street Dive, das sind zwei Frauen, drei Männer mit einem sehr euphorischen Folk-Sound und wir hören sie jetzt mit Doesn't Even Matter Now.

0: Mayfly. So heißt dieser Song. Das bedeutet nicht etwa Maikäfer. Ja, der heißt auf Englisch Cockchafer. Nein, Mayfly ist das englische Wort für Eintagsfliege. Habe ich gelernt heute in der Vorbereitung auf diese Sendung. Mayflies, ne, von denen singt das Duo Sarah and Julian in diesem Song. Und wir machen weiter in den Sounds mit Musik von Daniel Skålund. Der kommt aus Schweden, nennt sich auf der Bühne Songs of Boda. Und den Song, den wir jetzt von ihm hören, den hat er Straight Spitting genannt.
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Straight Spitting heißt der Song von Songs of Boda, einem Singer-Songwriter aus Schweden. Das ist Musik aus seinem aktuellen Album Garland. Das ist aber auch schon 5 Jahre mittlerweile alt. Er steht aber weiterhin auf der Bühne. Aktuell ist er zum Beispiel Vorband auf der Tour in Skandinavien von der Country-Band The D-Lions aus den USA. Songs of Boda. Der Schwede ist übrigens auch sowas wie ein Food-Blogger geworden in den vergangenen Jahren. Also auf seinem Instagram-Kanal teilt er fast mehr, was er isst, als Dinge über seine Musik. Aktuell fermentiert er besonders gerne sein Gemüse aus dem Garten. Eingelegte Gurken, Zwiebeln, Radieschen. Also was, wenn Sie jetzt beim Abendbrot gerade sitzen oder sich drauf freuen. Guten Appetit, wir machen weiter mit Musik und zwar mit was ganz Neuem. Das ist Andrew Kohlberg, Light in the Dark.

Andrew Kohlberg, der schreibt und singt seine Songs. Gerade hat er ein neues Album veröffentlicht, High Hopes. Und daraus haben wir gerade den Song gehört, Light in the Dark. Andrew Kohlberg kommt aus den USA, lebt in Köln und er beobachtet aus NRW, was in den USA so vor sich geht. Also wie der US-Präsident Donald Trump dort und auch auf der ganzen Welt, wie Andrew Kohlberg sagt, immer mehr Chaos anrichtet. Und er fühle sich dann in Köln, als würde er ein Doppelleben führen. Also einerseits Amerikaner, andererseits will er lieber Europäer sein und diesen Frust, den hat er in ein Album gepackt. High Hopes, also aus Frust soll Hoffnung werden und weil Andrew Kohlberg seit jetzt schon 10 Jahren in Köln lebt, ist darauf auch ein Song mit einem deutschen Titel. Das ist Mensch.

Mensch, so heißt dieser Song, von Andrew Kohlberg. Auf seinem letzten Album war schon mal ein Song mit Bezug nach Deutschland, Grey Grey Germany, hatte er den genannt. Da ging es um das Wetter, um die Straßenzüge und Häuser in Köln, grau, aber auch um das fehlende Miteinander in Deutschland, das Andrew Kohlberg darauf kritisiert hat. Ja, auf seinem neuen Album arbeitet er sich an den USA ab. High Hopes heißt das, frisch erschienen. Und wir haben zwei Songs daraus gehört, beziehungsweise den einen Mensch, den hören wir hier gerade noch in den Sounds. Andrew Kohlberg.

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1: Guten Abend, wir reisen jetzt in den Nordwesten der Vereinigten Staaten, in Idaho. Da gibt es dichte Wälder und auch die gewaltigen Gebirge der Rocky Mountains. Und in dieser Landschaft, da arbeitet Eileen Jewell für ihre Musik. Da sucht sie sich wirklich regelmäßig so abgelegene Orte, auch Hütten in den Bergen, um dann ihre Songs zu schreiben. Und wir hören jetzt so einen Song, der dort entstanden ist. Cooler Rock ist es geworden, Eileen Jewell mit Sea of Tears.

Folk aus Australien von der Combo Boy and Bear mit dem Song Magnus in den Sounds von Bremen 2. Und der nächste Song, der kommt von der Kanadierin Marissa Burwell. Die geht relativ offen damit um, dass ihr das Rampenlicht auf der Bühne auch zu schaffen macht. Sie sagt, sie wünscht sich, gemocht zu werden als Musikerin, dass ihre Songs gut ankommen, dass sich die Leute ihre Platten mit Freude kaufen. Und genau das setzt sie auch unter Druck, wenn sie Songs schreibt, wenn sie sich überlegt, wie soll denn das Ganze klingen, was sie da erzählen will. Also sie empfindet Druck in einer Branche, in der sie ja eigentlich ganz gelöst, also bei sich selbst sein müsste, um eben kreativ und selbstsicher Songs schreiben zu können. Und sie sagt, dass sie sich oft fragt, ob sie vielleicht glücklicher wäre, wenn sie keine Musik machen würde. Wie gesagt, relativ offen ist Marissa Burwell. Das Ganze verarbeitet sie auch in einem Song und den hören wir jetzt. Das ist Tight Grip.

Marissa Burwell, Tight Grip in den Sounds von Bremen 2. Und bei den vielen Nachrichten über Krieg, aus der Politik, über soziale Ungerechtigkeit, über Ausgrenzung, da sind wir bei Bremen 2 täglich auch auf der Suche nach guten Nachrichten, also die wir erzählen können, die nämlich Geschichten beinhalten, in denen was Tolles passiert ist, als richtiges Gegengewicht. Musikalisch geht das natürlich auch. Und deshalb kommt jetzt ein Album, in dem es nicht um Trauer geht, nicht um Verlust oder Melancholie, sondern darum, sich ins Leben zu verlieben. Das ist das Thema auf Different Flavors of Being Happy, so heißt das neue Album von Mina Richman. Die ist die Sängerin und Frontfrau, es gehören aber noch drei weitere Männer hinzu, die die Instrumente in ihrer Band spielen, und wir hören sie jetzt zusammen mit You Don't Like to Dance. Das ist ein Song, der so komponiert ist, dass man sehr gut dazu tanzen kann. Locker, funkig und frech.

You Don't Like to Dance von Mina Richmond, den Song und auch das dazugehörige Album Different Flavors of Being Happy. Wir machen weiter in den Sounds mit Julia Jacklin. Das ist ein neuer Song, God Sometimes heißt er.

God Sometimes, so heißt dieser Song, kommt von Julia Jacklin. Die hat gerade ihr viertes Album rausgebracht. Das ist 10 Songs groß und heißt The Gem, geschrieben G-E-M, The Gem, benannt nach einer Bar in Melbourne. Da lebt sie nämlich seit bald 10 Jahren. Vorher war Julia Jacklin in Sydney zu Hause. Und um neue Leute in ihrer, ja damals vor 10 Jahren, ganz neuen Stadt Melbourne kennenzulernen, ist sie eben immer in diese eine Bar gegangen bei ihr in der Nähe. Das war The Gem. Da hat sie dann andere Musikerinnen, auch heutige Freunde kennengelernt. War ein sehr prägender Ort für sie, wo sie auch zum ersten Mal in Melbourne dann aufgetreten ist. Da konnte man auch ein paar Konzerte spielen im The Gem. Und über dieser Bar war damals wie heute ein Tonstudio. Und in dem hat sie dann auch dieses Album aufgenommen. Ein Full Circle Moment quasi für Julia Jacklin und dem neuen Album The Gem. Und wir hören jetzt Jamie Faulkner in den Sounds von Bremen 2 mit

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1: Moin, manchmal werden wir ja wach nach einem Traum, in dem bekannte Gesichter aufgetaucht sind, also Leute, mit denen wir gar nichts mehr zu tun haben, die aber plötzlich in diesem Traum waren. Die alte Mitschülerin, die frühere Liebe, auch ein mittlerweile verstorbenes Familienmitglied, kann da ja auftauchen, und von diesen Begegnungen im Traum handelt unser nächster Song, Sweet Savior, von der irischen Band Villagers.

Heartache for Everyone, so heißt dieser Song, Folkrock von Amy Ray und Emily Salias. Das Duo aus den USA nennt sich Indigo Girls und die beiden, die machen schon Musik, seit sie zusammen auf der Schule waren, seit den 70ern. Im selben Alter, heute, ist Tori Amos. Sie hat schon mit 2 Jahren angefangen, Klavier zu spielen. In den 90ern hatte sie dann ja ihre großen Auftritte, unter anderem auf dem Montreux Jazz Festival. Und heute kommt sie auf 18 Studioalben. Beeindruckende Zahl. 18 Studioalben. Das aktuelle aus diesem Jahr heißt In Times of Dragons. Und daraus hören wir den Track

Pirate, Tori Amos. Hier ist Bremen 2 mit den Sounds. Wir haben heute schon in ein Album reingehört von Andrew Kohlberg, einem US-Amerikaner, der in Köln lebt und ein Album aufgenommen hat, High Hopes, in dem er sich Sorgen über die USA macht und er mittlerweile viel lieber Europäer sein möchte. Und jetzt kommt was Ähnliches, was auch in eine ähnliche Richtung geht, nämlich auch Musik von einem US-Amerikaner, Albert Castilla, so nennt er sich. Und der sagt auch, in den USA ist gerade so viel Trubel, es ist so viel los, er kann als Musiker nicht mehr wirklich frei denken und deshalb ist er nach Europa gegangen, um dort ein Album aufzunehmen und zwar in die Abbey Road Studios in London. Da hat er das Album aufgenommen, in das wir jetzt auch mit zwei Songs reinhören, Grits and Glory. Es ist musikalisch was anderes und zwar ist es jetzt richtig kräftiger Bluesrock, den wir von Albert Castilla hören, I'm Afraid to Fall Asleep.

Castilla mit I'm Afraid to Fall Asleep. Es ist Musik aus seinem neuen Album Grits and Glory. Da wollte der US-Amerikaner den Blues-Rock Englands mit dem Sound der amerikanischen Tradition vermischen. Also er hat das Album auch deshalb in London aufgenommen und war vor den Tagen im Studio extra noch in Birmingham, um da auch dem Rocker Ozzy Osbourne Tribut zu zollen, der aus Birmingham kommt und der Albert Castilla zu Lebzeiten sehr begeistert hat. Wir hören noch so einen gemischten Rocksong, also einen englischsprachigen Rocksong mit Einflüssen aus den USA und aus UK. Albert Castilla ist das mit Michigan Avenue.

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1: Einen bezaubernden, gemütlichen Donnerstagabend wünsche ich. Wenn Ihnen so richtig nach gemütlich ist, dann sind Sie bei mir bestens aufgehoben. Sie wissen ja, gemütlich ist meine Stärke. Meine Sendung klingt ja immer nach Wolldecke und Kerzen. Man muss aber eine Sendung immer ein klein wenig schmissig starten. Das gehört sich so in der Radiowelt. Das hat man so gelernt. Erst dann dürfen wir ein bisschen schmusig werden. Also, los geht's mit Sweet Alibi und Pick Up Truck.

Wes Kirkpatrick und That Kind of Love bei Bremen 2 Sounds. Und hier kommt jetzt die derzeit bezauberndste Künstlerin, die wir im Popbereich haben, wie ich finde, stets hinreißend angezogen. Ah, wie in guten alten Zeiten, richtig schön schick gemacht. Elfengleiche Bewegungen dazu und eine Stimme, die so unprätentiös und sanft daherkommt, dass man in ihr versinken möchte. Und dann fordert sie uns auch noch dazu auf, dass wir doch nett zueinander sein sollen. Die Welt ist ein Stück besser durch sie, glaube ich. Olivia Dean, nice to each other.

Olivia Dean, Nice to Each Other bei Bremen 2 Sounds. Jessie Mason, das ist so eine Künstlerin, bei der man gerade ziemlich gut zugucken kann, wie es ist, wenn es auf einmal so ganz plötzlich abgeht. Ihre erste EP ist nämlich erst dieses Jahr rausgekommen und trotzdem haben schon Leute wie Gracie Abrams oder Noah Kahan ihre Musik öffentlich gefeiert. Kann man schlechter starten, würde ich sagen. Und im Frühjahr war sie dann auch noch als Support für die Indigo Girls unterwegs. Gerade tourt sie mit Kevin Atwater und nächstes Jahr geht's mit Zombo auf große Tour. Love Make Me a Believer ist jetzt der erste Song ihrer nächsten EP, Let the Feeling Die, die tatsächlich morgen rauskommt. Und nachdem es auf ihrer ersten EP noch viel um die Welt da draußen ging, wird diesmal deutlich persönlicher. Trauer, Liebe, Schuldgefühle und all das schöne Zeug, das man so mit sich rumschleppt. Also Jessie Mason, Namen merken. Ich glaube, da kommt noch so einiges. Das, Love Make Me a Believer. Love.

jetzt gleich Newcomerin Jessie Mason und Love Make Me a Believer bei Bremen 2 Sounds. Rex Orange County heißt eigentlich Alex O'Connor. Rex klingt dann natürlich wesentlich mehr nach Popstar als Alex. Und der hat seiner Oma jetzt einfach mal einen Song gewidmet, zumindest teilweise. Und dabei erfahren wir etwas über die gute Dame, was man bei einer Oma vielleicht nicht unbedingt erwarten würde. Die war nämlich bei der Navy. My grandma's a lady, she was in the Navy, singt er. Er singt im Grandma-Song darüber, dass seine Mama sich, Großmama sich alles an alles Mögliche erinnert und er sich gleichzeitig immer fragt, wovon sie denn eigentlich träumt, wenn sie so vor sich hin träumt. Und von da aus geht der Song dann in eine ganz andere Richtung, nämlich zu einer Liebe, die ihn verlassen hat. Sehr poetisch das Ganze. Grandma-Song ist ganz frisch, gerade erst Ende September rausgekommen und gehört zu seinem neuen Album Dream Fatigue, das Anfang November kommt. Hier kommt Rex Orange County mit dem Grandma-Song.

Rex Orange County und der Grammar Song bei Bremen 2 Sounds. The Amazing, also die Erstaunlichen. Ja, da muss man erstmal ein ziemliches Selbstbewusstsein haben, um seine Band so zu nennen. Die fünf Musiker kommen aus Stockholm und machen schon seit 2009 zusammen Musik. Und das Interessante ist, die haben gar nicht so wahnsinnig viel Lust auf den ganzen Promi-Rummel. Sänger Christoph und Gitarrist Reine bezeichnet sich selbst als total introvertiert. Die scheuen das Rampenlicht, was natürlich ein bisschen unpraktisch ist, ne? Wenn man so eine Rockband gegründet hat, die sogar schon in der berühmten Late-Night-Show von David Letterman im amerikanischen Fernsehen aufgetreten ist. Ja, da muss man als schüchterner Schwede dann halt durch. 2018 haben sie ihr Album In Transit veröffentlicht, komplett selbst produziert und in Stockholm aufgenommen. Und daraus hören wir jetzt einen Song, der Rewind heißt. Also zurückspulen. Hier kommen The Amazing.

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1: Oh, da versagt die Stimme noch ein bisschen. Ich hatte sehr schlimm Husten die letzte Zeit. Es war sehr schlimm und fiebernde Kinder zu Hause. Aber jetzt geht's einigermaßen. Aber verzeihen Sie es mir, wenn es manchmal noch ein bisschen kratzt. Alice, Phoebe, Lou jetzt und Shelter.

Freakhines und Made It bei Bremen 2 Sounds. The Lone Bellow, das sind drei Musiker aus Brooklyn, die sich ursprünglich gar nicht zusammengetan haben, um eine Band zu gründen. Das Ganze hat nämlich ein ziemlich dramatisches, mit einem dramatischen Erlebnis angefangen. Die Frau von Sänger Zack hatte nach einem Reitunfall eine schwere Rückenverletzung. Zeitweise war nicht klar, ob sie jemals wieder würde laufen können. Und Zack hat damals angefangen, seine Gedanken und Gefühle in einem Tagebuch festzuhalten. Eigentlich nur für sich selbst. Und irgendwann haben Freunde ihn dann ermutigt, aus diesen Texten doch mal Songs zu machen. Tja, und daraus ist schließlich The Lone Bellow entstanden. Und das Schöne ist, seine Frau kann heute wieder laufen. Sie hat sich erholt. Also aus etwas Schlechtem ist dann gleich doppelt was Gutes entstanden. Und hier kommt The Lone Bellow mit Staring at the Sun.

The Lone Bellow, Staring at the Sun. Sie hören Bremen 2 Sounds. Andrea Behar hat gerade ihr Debütalbum in Bloom veröffentlicht. Seit 3 Jahren beglückt uns die wirklich bildschöne schon mit ihren Songs und EPs. Nun gibt's endlich auch ein Album. Und der letzte Song darauf ist wahrscheinlich auch einer der persönlichsten. Tell Me I'm Beautiful heißt er. Und Andrea hat erzählt, dass sie beim Schreiben plötzlich dachte, ich bin 24, ich habe noch nicht mal mein erstes Album draußen und andere sind mit 25 schon auf dem Höhepunkt ihrer Karriere. Bin ich zu spät dran? Was natürlich einigermaßen absurd klingt mit 24. Aber genau darum geht's. Um diesen Druck, den man sich selber macht und um die ständige Angst vorm Älterwerden. Andrea sagt, gerade Frauen würden ständig vermittelt bekommen, dass sie mit zunehmendem Alter irgendwie an Wert verlieren. Und gleichzeitig guckt sie ihre Mutter und ihre Oma an und denkt sich, ihr seid wunderschön, genauso wie ihr seid. Warum kann ich eigentlich mit mir selbst nicht genauso freundlich umgehen? Ja, das denke ich auch immer, wenn ich meine Mama anschaue. Die ist auch noch so schön mit 70. Also, ein Song für uns Frauen, dass wir mal ein bisschen gnädiger mit uns umgehen. Hier kommt Andrea Behar mit Tell Me I'm Beautiful.

Der Behaar. Tell me I'm beautiful bei Bremen 2 Sounds. So, das Hunger Games Universum hat sich einen neuen geschnappt, nämlich Noah Kahan, Durchstarter der Folkwelt der letzten Zeit. Draw You Out heißt der Song und den hat er extra für den neuen Film The Hunger Games Sunrise in the Reaping geschrieben. Und wenn man die Geschichte kennt, ist Noah Kahan dafür eigentlich ziemlich perfekt besetzt. Der Film erzählt nämlich die Vorgeschichte von Hamish Abernathy, also dem späten, ziemlich desillusionierten Mentor von Katniss und Peter. Und zwar von seinen eigenen Hungerspielen. 24 Jahre bevor Katniss überhaupt auftaucht. Und Noah Kahan erzählt, dass ihn besonders interessiert hat, wer Hamish denn eigentlich war, bevor all das mit ihm passiert ist. Ein junger Mann, der jemanden liebt, ein ganz normales Leben haben möchte und dann in etwas hineingezogen wird, das ihn für immer verändert. Oh. Draw You Out ist deshalb auch kein Song über irgendwelche futuristischen Arenen und Pfeil und Bogen, sondern über den Versuch, jemanden festzuhalten, obwohl man eigentlich schon ahnt, dass das nicht funktionieren wird. Sehr Noah Kahan also. Nicht nur in Panem wird ordentlich gelitten. Draw You Out.

Noah Kahan, The Hunger Games, Draw You Out bei Bremen 2 Sounds. Emmy the Great, das ist keine Band, sondern eine Singer-Songwriterin, die eigentlich Emily Moss heißt. Geboren ist sie in Hongkong, aufgewachsen in England und irgendwann hat sie beschlossen, sich diesen herrlich bescheidenen Künstlernamen zu geben. Emmy die Großartige. Selbstbewusst scheint sie zu sein oder genau das Gegenteil. Vielleicht wird sie sich auch einfach Mut machen für die Musikkarriere. Fake it till you make it sozusagen. Und Emmy macht nicht nur Musik, sondern sie schreibt auch Bücher. Und im nächsten Song taucht sogar eine berühmte Malerin auf, Georgia O'Keeffe. Die Amerikanerin ist vor allem für ihre riesigen Blumenbilder und Wüstenlandschaften bekannt. Und tatsächlich hat sie auch Fenster gemalt, was im Titel vorkommt. Ob Emmy sich davon hat inspirieren lassen, das weiß ich nicht so genau. Aber eine schöne Verbindung zwischen Musik und Malerei ist es allemal. Hier kommt Emmy the Great mit A Window O'Keeffe.

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1: Ich muss zwischen jeder Moderation immer kurz mal das Mikro runterdrehen und mal aushusten. Es sind noch Reste da. Oh, kranke Kinder zu Hause, herrlich. Der Herbst ist da, ne? Es ist wundervoll. Fruitbats hätte ich jetzt im Angebot mit Hamburg Mountain Song.

Andrew Bird und Madison Cunningham, Crying in the Night bei Bremen 2 Sounds. Falls Sie in diesen jetzt kommenden Herbstferien nicht in die Sonne fliegen können, kommt hier ein kleines Trostpflaster, was nach Rimini klingt und wo das Video auch nach Rimini aussieht. Florian Paul ist für den Dreh extra in den Süden geflogen und hat an einem Strand zwischen bunten Sonnenschirmen Burgen in den Sand gebaut. Also, wenn Sie Urlaubsstimmung haben wollen, einfach mal das Video angucken oder jetzt lauschen, das reicht auch schon. Florian Paul, Blick aufs Meer.

Florian Paul. Blick aufs Meer bei Bremen 2 Sounds. Anna Voss kommt aus San Diego, ist aber, wie sich das für amerikanische Singer-Songwriter offenbar irgendwann gehört, nach Nashville gegangen. Sie hat dort tatsächlich Songwriting studiert. Kann man studieren, richtig? An der Belmont University. Und da ist dann ziemlich früh Miranda Lambert auf sie aufmerksam geworden. Die hatte gerade ein eigenes Stipendium ins Leben gerufen, um junge Songwriterinnen zu unterstützen. Ungefähr 80 Frauen haben sich beworben. 6 sind in die Endauswahl gekommen und Miranda durfte sich am Ende noch eine aussuchen und das war dann natürlich Anna Voss. Noch bevor Anna überhaupt ihren Abschluss in der Tasche hatte, hatte sie dann auch schon ihren ersten Verlagsvertrag. Mittlerweile schreibt sie nicht nur für sich selbst, sondern auch für andere. Und auf Tour war sie unter anderem schon mit Willie Nelson. Also Songwriting-Studium scheint sich tatsächlich gelohnt zu haben. Hier kommt sie mit You're Already There.

Noch leichtes Grillengezirpe. Anna Voss und You're Already There bei Bremen 2 Sounds. River Wireless kommen aus Asheville in North Carolina und ihre neue Single ist aus etwas entstanden, was dort so schnell niemand vergessen wird. 2024 ist Hurricane Helene über die Region gezogen und hat rund um Asheville katastrophale Überschwemmungen und Erdrutsche verursacht. Daniel Sherin von River Wireless war zu Hause in West Asheville, als der Sturm kam, und 2 Jahre später versucht die Band jetzt, das Erlebte irgendwie in Musik zu packen. One of a Thousand heißt der Song, weil Helene als sogenanntes Jahrtausendereignis eingestuft wurde. Also etwas, das statistisch extrem selten passieren sollte. Nur haben sich die Menschen dort beim Wiederaufbau natürlich gefragt, ja schön, aber wann passiert es das nächste Mal? Und genau mit dieser Unsicherheit spielt der Titel. War das One in a Thousand, also einmal in 1000 Jahren, oder vielleicht doch One of a Thousand? Nur eines von vielen Ereignissen, die noch kommen. Die Band hat den Song ganz reduziert aufgenommen, nur mit Gesang, Gitarre, Geige und Harmonium, und veröffentlicht wurde er ziemlich genau zum 2. Jahrestag des Hurricanes. Hier kommen River Wireless mit One of a Thousand.

River Wireless, One of a Thousand bei Bremen 2 Sounds. Und hier kommen jetzt die vier Jungs von Brockhoff aus Berlin. Ihre ersten Gigs hatten die damals auf irgendwelchen Kunstvernissagen von Freunden. Also so leicht steif zwischen Sektgläsern haben sie da gespielt. Aber irgendwie muss man ja auch anfangen, ne? Hier sind sie jetzt mit ihrer Single Nordendorf. Hier sind Brockhoff.

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1: Ein halbes Stündchen haben wir noch zusammen und da habe ich feine Leckerbissen für Sie. Oh, jetzt zum Beispiel einen ganz besonders hotten. Die schöne Ash mit Which One Do You Want?

Decker, Not Feeling Up bei Bremen 2 Sounds. Ach Gott, das Video zu Man of the House von Maya Delilah ist so bezaubernd. Das wird hauptsächlich durch Hände erzählt. Mayas Hände, immer anders pedikürt und lackiert, werden begleitet von dem Moment, wo er ihre Telefonnummer aufschreibt. Der erste Anruf, das erste Date, der erste Kuss, die erste eigene Wohnung dann, der Heiratsantrag, der Schwangerschaftstest, das Baby und wie das Kind dann aufwächst. Alles aus der Perspektive der Hände. Ein bisschen sieht man hier und da auch mal die Menschen, aber hauptsächlich sieht man eben die Hände, die sich halten und die was zusammen machen. Es ist so schön und einfach gemacht, dass man echt Pipi in die Augen bekommt. Wenn Sie auch Pipi in die Augen wollen, dann schauen Sie sich doch das Video dazu mal an. Und hier ist schon mal der süße Song dazu. Maya Delilah, Man of the House bei Bremen 2 Sounds.

Maya, Delilah und Man of the House bei Bremen 2 Sounds. Lucy Clearwater, die ist in Kalifornien aufgewachsen und hat nach dem College etwas gemacht, wovon wahrscheinlich ziemlich viele Leute träumen und es dann doch nicht machen. Sie hat ihr Auto vollgepackt und ist einfach losgefahren. Quer durch die USA mit Gitarre und Campingzeug dabei und unterwegs hat sie einfach überall gespielt, wo man sie hat spielen lassen. Eigentlich wollte sie immer weiterziehen, dann ist sie aber in Los Angeles gelandet, hat dort immer mehr Musiker kennengelernt, Songs geschrieben und hat irgendwann gedacht, okay, dann bleibe ich jetzt wohl hier. Mittlerweile hat sie hunderte Konzerte gespielt, war mit ihrer Musik auch schon in Europa unterwegs und bezeichnet ihren Stil selbst sehr schön als Female Folk. Und dabei geht es ihr vor allem darum, ziemlich persönliche Geschichten zu erzählen, Beziehungen, Selbstzweifel, das ganze Zeug, das man normalerweise lieber erstmal für sich behält. Ja, und da passt der Titel des neuen Songs ziemlich gut rein. Der heißt nämlich ganz schlicht Liar. Hier kommt Lucy Clearwater.

Entzückend, oder? Lucy Clearwater und Laia bei Bremen 2 Sounds. Hans Williams kommt ursprünglich aus dem ländlichen Vermont, ist fürs Studium nach New Orleans gezogen und dann einfach da geblieben. Und seine neue Single ist jetzt praktisch eine Liebeserklärung an sein Leben dort. Harding Road heißt sie. Und diese Harding Road, die liegt angeblich ganz in der Nähe von seinem Zuhause. Nur, eigentlich heißt die Straße Harding Drive, aber Hans fand Road schöner für einen Song, also hat er sie kurzerhand umbenannt. Also, ja, künstlerische Freiheit eben, ne? Und der Song ist nicht nur an seine Nachbarschaft gerichtet, sondern vor allem an eine ganz bestimmte Nachbarin. Hans hat nämlich angefangen, seine Mitbewohnerin zu daten, ja, ja. Und die beiden haben dann irgendwann sich in die Klamotten gekriegt, haben eine Pause eingelegt, haben dann aber ziemlich schnell gemerkt, dass das wohl eine blöde Idee war und sind wieder zusammengekommen. Und genau in diesem Moment der Versöhnung hat er Harding Road geschrieben. Hans selbst sagt dazu mit einem Augenzwinkern: Ich hoffe, der Song inspiriert noch viele weitere gesunde nachbarschaftliche Beziehungen. Ja, Hans Williams, Harding Road.

Hans Williams Harding Road bei Bremen 2 Sounds. Und an dieser Stelle verabschiedet sich Lea Finn. Schön, dass Sie bei mir waren, auf kurz oder lang. Ich freue mich. Ich gehe jetzt frei in die Herbstferien und bin erst danach wieder mit den Sounds für Sie da. Dicke Küsse. Machen Sie es gut. Gabe Dixon, I believe in your love.

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1: Einen schönen guten Abend. Zwei Stunden hören wir zusammen fantastische Musik und wir beginnen mit einem, der selbst sehr gut zuhören kann. Der Singer-Songwriter Chuck Prophet kommt aus Kalifornien und er singt in seinem Song You Can Tell Me Anything at All darüber, wie er an den Lippen einer geliebten Person hängt.

Musik von den Cardigans mit Rise and Shine in den Sounds von Bremen 2. Herzlich willkommen am Montagabend in Kanada. Da lebt die Künstlerin Abigail LaPelle. Die ist vor 2 Jahren zum ersten Mal Mutter geworden. Sie hat einen Sohn zur Welt gebracht. Und das ist auch die Folge einer tiefen Verbindung zwischen der Musik und ihrer Schwangerschaft. Die ist erstmal tragisch gewesen 2023. Da war Abigail LaPelle zum ersten Mal schwanger. Sie hat das Kind verloren, noch während sie auf der Bühne stand und ein Konzert gespielt hat. Also diese Verbindung von ihrem Körper, der Schwangerschaft mit der Musik, die hat sie dann jetzt nach diesem tragischen Beginn zu etwas Wunderbarem gemacht. Als sie dann nämlich das zweite Mal mit ihrem mittlerweile ja geborenen, gesunden Sohn schwanger war, ist sie ins Studio gegangen und hat ein Album aufgenommen über das Schwangersein, also über die Schwangerschaft, die erste, als auch nun die zweite glückliche. 9 Songs sind es geworden für 9 Monate als schwangere Frau. Shadow Child, so heißt dieses dazugehörige Album, und wir hören den Titeltrack von Abigail LaPelle.

Das sind die Sounds. Bei Bremen 2 am Freitag erscheint ein neues Album mit einem schon allein interessanten Titel, nämlich Love is a Dog. Also der Hund als Sinnbild der Liebe ist eine recht interessante Bildsprache, die die Australierin Margot Mann, so heißt die Sängerin hinter diesem Album Love is a Dog, da gewählt hat, weil Hunde, ja, einerseits lieben sie uns unaufhörlich, ja, sind immer loyal. Gleichzeitig stehen sie auch in einem Verhältnis zu uns, ja, dass sie besitzt werden, ja, von Frauchen und Herrchen. Ich glaube, so die wahre, reale Liebe ist weder unaufhörlich komplett loyal oder sie ist auch weder in einem Besitztum zueinander. Wahrscheinlich sollte sie das auf jeden Fall nicht sein. Tatsächlich geht's im Margot Mann aber um genau diesen ersten Aspekt. Also diese unbedingte Liebe, die zutrauliche Nähe zwischen zwei Personen, die man eben auch zu seinem Haustier, zu seinem Hund entwickeln kann, die, sagt sie aber auch, geübt werden muss. Also eine Liebe muss lernen, so wie der Hund in der Hundeschule. Hören Sie jetzt Margot Mann mit einem Song aus diesem neuen Album Love is a Dog. Das ist der Song The Worth of It.

Margot Mann ist das. Kommt aus Australien. The Worth of It heißt dieser Song und der ist dann auf dem kommenden Album, das an diesem Freitag rauskommen wird. Love is a Dog hat sie das genannt. Und wir bleiben tierisch jetzt in den Sounds von Bremen 2. For the Birds, also für die Vögel, hat die Hamburgerin Dear Anna ihr neues Projekt genannt. 5 Songs, die sind im Sommer in Frankreich entstanden und sie versucht mit diesem kleinen Album etwas, das wir uns ja eigentlich alle wünschen, wenn wir im Urlaub waren, nämlich diese innere Leichtigkeit und Ruhe, die uns ja eigentlich nur wirklich ein unbeschwerter Urlaub geben kann, noch ein bisschen länger zu behalten. Also auch nachdem der Urlaub vorbei ist und wir wieder zurück im anstrengenden Alltag sind, noch dieses Urlaubsgefühl in uns zu lassen. Das ist Dear Anna aus Hamburg mit Growing Old.

Das Geräusch am Ende, das ist auch ganz wichtig, das ist prägend für den Titel für dieses kleine Mini-Album For the Birds von der Hamburgerin Dear Anna. Daraus haben wir einen Song gehört, Growing Old heißt er. In diesem Monat hat sie den mit diesem gesamten Mini-Album rausgebracht. Der hat nämlich, dieser Titel, auch was mit dem Sound zu tun. Es geht ja darum, das habe ich vorhin schon gesagt, dieses Urlaubsgefühl mit in den Alltag zu nehmen, also noch länger davon zehren zu können. Und dafür hat sie, da wo sie da in Südfrankreich im Urlaub war, den ganzen Ort aufgenommen. Also all die Geräusche, die sie da gehört hat und die sie dann später an diesen Urlaub erinnern werden. Grillen, die nachts aktiv sind, die haben wir da gerade am Ende zum Beispiel gehört. Meeresrauschen, Frösche, die in irgendeinem benachbarten Tümpel auch ihr ja Übriges dazu gegeben haben, dass vielleicht jemand nicht so früh ins Bett gehen konnte. Und auch das Zwitschern der Vögel. Also deshalb dieser Titel For the Birds, neue Musik von Dear Anna. Und wir machen weiter mit den Fleet Foxes. Ja.

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1: Moin. Vergangenen Monat, da war die Band Lake Street Dive für einige Konzerte in Deutschland, unter anderem in Hamburg stand die Combo von der Ostküste der USA da auf der Bühne. Lake Street Dive, das sind zwei Frauen, drei Männer mit einem sehr euphorischen Folk-Sound und wir hören sie jetzt mit Doesn't Even Matter Now.

Mayfly. So heißt dieser Song. Das bedeutet nicht etwa Maikäfer. Ja, der heißt auf Englisch Cockchafer. Nein, Mayfly ist das englische Wort für Eintagsfliege. Habe ich gelernt heute in der Vorbereitung auf diese Sendung. Mayflies, ja, von denen singt das Duo Sarah and Julian in diesem Song. Und wir machen weiter in den Sounds mit Musik von Daniel Skålund. Der kommt aus Schweden, nennt sich auf der Bühne Songs of Boda. Und den Song, den wir jetzt von ihm hören, den hat er Straight Spitting genannt. 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

Straight Spitting heißt der Song von Songs of Boda, einem Singer-Songwriter aus Schweden. Das ist Musik aus seinem aktuellen Album Garland. Das ist aber auch schon 5 Jahre mittlerweile alt. Er steht aber weiterhin auf der Bühne. Aktuell ist er zum Beispiel Vorband auf der Tour in Skandinavien von der Country-Band The D-Lions aus den USA. Songs of Boda. Der Schwede ist übrigens auch sowas wie ein Foodblogger geworden in den vergangenen Jahren. Also auf seinem Instagram-Kanal teilt er fast mehr, was er isst, als Dinge über seine Musik. Aktuell fermentiert er besonders gerne sein Gemüse aus dem Garten. Eingelegte Gurken, Zwiebeln, Radieschen. Also was, wenn Sie jetzt beim Abendbrot gerade sitzen oder sich drauf freuen. Guten Appetit, wir machen weiter mit Musik und zwar mit was ganz Neuem. Das ist Andrew Kohlberg, Light in the Dark.

Das ist Andrew Kohlberg, der schreibt und singt seine Songs. Gerade hat er ein neues Album veröffentlicht, High Hopes. Und daraus haben wir gerade den Song gehört, Light in the Dark. Andrew Kohlberg kommt aus den USA, lebt in Köln und er beobachtet aus NRW, was in den USA so vor sich geht. Also wie der US-Präsident Donald Trump dort und auch auf der ganzen Welt, wie Andrew Kohlberg sagt, immer mehr Chaos anrichtet. Und er fühle sich dann in Köln, als würde er ein Doppelleben führen. Also einerseits Amerikaner, andererseits will er lieber Europäer sein und diesen Frust, den hat er in ein Album gepackt. High Hopes, also aus Frust soll Hoffnung werden und weil Andrew Kohlberg seit jetzt schon 10 Jahren in Köln lebt, ist darauf auch ein Song mit einem deutschen Titel. Das ist Mensch.

Mensch, so heißt dieser Song, von Andrew Kohlberg. Auf seinem letzten Album war Schumanns Song mit Bezug nach Deutschland, Grey Grey Germany, hatte er den genannt. Da ging es um das Wetter, um die Straßenzüge und Häuser in Köln, grau, aber auch um das fehlende Miteinander in Deutschland, das Andrew Kohlberg darauf kritisiert hat. Ja, auf seinem neuen Album arbeitete er sich an den USA ab. High Hopes heißt das, frisch erschienen. Und wir haben zwei Songs daraus gehört, beziehungsweise den einen Mensch, den hören wir hier gerade noch in den Sounds. Andrew Kohlberg.

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1: Guten Abend, wir reisen jetzt in den Nordwesten der Vereinigten Staaten, in Idaho. Da gibt es dichte Wälder und auch die gewaltigen Gebirge der Rocky Mountains. Und in dieser Landschaft, da arbeitet Eileen Jewell für ihre Musik. Da sucht sie sich wirklich regelmäßig so abgelegene Orte, auch Hütten in den Bergen, um dann ihre Songs zu schreiben. Und wir hören jetzt so einen Song, der dort entstanden ist. Cooler Rock ist es geworden, Eileen Jewell mit Sea of Tears.

Folk aus Australien von der Combo Boy and Bear mit dem Song Magnus in den Sounds von Bremen 2. Und der nächste Song, der kommt von der Kanadierin Marissa Burwell. Die geht relativ offen damit um, dass ihr das Rampenlicht auf der Bühne auch zu schaffen macht. Sie sagt, sie wünscht sich, gemocht zu werden als Musikerin, dass ihre Songs gut ankommen, dass sich die Leute ihre Platten mit Freude kaufen. Und genau das setzt sie auch unter Druck, wenn sie Songs schreibt, wenn sie sich überlegt, wie soll denn das Ganze klingen, was sie da erzählen will. Also sie empfindet Druck in einer Branche, in der sie ja eigentlich ganz gelöst, also bei sich selbst sein müsste, um eben kreativ und selbstsicher Songs schreiben zu können. Und sie sagt, dass sie sich oft fragt, ob sie vielleicht glücklicher wäre, wenn sie keine Musik machen würde. Wie gesagt, relativ offen ist Marissa Burwell. Das Ganze verarbeitet sie auch in einem Song und den hören wir jetzt. Das ist Tight Grip.

Marissa Burwell, Tight Grip in den Sounds von Bremen 2. Und bei den vielen Nachrichten über Krieg, aus der Politik, über soziale Ungerechtigkeit, über Ausgrenzung, da sind wir bei Bremen 2 täglich auch auf der Suche nach guten Nachrichten, also die wir erzählen können, die nämlich Geschichten beinhalten, in denen was Tolles passiert ist, als richtiges Gegengewicht. Musikalisch geht das natürlich auch. Und deshalb kommt jetzt ein Album, in dem es nicht um Trauer geht, nicht um Verlust oder Melancholie, sondern darum, sich ins Leben zu verlieben. Das ist das Thema auf Different Flavors of Being Happy, so heißt das neue Album von Mina Richman. Die ist die Sängerin und Frontfrau, es gehören aber noch drei weitere Männer hinzu, die die Instrumente in ihrer Band spielen, und wir hören sie jetzt zusammen mit You Don't Like to Dance. Das ist ein Song, der so komponiert ist, dass man sehr gut dazu tanzen kann. Locker, funkig und frech.

0: ist.
1: You Don't Like to Dance von Mina Richmond, den Song und auch das dazugehörige Album Different Flavors of Being Happy. Wir machen weiter in den Sounds mit Julia Jacqueline. Das ist ein neuer Song, God Sometimes heißt er.

God Sometimes, so heißt dieser Song, kommt von Julia Jacklin. Die hat gerade ihr viertes Album rausgebracht. Das ist 10 Songs groß und heißt The Gem, geschrieben G-E-M, The Gem, benannt nach einer Bar in Melbourne. Da lebt sie nämlich seit bald 10 Jahren. Vorher war Julia Jacklin in Sydney zu Hause. Und um neue Leute in ihrer, ja damals vor 10 Jahren, ganz neuen Stadt Melbourne kennenzulernen, ist sie eben immer in diese eine Bar gegangen bei ihr in der Nähe. Das war The Gem. Da hat sie dann andere Musikerinnen, auch heutige Freunde kennengelernt, war ein sehr prägender Ort für sie, wo sie auch zum ersten Mal in Melbourne dann aufgetreten ist. Da konnte man auch ein paar Konzerte spielen im The Gem. Und über dieser Bar war damals wie heute ein Tonstudio. Und in dem hat sie dann auch dieses Album aufgenommen. Ein Full Circle Moment quasi für Julia Jacklin und dem neuen Album The Gem. Und wir hören jetzt Jamie Faulkner in den Sounds von Bremen 2 mit

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1: Moin, manchmal werden wir ja wach nach einem Traum, in dem bekannte Gesichter aufgetaucht sind. Also Leute, mit denen wir gar nichts mehr zu tun haben, die aber plötzlich in diesem Traum waren. Die alte Mitschülerin, die frühere Liebe, auch ein mittlerweile verstorbenes Familienmitglied, kann da ja auftauchen. Und von diesen Begegnungen im Traum handelt unser nächster Song, Sweet Savior, von der irischen Band Villagers.

Heartache for Everyone, so heißt dieser Song, Folkrock von Amy Ray und Emily Salias. Das Duo aus den USA nennt sich Indigo Girls und die beiden, die machen schon Musik, seit sie zusammen auf der Schule waren, seit den 70ern. Im selben Alter, heute, ist Tori Amos. Sie hat schon mit 2 Jahren angefangen, Klavier zu spielen. In den 90ern hatte sie dann ja ihre großen Auftritte, unter anderem auf dem Montreux Jazz Festival. Und heute kommt sie auf 18 Studioalben. Beeindruckende Zahl. 18 Studioalben. Das aktuelle aus diesem Jahr heißt In Times of Dragons. Und daraus hören wir den Track

Pirate, Tori Amos. Hier ist Bremen 2 mit den Sounds. Wir haben heute schon in ein Album reingehört von Andrew Kohlberg, einem US-Amerikaner, der in Köln lebt und ein Album aufgenommen hat, High Hopes, in dem er sich Sorgen über die USA macht und er mittlerweile viel lieber Europäer sein möchte. Und jetzt kommt was Ähnliches, was auch in eine ähnliche Richtung geht, nämlich auch Musik von einem US-Amerikaner, Albert Castilla, so nennt er sich. Und der sagt auch, in den USA ist gerade so viel Trubel, es ist so viel los, er kann als Musiker nicht mehr wirklich frei denken und deshalb ist er nach Europa gegangen, um dort ein Album aufzunehmen und zwar in die Abbey Road Studios in London. Da hat er das Album aufgenommen, in das wir jetzt auch mit zwei Songs reinhören. Grits and Glory. Es ist musikalisch was anderes und zwar ist es jetzt richtig kräftiger Bluesrock, den wir von Albert Castilla hören. I'm afraid to fall asleep.

Albert Castilla mit I'm Afraid to Fall Asleep. Es ist Musik aus seinem neuen Album Grits and Glory. Da wollte der US-Amerikaner den Blues-Rock Englands mit dem Sound der amerikanischen Tradition vermischen. Also er hat das Album auch deshalb in London aufgenommen und war vor den Tagen im Studio extra noch in Birmingham, um da auch dem Rocker Ozzy Osbourne Tribut zu zollen, der aus Birmingham kommt und der Albert Castilla zu Lebzeiten sehr begeistert hat. Wir hören noch so einen gemischten Rocksong, also einen englischsprachigen Rocksong mit Einflüssen aus den USA und aus UK. Albert Castilla ist das mit Michigan Avenue.

Give It a Name von Chorus Grand. Das ist ein Projekt von der schönen dänischen Insel Bornholm. Und das waren die Sounds am Montagabend. Eine gute Woche. Ich bin Julian Bayer. Bis bald.

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1: Einen bezaubernden, gemütlichen Donnerstagabend wünsche ich. Wenn Ihnen so richtig nach gemütlich ist, dann sind Sie bei mir bestens aufgehoben. Sie wissen ja, gemütlich ist meine Stärke. Meine Sendung klingt ja immer nach Wolldecke und Kerzen. Man muss aber eine Sendung immer ein klein wenig schmissig starten. Das gehört sich so in der Radiowelt. Das hat man so gelernt. Erst dann dürfen wir ein bisschen schmusig werden. Also, los geht's mit Sweet Alibi und Pick Up Truck.

Wes Kirkpatrick und That Kind of Love bei Bremen 2 Sounds. Und hier kommt jetzt die derzeit bezauberndste Künstlerin, die wir im Popbereich haben, wie ich finde, stets hinreißend angezogen. Ah, wie in guten alten Zeiten, richtig schön schick gemacht. Elfengleiche Bewegungen dazu und eine Stimme, die so unprätentiös und sanft daherkommt, dass man in ihr versinken möchte. Und dann fordert sie uns auch noch dazu auf, dass wir doch nett zueinander sein sollen. Die Welt ist ein Stück besser durch sie, glaube ich. Olivia Dean, nice to each other.

Olivia Dean, Nice to Each Other bei Bremen 2 Sounds. Jessie Mason, das ist so eine Künstlerin, bei der man gerade ziemlich gut zugucken kann, wie es ist, wenn es auf einmal so ganz plötzlich abgeht. Ihre erste EP ist nämlich erst dieses Jahr rausgekommen und trotzdem haben schon Leute wie Gracie Abrams oder Noah Kahan ihre Musik öffentlich gefeiert. Kann man schlechter starten, würde ich sagen. Und im Frühjahr war sie dann auch noch als Support für die Indigo Girls unterwegs. Gerade tourt sie mit Kevin Atwater und nächstes Jahr geht's mit Zombo auf große Tour. Love Make Me a Believer ist jetzt der erste Song ihrer nächsten EP, Let the Feeling Die, die tatsächlich morgen rauskommt. Und nachdem es auf ihrer ersten EP noch viel um die Welt da draußen ging, wird diesmal deutlich persönlicher. Trauer, Liebe, Schuldgefühle und all das schöne Zeug, das man so mit sich rumschleppt. Also Jessie Mason, Namen merken. Ich glaube, da kommt noch so einiges. Das, Love Make Me a Believer. Love.

jetzt gleich Newcomerin Jessie Mason und Love Make Me a Believer bei Bremen 2 Sounds. Rex Orange County heißt eigentlich Alex O'Connor. Rex klingt dann natürlich wesentlich mehr nach Popstar als Alex. Und der hat seiner Oma jetzt einfach mal einen Song gewidmet, zumindest teilweise. Und dabei erfahren wir etwas über die gute Dame, was man bei einer Oma vielleicht nicht unbedingt erwarten würde. Die war nämlich bei der Navy. My grandma's a lady, she was in the Navy, singt er. Er singt im Grandma-Song darüber, dass seine Mama sich, Großmama sich alles an alles Mögliche erinnert und er sich gleichzeitig immer fragt, wovon sie denn eigentlich träumt, wenn sie so vor sich hin träumt. Und von da aus geht der Song dann in eine ganz andere Richtung, nämlich zu einer Liebe, die ihn verlassen hat. Sehr poetisch das Ganze. Grandma-Song ist ganz frisch, gerade erst Ende September rausgekommen und gehört zu seinem neuen Album Dream Fatigue, das Anfang November kommt. Hier kommt Rex Orange County mit dem Grandma-Song.

Rex Orange County und der Grammar Song bei Bremen 2 Sounds. The Amazing, also die Erstaunlichen. Ja, da muss man erstmal ein ziemliches Selbstbewusstsein haben, um seine Band so zu nennen. Die fünf Musiker kommen aus Stockholm und machen schon seit 2009 zusammen Musik. Und das Interessante ist, die haben gar nicht so wahnsinnig viel Lust auf den ganzen Promi-Rummel. Sänger Christoph und Gitarrist Reine bezeichnet sich selbst als total introvertiert. Die scheuen das Rampenlicht, was natürlich ein bisschen unpraktisch ist, ne? Wenn man so eine Rockband gegründet hat, die sogar schon in der berühmten Late-Night-Show von David Letterman im amerikanischen Fernsehen aufgetreten ist. Ja, da muss man als schüchterner Schwede dann halt durch. 2018 haben sie ihr Album In Transit veröffentlicht, komplett selbst produziert und in Stockholm aufgenommen. Und daraus hören wir jetzt einen Song, der Rewind heißt. Also zurückspulen. Hier kommen The Amazing.

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1: Oh, da versagt die Stimme noch ein bisschen. Ich hatte sehr schlimm Husten die letzte Zeit. Es war sehr schlimm und fiebernde Kinder zu Hause. Aber jetzt geht's einigermaßen. Aber verzeihen Sie es mir, wenn es manchmal noch ein bisschen kratzt. Alice, Phoebe, Lou jetzt und Shelter.

Freak 1 und Made It bei Bremen 2 Sounds. The Lone Bellow, das sind drei Musiker aus Brooklyn, die sich ursprünglich gar nicht zusammengetan haben, um eine Band zu gründen. Das Ganze hat nämlich ein ziemlich dramatisches, mit einem dramatischen Erlebnis angefangen. Die Frau von Sänger Zack hatte nach einem Reitunfall eine schwere Rückenverletzung. Zeitweise war nicht klar, ob sie jemals wieder würde laufen können. Und Zack hat damals angefangen, seine Gedanken und Gefühle in einem Tagebuch festzuhalten. Eigentlich nur für sich selbst. Und irgendwann haben Freunde ihn dann ermutigt, aus diesen Texten doch mal Songs zu machen. Tja, und daraus ist schließlich The Lone Bellow entstanden. Und das Schöne ist, seine Frau kann heute wieder laufen. Sie hat sich erholt. Also ja, aus etwas Schlechtem ist dann gleich doppelt was Gutes entstanden. Und hier kommt The Lone Bellow mit Staring at the Sun.

The Lone Bellow, Staring at the Sun. Sie hören Bremen 2 Sounds. Andrea Behar hat gerade ihr Debütalbum in Bloom veröffentlicht. Seit 3 Jahren beglückt uns die wirklich Bildschöne schon mit ihren Songs und EPs. Nun gibt's endlich auch ein Album. Und der letzte Song darauf ist wahrscheinlich auch einer der persönlichsten. Tell Me I'm Beautiful heißt er. Und Andrea hat erzählt, dass sie beim Schreiben plötzlich dachte, ich bin 24, ich habe noch nicht mal mein erstes Album draußen und andere sind mit 25 schon auf dem Höhepunkt ihrer Karriere. Bin ich zu spät dran? Was natürlich einigermaßen absurd klingt mit 24. Aber genau darum geht's. Um diesen Druck, den man sich selber macht und um die ständige Angst vorm Älterwerden. Andrea sagt, gerade Frauen würden ständig vermittelt bekommen, dass sie mit zunehmendem Alter irgendwie an Wert verlieren. Und gleichzeitig guckt sie ihre Mutter und ihre Oma an und denkt sich, ihr seid wunderschön, genauso wie ihr seid. Warum kann ich eigentlich mit mir selbst nicht genauso freundlich umgehen? Ja, das denke ich auch immer, wenn ich meine Mama anschaue. Die ist auch noch so schön mit 70. Also, ein Song für uns Frauen, dass wir mal ein bisschen gnädiger mit uns umgehen. Hier kommt Andrea Behar mit Tell Me I'm Beautiful.

Andrea Bechacher. Tell me I'm beautiful bei Bremen 2 Sounds. So, das Hunger Games Universum hat sich einen neuen geschnappt, nämlich Noah Kahan, Durchstarter der Folkwelt der letzten Zeit. Draw You Out heißt der Song und den hat er extra für den neuen Film The Hunger Games Sunrise in the Reaping geschrieben. Und wenn man die Geschichte kennt, ist Noah Kahan dafür eigentlich ziemlich perfekt besetzt. Der Film erzählt nämlich die Vorgeschichte von Hamish Abernathy, also dem späten, ziemlich desillusionierten Mentor von Katniss und Peter. Und zwar von seinen eigenen Hungerspielen. 24 Jahre bevor Katniss überhaupt auftaucht. Und Noah Kahan erzählt, dass ihn besonders interessiert hat, wer Hamish denn eigentlich war, bevor all das mit ihm passiert ist. Ein junger Mann, der jemanden liebt, ein ganz normales Leben haben möchte und dann in etwas hineingezogen wird, das ihn für immer verändert. Oh. Draw You Out ist deshalb auch kein Song über irgendwelche futuristischen Arenen und Pfeil und Bogen, sondern über den Versuch, jemanden festzuhalten, auf wo man eigentlich schon ahnt, dass das nicht funktionieren wird. Sehr Noah Kahan also. Nicht nur in Panem wird ordentlich gelitten. Draw You Out.

Noah Kahan, The Hunger Games, Draw You Out bei Bremen 2 Sounds. Emmy the Great, das ist keine Band, sondern eine Singer-Songwriterin, die eigentlich Emily Moss heißt. Geboren ist sie in Hongkong, aufgewachsen in England und irgendwann hat sie beschlossen, sich diesen herrlich bescheidenen Künstlernamen zu geben. Emmy die Großartige. Selbstbewusst scheint sie zu sein oder genau das Gegenteil. Vielleicht wird sie sich auch einfach Mut machen für die Musikkarriere. Fake it till you make it sozusagen. Und Emmy macht nicht nur Musik, sondern sie schreibt auch Bücher. Und im nächsten Song taucht sogar eine berühmte Malerin auf, Georgia O'Keeffe. Die Amerikanerin ist vor allem für ihre riesigen Blumenbilder und Wüstenlandschaften bekannt. Und tatsächlich hat sie auch Fenster gemalt, was im Titel vorkommt. Ob Emmy sich davon hat inspirieren lassen, das weiß ich nicht so genau. Aber eine schöne Verbindung zwischen Musik und Malerei ist es allemal. Hier kommt Emmy the Great mit A Window O'Keeffe.

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1: Ich muss zwischen jeder Moderation immer kurz mal das Mikro runterdrehen und mal aushusten. Es sind noch Reste da. Oh, kranke Kinder zu Hause, herrlich. Der Herbst ist da, ne? Es ist wundervoll. Fruitbats hätte ich jetzt im Angebot mit Hamburg Mountain Song.

Andrew Bird und Madison Cunningham, Crying in the Night bei Bremen 2 Sounds. Falls Sie in diesen jetzt kommenden Herbstferien nicht in die Sonne fliegen können, kommt hier ein kleines Trostpflaster, was nach Rimini klingt und wo das Video auch nach Rimini aussieht. Florian Paul ist für den Dreh extra in den Süden geflogen und hat an einem Strand zwischen bunten Sonnenschirmen Burgen in den Sand gebaut. Also, wenn Sie Urlaubsstimmung haben wollen, einfach mal das Video angucken oder jetzt lauschen, das reicht auch schon. Florian Paul, Blick aufs Meer.

Florian Paul. Blick aufs Meer bei Bremen 2 Sounds. Anna Voss kommt aus San Diego, ist aber, wie sich das für amerikanische Singer-Songwriter offenbar irgendwann gehört, nach Nashville gegangen. Sie hat dort tatsächlich Songwriting studiert. Kann man studieren, richtig? An der Belmont University. Und da ist dann ziemlich früh Miranda Lambert auf sie aufmerksam geworden. Die hatte gerade ein eigenes Stipendium ins Leben gerufen, um junge Songwriterinnen zu unterstützen. Ungefähr 80 Frauen haben sich beworben. 6 sind in die Endauswahl gekommen und Miranda durfte sich am Ende noch eine aussuchen und das war dann natürlich Anna Voss. Noch bevor Anna überhaupt ihren Abschluss in der Tasche hatte, hatte sie dann auch schon ihren ersten Verlagsvertrag. Mittlerweile schreibt sie nicht nur für sich selbst, sondern auch für andere. Und auf Tour war sie unter anderem schon mit Willie Nelson. Also Songwriting-Studium scheint sich tatsächlich gelohnt zu haben. Hier kommt sie mit You're Already There.

Noch leichtes Grillengezirpe. Anna Voss und You're Already There bei Bremen 2 Sounds. River Wireless kommen aus Asheville in North Carolina und ihre neue Single ist aus etwas entstanden, was dort so schnell niemand vergessen wird. 2024 ist Hurricane Helene über die Region gezogen und hat rund um Asheville katastrophale Überschwemmungen und Erdrutsche verursacht. Daniel Sherin von River Wireless war zu Hause in West Asheville, als der Sturm kam, und 2 Jahre später versucht die Band jetzt, das Erlebte irgendwie in Musik zu packen. One of a Thousand heißt der Song, weil Helene als sogenanntes Jahrtausendereignis eingestuft wurde. Also etwas, das statistisch extrem selten passieren sollte. Nur haben sich die Menschen dort beim Wiederaufbau natürlich gefragt, ja schön, aber wann passiert es das nächste Mal? Und genau mit dieser Unsicherheit spielt der Titel. War das One in a Thousand, also einmal in 1000 Jahren, oder vielleicht doch One of a Thousand? Nur eines von vielen Ereignissen, die noch kommen. Die Band hat den Song ganz reduziert aufgenommen, nur mit Gesang, Gitarre, Geige und Harmonium, und veröffentlicht wurde er ziemlich genau zum 2. Jahrestag des Hurricanes. Hier kommen River Wireless mit One of a Thousand.

River Wireless, One of a Thousand bei Bremen 2 Sounds. Und hier kommen jetzt die vier Jungs von Brockhoff aus Berlin. Ihre ersten Gigs hatten die damals auf irgendwelchen Kunstvernissagen von Freunden. Also so leicht steif zwischen Sektgläsern haben sie da gespielt. Aber irgendwie muss man ja auch anfangen, ne? Hier sind sie jetzt mit ihrer Single Nordedorf. Hier sind Brockhoff.

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1: Ein halbes Stündchen haben wir noch zusammen und da habe ich feine Leckerbissen für Sie. Oh, jetzt zum Beispiel einen ganz besonders hotten. Die schöne Ash mit Which One Do You Want?

Decker, Not Feeling Up bei Bremen 2 Sounds. Ach Gott, das Video zu Man of the House von Maya Delilah ist so bezaubernd. Das wird hauptsächlich durch Hände erzählt. Mayas Hände, immer anders pedikürt und lackiert, werden begleitet von dem Moment, wo er ihre Telefonnummer aufschreibt. Der erste Anruf, das erste Date, der erste Kuss, die erste eigene Wohnung dann, der Heiratsantrag, der Schwangerschaftstest, das Baby und wie das Kind dann aufwächst. Alles aus der Perspektive der Hände. Ein bisschen sieht man hier und da auch mal die Menschen, aber hauptsächlich sieht man eben die Hände, die sich halten und die was zusammen machen. Es ist so schön und einfach gemacht, dass man echt Pipi in die Augen bekommt. Wenn Sie auch Pipi in die Augen wollen, dann schauen Sie sich doch das Video dazu mal an. Und hier ist schon mal der süße Song dazu. Maya Delilah, Man of the House bei Bremen 2 Sounds.

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1: Maya, Delilah und Man of the House bei Bremen 2 Sounds. Lucy Clearwater, die ist in Kalifornien aufgewachsen und hat nach dem College etwas gemacht, wovon wahrscheinlich ziemlich viele Leute träumen und es dann doch nicht machen. Sie hat ihr Auto vollgepackt und ist einfach losgefahren. Quer durch die USA mit Gitarre und Campingzeug dabei und unterwegs.

entzückend, oder? Lucy Clearwater und Liar bei Bremen 2 Sounds. Hans Williams kommt ursprünglich aus dem ländlichen Vermont, ist fürs Studium nach New Orleans gezogen und dann einfach da geblieben. Und seine neue Single ist jetzt praktisch eine Liebeserklärung an sein Leben dort. Harding Road heißt sie. Und diese Harding Road, die liegt angeblich ganz in der Nähe von seinem Zuhause. Nur, eigentlich heißt die Straße Harding Drive, aber Hans fand Road schöner für einen Song, also hat er sie kurzerhand umbenannt. Also, ja, künstlerische Freiheit eben, ne? Und der Song ist nicht nur an

seine Nachbarschaft gerichtet, sondern vor allem an eine ganz bestimmte Nachbarin. Hans hat nämlich angefangen, seine Mitbewohnerin zu daten. Ja, ja. Und die beiden haben dann irgendwann sich in die Klamotten gekriegt, haben eine Pause eingelegt, haben dann aber ziemlich schnell gemerkt, dass das wohl eine blöde Idee war und sind wieder zusammengekommen. Und genau in diesem Moment der Versöhnung hat er Harding Road geschrieben. Hans selbst sagt dazu mit einem Augenzwinkern: Ich hoffe, der Song inspiriert noch viele weitere gesunde nachbarschaftliche Beziehungen. Ja. Hans Williams, Harding Road.

Hans Williams Harding Road bei Bremen 2 Sounds. Und an dieser Stelle verabschiedet sich Lea Finn. Schön, dass Sie bei mir waren, auf kurz oder lang. Ich freue mich. Ich gehe jetzt fein in die Herbstferien und bin erst danach wieder mit den Sounds für Sie da. Dicke Küsse. Machen Sie es gut. Gabe Dixon, I believe in your

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1: Einen schönen guten Abend. Zwei Stunden hören wir zusammen fantastische Musik und wir beginnen mit einem, der selbst sehr gut zuhören kann. Der Singer-Songwriter Chuck Prophet kommt aus Kalifornien und er singt in seinem Song You Can Tell Me Anything at All darüber, wie er an den Lippen einer geliebten Person hängt.

Musik von den Cardigans mit Rise and Shine in den Sounds von Bremen 2. Herzlich willkommen am Montagabend in Kanada. Da lebt die Künstlerin Abigail Lepel. Die ist vor 2 Jahren zum ersten Mal Mutter geworden. Sie hat einen Sohn zur Welt gebracht. Und das ist auch die Folge einer tiefen Verbindung zwischen der Musik und ihrer Schwangerschaft. Die ist erstmal tragisch gewesen 2023. Da war Abigail Lepel zum ersten Mal schwanger. Sie hat das Kind verloren, noch während sie auf der Bühne stand und ein Konzert gespielt hat. Also diese Verbindung von ihrem Körper, der Schwangerschaft mit der Musik, die hat sie dann jetzt nach diesem tragischen Beginn zu etwas Wunderbarem gemacht. Als sie dann nämlich das zweite Mal mit ihrem mittlerweile ja geborenen, gesunden Sohn schwanger war, ist sie ins Studio gegangen und hat ein Album aufgenommen über das Schwangersein, also über die Schwangerschaft, die erste, als auch nun die zweite glückliche. 9 Songs sind es geworden für 9 Monate als schwangere Frau. Shadow Child, so heißt dieses dazugehörige Album, und wir hören den Titeltrack von Abigail Lepel.

Das sind die Sounds. Bei Bremen 2 am Freitag erscheint ein neues Album mit einem schon allein interessanten Titel, nämlich Love is a Dog. Also der Hund als Sinnbild der Liebe ist eine recht interessante Bildsprache, die die Australierin Margot Mann, so heißt die Sängerin hinter diesem Album Love is a Dog, da gewählt hat, weil Hunde, ja, einerseits lieben sie uns unaufhörlich, ja, sind immer loyal, gleichzeitig stehen sie auch in einem Verhältnis zu uns, ja, dass sie besitzt werden, ja, von Frauchen und Herrchen. Ich glaube, so die wahre, reale Liebe ist weder unaufhörlich komplett loyal oder sie ist auch weder in einem Besitz zueinander. Wahrscheinlich sollte sie das auf jeden Fall nicht sein. Tatsächlich geht es im Margot Mann aber um genau diesen ersten Aspekt, also diese unbedingte Liebe, die zutrauliche Nähe zwischen zwei Personen, die man eben auch zu seinem Haustier, zu seinem Hund entwickeln kann, die, sagt sie aber auch, geübt werden muss. Also eine Liebe muss lernen, so wie der Hund in der Hundeschule. Hören Sie jetzt Margot Mann mit einem Song aus diesem neuen Album Love is a Dog. Das ist der Song The Worth of It.

Margot Mann ist das. Kommt aus Australien. The Worth of It heißt dieser Song und der ist dann auf dem kommenden Album, das an diesem Freitag rauskommen wird. Love is a Dog hat sie das genannt. Und wir bleiben tierisch jetzt in den Sounds von Bremen 2. For the Birds, also für die Vögel, hat die Hamburgerin Dear Anna ihr neues Projekt genannt. 5 Songs, die sind im Sommer in Frankreich entstanden und sie versucht mit diesem kleinen Album etwas, das wir uns ja eigentlich alle wünschen, wenn wir im Urlaub waren, nämlich diese innere Leichtigkeit und Ruhe, die uns ja eigentlich nur wirklich ein unbeschwerter Urlaub geben kann, noch ein bisschen länger zu behalten. Also auch nachdem der Urlaub vorbei ist und wir wieder zurück im anstrengenden Alltag sind, noch dieses Urlaubsgefühl in uns zu lassen. Das ist Dear Anna aus Hamburg mit Growing Old.

das Geräusch am Ende. Das ist auch ganz wichtig, das ist prägend für den Titel für dieses kleine Mini-Album For the Birds von der Hamburgerin Dear Anna. Daraus haben wir einen Song gehört, Growing Old heißt er. In diesem Monat hat sie den mit diesem gesamten Mini-Album rausgebracht. Der hat nämlich, dieser Titel, auch was mit dem Sound zu tun. Es geht ja darum, das habe ich vorhin schon gesagt, dieses Urlaubsgefühl mit in den Alltag zu nehmen, also noch länger davon zehren zu können. Und dafür hat sie, da wo sie da in Südfrankreich im Urlaub war, den ganzen Ort aufgenommen. Also all die Geräusche, die sie da gehört hat und die sie dann später an diesen Urlaub erinnern werden. Grillen, die nachts aktiv sind, die haben wir da gerade am Ende zum Beispiel gehört. Meeresrauschen, Frösche, die in irgendeinem benachbarten Tümpel auch ihr ja Übriges dazu gegeben haben, dass vielleicht jemand nicht so früh ins Bett gehen konnte. Und auch das Zwitschern der Vögel. Also deshalb dieser Titel For the Birds, neue Musik von Dear Anna. Und wir machen weiter mit den Fleet Foxes. Ja.

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1: Moin. Vergangenen Monat, da war die Band Lake Street Dive für einige Konzerte in Deutschland, unter anderem in Hamburg, stand die Combo von der Ostküste der USA da auf der Bühne. Lake Street Dive, das sind zwei Frauen, drei Männer mit einem sehr euphorischen Folk-Sound und wir hören sie jetzt mit Doesn't Even Matter Now.

Mayfly. So heißt dieser Song. Das bedeutet nicht etwa Maikäfer. Ja, der heißt auf Englisch Cockchafer. Nein, Mayfly ist das englische Wort für Eintagsfliege. Habe ich gelernt heute in der Vorbereitung auf diese Sendung. Mayflies, ne, von denen singt das Duo Sarah and Julian in diesem Song. Und wir machen weiter in den Sounds mit Musik von Daniel Skålund. Der kommt aus Schweden, nennt sich auf der Bühne Songs of Boda. Und den Song, den wir jetzt von ihm hören, den hat er Straight Spitting genannt. 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

Straight Spitting heißt der Song von Songs of Boda, einem Singer-Songwriter aus Schweden. Das ist Musik aus seinem aktuellen Album Garland. Das ist aber auch schon 5 Jahre mittlerweile alt. Er steht aber weiterhin auf der Bühne. Aktuell ist er zum Beispiel Vorband auf der Tour in Skandinavien von der Country-Band The D-Lions aus den USA. Songs of Boda. Der Schwede ist übrigens auch sowas wie ein Foodblogger geworden in den vergangenen Jahren. Also auf seinem Instagram-Kanal teilt er fast mehr, was er isst, als Dinge über seine Musik. Aktuell fermentiert er besonders gerne sein Gemüse aus dem Garten. Eingelegte Gurken, Zwiebeln, Radieschen. Also was, wenn Sie jetzt beim Abendbrot gerade sitzen oder sich drauf freuen. Guten Appetit, wir machen weiter mit Musik und zwar mit was ganz Neuem. Das ist Andrew Kohlberg, Light in the Dark.

Das ist Andrew Kohlberg, der schreibt und singt seine Songs. Gerade hat er ein neues Album veröffentlicht, High Hopes. Und daraus haben wir gerade den Song gehört, Light in the Dark. Andrew Kohlberg kommt aus den USA, lebt in Köln und er beobachtet aus NRW, was in den USA so vor sich geht. Also wie der US-Präsident Donald Trump dort und auch auf der ganzen Welt, wie Andrew Kohlberg sagt, immer mehr Chaos anrichtet. Und er fühle sich dann in Köln, als würde er ein Doppelleben führen. Also einerseits Amerikaner, andererseits will er lieber Europäer sein und diesen Frust, den hat er in ein Album gepackt. High Hopes, also aus Frust soll Hoffnung werden und weil Andrew Kohlberg seit jetzt schon 10 Jahren in Köln lebt, ist darauf auch ein Song mit einem deutschen Titel. Das ist Mensch.

Mensch, so heißt dieser Song, von Andrew Kohlberg. Auf seinem letzten Album war Schumanns Song mit Bezug nach Deutschland, Grey Grey Germany, hatte er den genannt. Da ging es um das Wetter, um die Straßenzüge und Häuser in Köln, grau, aber auch um das fehlende Miteinander in Deutschland, das Andrew Kohlberg darauf kritisiert hat. Ja, auf seinem neuen Album arbeitet er sich an den USA ab. High Hopes heißt das, frisch erschienen. Und wir haben zwei Songs daraus gehört, beziehungsweise den einen Mensch. Den hören wir hier gerade noch in den Sounds. Andrew Kohlberg.

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1: Guten Abend, wir reisen jetzt in den Nordwesten der Vereinigten Staaten, in Idaho. Da gibt es dichte Wälder und auch die gewaltigen Gebirge der Rocky Mountains. Und in dieser Landschaft, da arbeitet Eileen Jewell für ihre Musik. Da sucht sie sich wirklich regelmäßig so abgelegene Orte, auch Hütten in den Bergen, um dann ihre Songs zu schreiben. Und wir hören jetzt so einen Song, der dort entstanden ist. Cooler Rock ist es geworden, Eileen Jewell mit Sea of Tears.

Rundfunk aus Australien von der Combo Boy and Bear mit dem Song Magnus in den Sounds von Bremen 2. Und der nächste Song, der kommt von der Kanadierin Marissa Burwell. Die geht relativ offen damit um, dass ihr das Rampenlicht auf der Bühne auch zu schaffen macht. Sie sagt, sie wünscht sich, gemocht zu werden als Musikerin, dass ihre Songs gut ankommen, dass sich die Leute ihre Platten mit Freude kaufen. Und genau das setzt sie auch unter Druck, wenn sie Songs schreibt, wenn sie sich überlegt, wie soll denn das Ganze klingen, was sie da erzählen will. Also sie empfindet Druck in einer Branche, in der sie ja eigentlich ganz gelöst, also bei sich selbst sein müsste, um eben kreativ und selbstsicher Songs schreiben zu können. Und sie sagt, dass sie sich oft fragt, ob sie vielleicht glücklicher wäre, wenn sie keine Musik machen würde. Wie gesagt, relativ offen ist Marissa Burwell. Das Ganze verarbeitet sie auch in einem Song und den hören wir jetzt. Das ist Tight Grip.

Marissa Burwell, Tight Grip in den Sounds von Bremen 2. Und bei den vielen Nachrichten über Krieg, aus der Politik, über soziale Ungerechtigkeit, über Ausgrenzung, da sind wir bei Bremen 2 täglich auch auf der Suche nach guten Nachrichten, also die wir erzählen können, die nämlich Geschichten beinhalten, in denen was Tolles passiert ist, als richtiges Gegengewicht. Musikalisch geht das natürlich auch. Und deshalb kommt jetzt ein Album, in dem es nicht um Trauer geht, nicht um Verlust oder Melancholie, sondern darum, sich ins Leben zu verlieben. Das ist das Thema auf Different Flavors of Being Happy, so heißt das neue Album von Mina Richman. Die ist die Sängerin und Frontfrau, es gehören aber noch drei weitere Männer hinzu, die die Instrumente in ihrer Band spielen, und wir hören sie jetzt zusammen mit You Don't Like to Dance. Das ist ein Song, der so komponiert ist, dass man sehr gut dazu tanzen kann. Locker, funkig und frech.

You Don't Like to Dance von Mina Richmond, den Song und auch das dazugehörige Album Different Flavors of Being Happy. Wir machen weiter in den Sounds mit Julia Jacqueline. Das ist ein neuer Song, God Sometimes heißt er.

God Sometimes, so heißt dieser Song, kommt von Julia Jacklin. Die hat gerade ihr viertes Album rausgebracht. Das ist 10 Songs groß und heißt The Gem, geschrieben G-E-M, The Gem, benannt nach einer Bar in Melbourne. Da lebt sie nämlich seit bald 10 Jahren. Vorher war Julia Jacklin in Sydney zu Hause. Und um neue Leute in ihrer, ja damals vor 10 Jahren, ganz neuen Stadt Melbourne kennenzulernen, ist sie eben immer in diese eine Bar gegangen bei ihr in der Nähe. Das war The Gem. Da hat sie dann andere Musikerinnen, auch heutige Freunde kennengelernt, war ein sehr prägender Ort für sie, wo sie auch zum ersten Mal in Melbourne dann aufgetreten ist. Da konnte man auch ein paar Konzerte spielen im The Gem. Und über dieser Bar war damals wie heute ein Tonstudio. Und in dem hat sie dann auch dieses Album aufgenommen. Ein Full Circle Moment quasi für Julia Jacklin und dem neuen Album The Gem. Und wir hören jetzt Jamie Faulkner in den Sounds von Bremen 2 mit Carousel.

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1: Moin, manchmal werden wir ja wach nach einem Traum, in dem bekannte Gesichter aufgetaucht sind, also Leute, mit denen wir gar nichts mehr zu tun haben, die aber plötzlich in diesem Traum waren. Die alte Mitschülerin, die frühere Liebe, auch ein mittlerweile verstorbenes Familienmitglied kann da ja auftauchen, und von diesen Begegnungen im Traum handelt unser nächster Song Sweet Savior von der irischen Band Villagers.

Heartache for Everyone, so heißt dieser Song, Folkrock von Amy Ray und Emily Salias. Das Duo aus den USA nennt sich Indigo Girls und die beiden, die machen schon Musik, seit sie zusammen auf der Schule waren, seit den 70ern. Im selben Alter, heute, ist Tori Amos. Sie hat schon mit 2 Jahren angefangen, Klavier zu spielen. In den 90ern hatte sie dann ja ihre großen Auftritte, unter anderem auf dem Montreux Jazz Festival. Und heute kommt sie auf 18 Studioalben. Beeindruckende Zahl. 18 Studioalben. Das aktuelle aus diesem Jahr heißt In Times of Dragons. Und daraus hören wir den Track

Irate, Tori Amos. Hier ist Bremen 2 mit den Sounds. Wir haben heute schon in ein Album reingehört von Andrew Kohlberg, einem US-Amerikaner, der in Köln lebt und ein Album aufgenommen hat, High Hopes, in dem er sich Sorgen über die USA macht und er mittlerweile viel lieber Europäer sein möchte. Und jetzt kommt was Ähnliches, was auch in eine ähnliche Richtung geht, nämlich auch Musik von einem US-Amerikaner, Albert Castilla, so nennt er sich. Und der sagt auch, in den USA ist gerade so viel Trubel, es ist so viel los, er kann als Musiker nicht mehr wirklich frei denken und deshalb ist er nach Europa gegangen, um dort ein Album aufzunehmen und zwar in die Abbey Road Studios in London. Da hat er das Album aufgenommen, in das wir jetzt auch mit zwei Songs reinhören. Grits and Glory. Es ist musikalisch was anderes und zwar ist es jetzt richtig kräftiger Bluesrock, den wir von Albert Castilla hören. I'm Afraid to Fall Asleep.

Albert Castilla mit I'm Afraid to Fall Asleep. Es ist Musik aus seinem neuen Album Grits and Glory. Da wollte der US-Amerikaner den Blues-Rock Englands mit dem Sound der amerikanischen Tradition vermischen. Also er hat das Album auch deshalb in London aufgenommen und war vor den Tagen im Studio extra noch in Birmingham, um da auch dem Rocker Ozzy Osbourne Tribut zu zollen, der aus Birmingham kommt und der Albert Castilla zu Lebzeiten sehr begeistert hat. Wir hören noch so einen gemischten Rocksong, also einen englischsprachigen Rocksong mit Einflüssen aus den USA und aus UK. Albert Castilla ist das mit Michigan Avenue.

Give It a Name von Chorus Grand. Das ist ein Projekt von der schönen dänischen Insel Bornholm. Und das waren die Sounds am Montagabend. Eine gute Woche. Ich bin Julian Bayer. Bis bald.

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1: Einen bezaubernden, gemütlichen Donnerstagabend wünsche ich. Wenn Ihnen so richtig nach gemütlich ist, dann sind Sie bei mir bestens aufgehoben. Sie wissen ja, gemütlich ist meine Stärke. Meine Sendung klingt gar mal nach Wolldecke und Kerzen. Man muss aber eine Sendung immer ein klein wenig schmissig starten. Das gehört sich so in der Radiowelt. Das hat man so gelernt. Erst dann dürfen wir ein bisschen schmusig werden. Also, los geht's mit Sweet Alibi und Pick Up Truck.

Wes Kirkpatrick und That Kind of Love bei Bremen 2 Sounds. Und hier kommt jetzt die derzeit bezauberndste Künstlerin, die wir im Popbereich haben, wie ich finde, stets hinreißend angezogen. Ah, wie in guten alten Zeiten, richtig schön schick gemacht. Elfengleiche Bewegungen dazu und eine Stimme, die so unprätentiös und sanft daherkommt, dass man in ihr versinken möchte. Und dann fordert sie uns auch noch dazu auf, dass wir doch nett zueinander sein sollen. Die Welt ist ein Stück besser durch sie, glaube ich. Olivia Dean, nice to each other.